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1: Im Studio Immekasten. Dass die USA und der Iran kurz vor einem Abkommen stehen, das wurde ja schon des Öfteren angekündigt. Laut US-Präsident Trump soll heute so eine Vereinbarung unterzeichnet werden. Eileen Schallhorn, wird es denn diesmal jetzt tatsächlich was?
2: Also zumindest vom Iran wurde das noch nicht bestätigt. Aus dem Außenministerium in Teheran hieß es, dass dafür noch kein Datum feststehe. Vermittler Pakistan hatte ja zuletzt erklärt, dass ein Friedensabkommen ausgehandelt ist und zur Unterschrift bereit liegt. Laut Trump soll direkt nach der Unterzeichnung auch die Straße von Hormuz wieder für alle geöffnet werden. Zeitnah sollen US-Streitkräfte außerdem den Vorrat des Iran an angereichertem Uran zerstören.
1: Bund und Länder stehen offenbar kurz vor einer Einigung auf eine große Finanzreform. Laut Handelsblatt gibt es bei den Verhandlungen über die Verteilung der Kosten deutliche Fortschritte. Geplant ist, dass künftig grundsätzlich derjenige zahlt, der neue Ausgaben verursacht. Über dieses Prinzip streiten Bund und Länder bereits seit rund einem Jahr. Ein Kompromiss könnte Ende des Monats beschlossen werden. Der Druck auf die Bundesregierung in Sachen Reformen wächst. Unter anderem Arbeitgeberpräsident Rainer Dulger fordert Ergebnisse bis Mitte Juli, damit die Wirtschaft aus der Krise kommt. Aus Sicht der Wirtschaftsweisen Grimm reichen bisherige Ideen von Schwarz-Rot dafür nicht aus. Bei der Fußball-WM fiebern Millionen Fans mit und wie sehr bestimmte Spielereignisse unseren Körper beeinflussen, untersucht aktuell die Uni Bielefeld mit Hilfe von Smartwatches. Erste Daten gab es schon beim DFB-Pokalfinale zwischen Arminia Bielefeld und dem VfB Stuttgart letztes Jahr. Timo Adam von der Uni Bielefeld sagte uns zum Beispiel, dass das Stresslevel im Stadion viel höher ist als vor dem Fernseher. Und?
3: Dass die Fans bereits Stunden vor dem Anstoß auf das Spiel hingefiebert haben, dass die durchschnittliche Herzfrequenz während des Spiels um mehr als 18% erhöht war und dass, obwohl Stuttgart bereits mit 4:0 geführt hat, der Bielefelder Anschlusstreffer in der 82. Minute noch einmal für einen signifikanten Anstieg der Herzfrequenz gesorgt hat, vor allem bei den Fans, die das Spiel live im Stadion verfolgt haben.
1: Das dürfte die erste echte Überraschung bei der Fußball-WM in Nordamerika sein. Katar hat sich in der Nachspielzeit gegen die Schweiz einen Punkt erkämpft. Das Spiel ging 1:1 aus. Für Katar war es der erste Punkt überhaupt bei einer WM-Endrunde.
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4: Mit KI-Support. Viele Wolken sind gerade unterwegs. Dazu kommen im Norden und Osten immer mal Schauer runter. An der Küste kann auch mal ein Gewitter dabei sein. Die Temperaturen liegen aktuell zwischen 15 und 8 Grad. An der Küste kann es außerdem windig werden mit Sturmböen. Heute bleibt's oft wolkig, im Südwesten eher trocken und freundlicher, dazu maximal bis 26 Grad.
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1: Im Studio Imme Kasten. Dass die USA und der Iran kurz vor einem Abkommen stehen, das wurde ja schon des Öfteren angekündigt. Laut US-Präsident Trump soll heute so eine Vereinbarung unterzeichnet werden. Eileen Schallhorn, wird es denn diesmal jetzt tatsächlich was?
2: Also zumindest vom Iran wurde das noch nicht bestätigt. Aus dem Außenministerium in Teheran hieß es, dass dafür noch kein Datum feststehe. Vermittler Pakistan hatte ja zuletzt erklärt, dass ein Friedensabkommen ausgehandelt ist und zur Unterschrift bereit liegt. Laut Trump soll direkt nach der Unterzeichnung auch die Straße von Hormuz wieder für alle geöffnet werden. Zeitnah sollen US-Streitkräfte außerdem den Vorrat des Iran an angereichertem Uran zerstören.
1: Bund und Länder stehen offenbar kurz vor einer Einigung auf eine große Finanzreform. Laut Handelsblatt gibt es bei den Verhandlungen über die Verteilung der Kosten deutliche Fortschritte. Geplant ist, dass künftig grundsätzlich derjenige zahlt, der neue Ausgaben verursacht. Über dieses Prinzip streiten Bund und Länder bereits seit rund einem Jahr. Ein Kompromiss könnte Ende des Monats beschlossen werden. Die Bundesregierung bekommt weiter Druck in Sachen Reformen. Unter anderem Arbeitgeberpräsident Dulger fordert in der Bild Ergebnisse bis Mitte Juli, damit sich die Stimmung in der Wirtschaft dreht. Die Wirtschaftsweise Grimm sagte der Welt am Sonntag, die bisherigen Reformideen von Union und SPD reichen dafür nicht aus. Sie schlägt unter anderem vor, technologischen Fortschritt in Deutschland zu fördern. Da gibt es aus ihrer Sicht zu viele Regularien. Für die Ukraine und Moldau rückt der EU-Beitritt ein kleines Stück näher. Montag starten die ersten Verhandlungen. Die dauern meist mehrere Jahre. Die Ukraine will schon länger Teil der EU werden. Bisher hatte Ungarn da auf die Bremse getreten. Das hat sich mit dem Regierungswechsel dort geändert. Brasilien startet mit einem Unentschieden in die Fußball-Weltmeisterschaft in Nordamerika. Gegen Marokko reicht es nur für ein 1:1 für den Rekordweltmeister. Zuvor gab es schon die erste Überraschung bei der WM. Die Schweiz hat gegen Katar 1:1 gespielt.
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3: Mit KI-Support. Viele Wolken sind gerade unterwegs. Dazu kommen im Norden und Osten immer mal Schauer runter. An der Küste kann auch mal ein Gewitter dabei sein. Die Temperaturen liegen aktuell zwischen 15 und 8 Grad. An der Küste kann es außerdem windig werden mit Sturmböen. Heute bleibt's oft wolkig, im Südwesten eher trocken und freundlicher, dazu maximal bis 26 Grad.
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1: Im Studio Immekasten. Die USA und der Iran stehen offenbar nun doch kurz vor einem Abkommen. Das hat zumindest US-Präsident Trump jetzt angekündigt. Demnach soll die Vereinbarung heute unterzeichnet und die Straße von Hormuz für alle wieder geöffnet werden. Der Iran hat das noch nicht bestätigt. Trotz der seit Anfang April geltenden Waffenruhe halten die Kämpfe in der Region an. Zuletzt haben US-Streitkräfte mehrere iranische Drohnen abgeschossen, die Handelsschiffe bedroht haben sollen. Der Druck auf die Bundesregierung in Sachen Reformen wächst. Unter anderem Arbeitgeberpräsident Rainer Dulger fordert schnelle Ergebnisse. Tom Husse dazu.
2: Ja, der Bild sagte Dulger, bis Mitte Juli müssten aus seiner Sicht Reformen stehen, damit es einen Befreiungsschlag für die Betriebe gibt und sich die Stimmung in der Wirtschaft wieder dreht. Denn die ist weiter schlecht. 90% der Unternehmen sind laut Umfragen mit der Arbeit von Schwarz-Rot unzufrieden. Union und SPD wollen ja große Reformen, unter anderem bei Steuern, der Gesundheit und der Rente auf die Beine stellen. Beschlossen ist da bisher aber noch nichts.
1: Bund und Länder stehen offenbar kurz vor einer Einigung auf eine große Finanzreform. Laut Handelsblatt gibt es bei den Verhandlungen über die Verteilung der Kosten deutliche Fortschritte. Geplant ist, dass künftig grundsätzlich derjenige zahlt, der neue Ausgaben verursacht. Über dieses Prinzip streiten Bund und Länder bereits seit rund einem Jahr. Ein Kompromiss könnte Ende des Monats beschlossen werden. Für die Ukraine und Moldau rückt der EU-Beitritt ein kleines Stück näher. Montag starten die ersten Verhandlungen. Die dauern meist mehrere Jahre. Die Ukraine will schon länger Teil der EU werden. Bisher hatte Ungarn da auf die Bremse getreten. Das hat sich mit dem Regierungswechsel dort geändert. Brasilien startet mit einem Unentschieden in die Fußball-Weltmeisterschaft in Nordamerika. Gegen Marokko reichte es nur für ein 1:1 für den Rekordweltmeister. Zuvor gab es schon die erste Überraschung bei der WM. Die Schweiz hat gegen Katar 1:1 gespielt.
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3: Mit KI-Support. Wolkig ist es am Morgen in vielen Ecken. Dazu kommen im Norden und Nordosten immer wieder Schauer. An der Küste kann auch mal ein Gewitter dabei sein. Tagsüber bleibt's dort wechselhaft, während es Richtung Südwesten deutlich freundlicher und meist trocken wird. Die Höchstwerte liegen zwischen 15 und 26 Grad. Morgen ähnlich, im Norden mehr Wolken, sonst öfter Sonne, maximal um 25 Grad.
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1: Im Studio Immekasten. Die USA und der Iran stehen offenbar nun doch kurz vor einem Abkommen. Das hat zumindest US-Präsident Trump jetzt angekündigt. Demnach soll die Vereinbarung heute unterzeichnet und die Straße von Hormus für alle wieder geöffnet werden. Der Iran hat das noch nicht bestätigt. Trotz der seit Anfang April geltenden Waffenruhe halten die Kämpfe in der Region an. Zuletzt haben US-Streitkräfte mehrere iranische Drohnen abgeschossen, die Handelsschiffe bedroht haben sollen. Der Druck auf die Bundesregierung in Sachen Reformen wächst. Unter anderem Arbeitgeberpräsident Rainer Dulger fordert schnelle Ergebnisse. Tom Husse dazu.
2: Ja, der Bild sagte Dulger, bis Mitte Juli müssten aus seiner Sicht Reformen stehen, damit es einen Befreiungsschlag für die Betriebe gibt und sich die Stimmung in der Wirtschaft wieder dreht. Denn die ist weiter schlecht. 90% der Unternehmen sind laut Umfragen mit der Arbeit von Schwarz-Rot unzufrieden. Union und SPD wollen ja große Reformen, unter anderem bei Steuern, der Gesundheit und der Rente auf die Beine stellen. Beschlossen ist da bisher aber noch nichts.
1: Bund und Länder stehen offenbar kurz vor einer Einigung auf eine große Finanzreform. Laut Handelsblatt gibt es bei den Verhandlungen über die Verteilung der Kosten deutliche Fortschritte. Geplant ist, dass künftig grundsätzlich derjenige zahlt, der neue Ausgaben verursacht. Über dieses Prinzip streiten Bund und Länder bereits seit rund einem Jahr. Ein Kompromiss könnte Ende des Monats beschlossen werden. Für die Ukraine und Moldau rückt der EU-Beitritt ein kleines Stück näher. Montag starten die ersten Verhandlungen. Die dauern meist mehrere Jahre. Die Ukraine will schon länger Teil der EU werden. Bisher hatte Ungarn da auf die Bremse getreten. Das hat sich mit dem Regierungswechsel dort geändert. Brasilien startet mit einem Unentschieden in die Fußball-Weltmeisterschaft in Nordamerika. Gegen Marokko reicht es nur für ein 1:1 für den Rekordweltmeister. Zuvor gab es schon die erste Überraschung bei der WM. Die Schweiz hat gegen Katar 1:1 gespielt.
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3: Mit KI-Support. Wolkig und unbeständig startet der Morgen. Vor allem im Norden gibt's immer mal wieder Schauer und an der Küste kann auch ein Gewitter dabei sein. Sonst zeigt sich zwischendurch die Sonne, am Oberrhein oft richtig freundlich und trocken. Die Höchstwerte liegen heute bei 15 bis 26 Grad. Morgen dann wieder mehr Sonne, dazu maximal 25 Grad.

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2: Im Studio Immekasten. Die USA und der Iran stehen offenbar nun doch kurz vor einem Abkommen. Das hat zumindest US-Präsident Trump jetzt angekündigt. Demnach soll die Vereinbarung heute unterzeichnet und die Straße von Hormuz für alle wieder geöffnet werden. Der Iran hat das noch nicht bestätigt. Trotz der seit Anfang April geltenden Waffenruhe halten die Kämpfe in der Region an. Zuletzt haben US-Streitkräfte mehrere iranische Drohnen abgeschossen, die Handelsschiffe bedroht haben sollen. Der Druck auf die Bundesregierung in Sachen Reformen wächst. Unter anderem Arbeitgeberpräsident Reinhard Dulger fordert schnelle Ergebnisse. Tom Husse dazu.
3: Ja, der Bild sagte Dulger, bis Mitte Juli müssten aus seiner Sicht Reformen stehen, damit es einen Befreiungsschlag für die Betriebe gibt und sich die Stimmung in der Wirtschaft wieder dreht. Denn die ist weiter schlecht. 90% der Unternehmen sind laut Umfragen mit der Arbeit von Schwarz-Rot unzufrieden. Union und SPD wollen ja große Reformen, unter anderem bei Steuern, der Gesundheit und der Rente auf die Beine stellen. Beschlossen ist da bisher aber noch nichts.
2: Bund und Länder stehen offenbar kurz vor einer Einigung auf eine große Finanzreform. Laut Handelsblatt gibt es bei den Verhandlungen über die Verteilung der Kosten deutliche Fortschritte. Geplant ist, dass künftig grundsätzlich derjenige zahlt, der neue Ausgaben verursacht. Über dieses Prinzip streiten Bund und Länder bereits seit rund einem Jahr. Ein Kompromiss könnte Ende des Monats beschlossen werden. Für die Ukraine und Moldau rückt der EU-Beitritt ein kleines Stück näher. Montag starten die ersten Verhandlungen. Die dauern meist mehrere Jahre. Die Ukraine will schon länger Teil der EU werden. Bisher hatte Ungarn da auf die Bremse getreten. Das hat sich mit dem Regierungswechsel dort geändert. Brasilien startet mit einem Unentschieden in die Fußball-Weltmeisterschaft in Nordamerika. Gegen Marokko reicht es nur für ein 1:1 für den Rekordweltmeister. Zuvor gab es schon die erste Überraschung bei der WM. Die Schweiz hat gegen Katar 1:1 gespielt.
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4: Mit KI-Support. Wolkig und unbeständig startet der Morgen. Vor allem im Norden gibt's immer mal wieder Schauer und an der Küste kann auch ein Gewitter dabei sein. Sonst zeigt sich zwischendurch die Sonne, am Oberrhein oft richtig freundlich und trocken. Die Höchstwerte liegen heute bei 15 bis 26 Grad. Morgen dann wieder mehr Sonne, dazu maximal 25 Grad.

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1: Einen wunderschönen guten Morgen und willkommen zu 2 Stunden entspannter Musik. Dazu gibt's von uns wie immer ein paar Informationen. Und dazu wünschen wir vor allem gute und entspannte Unterhaltung an diesem Sonntag im August. Und zu Beginn nehme ich euch mit auf dem Rücken eines Albatros und wir fliegen zusammen übers Meer.

ist mein Hirte, mir wird nichts mangeln. Er weidet mich auf einer grünen Aue und führet mich zum frischen Wasser. Er erquicket meine Seele. Er führet mich auf rechter Straße um seines Namens willen. Und ob ich schon wanderte im finstern Tal, fürchte ich kein Unglück. Denn du bist bei mir, dein Stecken und Stab trösten mich. Du bereitest vor mir einen Tisch im Angesicht meiner Feinde. Du salbest mein Haupt mit Öl und schenkest mir voll ein. Gutes und Barmherzigkeit.

Nach dem Abitur tingelte er durch die Welt und machte unter anderem in Australien und Neuseeland Stopp. Geld hat er als Straßenmusiker verdient. Heute ist er aus der deutschen Musikszene nicht mehr wegzudenken. Ich spreche von Max Giesinger. Sein Durchbruch gelang 2016 mit dem Song Einer von 80 Millionen. 2018 produzierte er dann sein drittes Album mit dem Titel Reise. Und genau diesen Titel, den hören wir jetzt. Max Giesinger.

Kleines Mädchen heißt auf Spanisch Nena und daher hat sie auch ihren Künstlernamen. Die deutsche Musikszene und Nena unzertrennlich. Seit 1983 sind 9 Studioalben erschienen und daraus unzählige Single-Auskopplungen und das waren alles Mega-Hits. Im März ist sie 65 geworden, was man ihr aber überhaupt nicht ansieht oder anhört. Sie springt und hüpft genauso auf der Bühne rum wie damals. Aber weil es im Leben nun mal nicht immer nur rund läuft, auch nicht bei Künstlerinnen, hat sie den Song In meinem Leben geschrieben.

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1: Guten Morgen zur verbleibenden Stunde eures Sonntagsweckers. Und die starten wir mit einem Interpreten, den man jetzt so ab und zu hinter Supermarktkassen treffen kann. Ich rede von Peter Maffay. Ja, genau richtig gehört. Nicht etwa, weil er sein Taschengeld aufbessern müsste, sondern um Spenden für die Tabaluga-Stiftung zu sammeln. Die setzt sich für Kinder ein, die nicht viel haben, traumatisiert oder schwer krank sind und auch mal eine Auszeit brauchen, wie zum Beispiel auf einem Bauernhof. Und was fällt uns bei Tabaluga ein? Na klar.
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0: Viel los in den Städten, gerade im Sommer. Dann zieht es viele raus in die Stadt, um sich einen gemütlichen Abend zu machen. Also ich sitze zum Beispiel öfters mit Freunden in Hannover an der Leine und genieße die Zeit. Und auch die Menschen drumherum sind im Sommer viel freundlicher und entspannter. Da gesellen sich wildfremde Menschen dann gerne dazu, wenn wir dort sitzen. Und das ist einfach in Ordnung. Downtown halt.
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Im Sommer am Meer, ja, gerade besungen von Henning Mai oder Annemai Kantereit. Herrlich, die Sonne geht über dem Wasser unter und der Mond geht auf. Sterne und der Mond sind am Meer am besten zu beobachten. Nirgendwo gibt es sauberere Luft. In den Dünen sitzen und den Mond angucken. Oder mal mit ihm sprechen. Habla Meluna.

diesen Jahres ist der Sänger einer großartigen Band aus den 80ern gestorben. Manfred Oskar Tauchen gründete damals gemeinsam mit José Prokopetz sowie Annette und Inga Humpel die Band Döff. Uns allen in Erinnerung, der heute immer noch ein Mega-Hit ist, Kodo.

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1: Mir bleibt jetzt nur noch, euch einen schönen Sonntag zu wünschen. Genießt die Zeit und das Leben. Bis zum nächsten Mal und tschüss.

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1: Im Studio Immekasten. Die USA und der Iran stehen offenbar nun doch kurz vor einem Abkommen. Das hat zumindest US-Präsident Trump jetzt angekündigt. Demnach soll die Vereinbarung heute unterzeichnet und die Straße von Hormuz für alle wieder geöffnet werden. Der Iran hat das noch nicht bestätigt. Trotz der seit Anfang April geltenden Waffenruhe halten die Kämpfe in der Region an. Zuletzt haben US-Streitkräfte mehrere iranische Drohnen abgeschossen, die Handelsschiffe bedroht haben sollen. Der Druck auf die Bundesregierung in Sachen Reformen wächst. Unter anderem Arbeitgeberpräsident Reinhard Dulger fordert schnelle Ergebnisse. Tom Husse dazu.
2: Ja, der Bild sagte Dulger, bis Mitte Juli müssten aus seiner Sicht Reformen stehen, damit es einen Befreiungsschlag für die Betriebe gibt und sich die Stimmung in der Wirtschaft wieder dreht. Denn die ist weiter schlecht. 90% der Unternehmen sind laut Umfragen mit der Arbeit von Schwarz-Rot unzufrieden. Union und SPD wollen ja große Reformen, unter anderem bei Steuern, der Gesundheit und der Rente auf die Beine stellen. Beschlossen ist da bisher aber noch nichts.
1: Bund und Länder stehen offenbar kurz vor einer Einigung auf eine große Finanzreform. Laut Handelsblatt gibt es bei den Verhandlungen über die Verteilung der Kosten deutliche Fortschritte. Geplant ist, dass künftig grundsätzlich derjenige zahlt, der neue Ausgaben verursacht. Über dieses Prinzip streiten Bund und Länder bereits seit rund einem Jahr. Ein Kompromiss könnte Ende des Monats beschlossen werden. Für die Ukraine und Moldau rückt der EU-Beitritt ein kleines Stück näher. Montag starten die ersten Verhandlungen. Die dauern meist mehrere Jahre. Die Ukraine will schon länger Teil der EU werden. Bisher hatte Ungarn da auf die Bremse getreten. Das hat sich mit dem Regierungswechsel dort geändert. Brasilien startet mit einem Unentschieden in die Fußball-Weltmeisterschaft in Nordamerika. Gegen Marokko reicht es nur für ein 1:1 für den Rekordweltmeister. Zuvor gab es schon die erste Überraschung bei der WM. Die Schweiz hat gegen Katar 1:1 gespielt.
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3: Mit KI-Support. Wolkig bis oft stark bewölkt ist es gerade in vielen Ecken. Dazu gehen im Norden und Osten immer mal wieder Schauer runter. Ganz vereinzelt ist auch ein Gewitter drin. Später wird's im Südwesten freundlicher und bleibt meist trocken, sonst hält sich der Wolkenkram. Die Höchstwerte liegen bei 15 bis 27 Grad. Morgen dann wieder viel Sonne im Süden und Südwesten, sonst eher viele Wolken, maximal bis 25 Grad.
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5: 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Ich bin Carsten Steckel und wünsche euch einen schönen Sonntag.
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Nina Hagen. Und sie hat mal wieder ihren Farbfilm vergessen hier bei Leine Radio. Ihr hört mehr als du glaubst. Das etwas andere Religionsmagazin und ein ganz besonderes niedersächsisches Naturschutzgebiet. Das haben wir gleich für eure Ohren. Nach Daft Punk, One More Time. One.

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0: Suno AI featuring Schnüffelhund mit Lass es fallen, als wäre es heiß. Trockene Wälder, Felder und Moore. Dieses Jahr wurden die Hitzerekorde in Deutschland mal wieder gebrochen. Auch in der Region Hannover haben vor allem Landwirte mit der Trockenheit zu kämpfen. Aber ein kleines Gebiet im Norden Hannovers hört nicht auf, der Trockenheit Widerstand zu leisten und trotz der mutig voranschreitenden Klimaerwärmung. Und genau da war meine Kollegin Mathilda Stegmann.
1: Ich stehe hier im Blankenflat, das älteste Schutzgebiet in Niedersachsen. Es liegt zwischen Vesbeck und Warmelow und ist ein sogenanntes Hochmoor. Neben mir habe ich den Naturschutzbeauftragten der Region Hannover, Helge Stummeier. Er ist hier aufgewachsen und eigentlich Jäger, betreut aber seit einigen Jahren dieses Gebiet. Herr Stummeier, stehen wir hier in einem Landschaftsschutz oder in einem Naturschutzgebiet?
2: Wir stehen hier direkt in einem Naturschutzgebiet, was von einem Landschaftsschutzgebiet umschlossen ist.
1: Wo ist da der Unterschied?
2: In dem Schutzstatus. Das ist ganz klar. Hier dürfen die Wege nicht verlassen werden. Hier ist wirklich Wegepflicht im Schutzgebiet. Ich darf keine Pflanzen, noch nicht mal Pilze sammeln. Hier darf nichts entfernt werden. Es muss alles so belassen werden. Und das ist im Landschaftsschutzgebiet drumherum etwas lockerer. Da herrscht nur ein Wegegebot, keine Wegepflicht zum Beispiel.
1: Wir gehen hier gerade auf ein kleines, von Seerosen bedecktes Gewässer, also das Moor, zu. Um uns ist die Heide- und Dünenlandschaft zu sehen, die von einem kleinen Wäldchen begrenzt wird. Es wirkt auf mich alles ein bisschen wie eine Miniaturlandschaft, denn die Bäume, vor allem Fichten und Birken, wachsen nicht sehr hoch und es ist zwar hügelig, aber man kann doch alles sehr gut überblicken. Herr Stummeier, was macht die Natur im Blankenflat denn so besonders?
2: Na, ich glaube, die Natur macht hier besonders, dass es ein Inselstatus ist, hier mitten in der ganzen Kulturlandschaft so ein Kleinod, einen Heidesee bzw. ein Hochmoor zu haben, was noch fast vollständig intakt ist in seinem normalen Rhythmus. Und das blanke Flat ist ja noch umgeben von mehreren Flaten. Wir haben noch das schwarze Flat, das Mittelflat und das weiße Flat, wo die Landwirte früher auch ihren Brennstoff gestochen haben, richtig im Torfabbau. Und diese Flächen sind halt schon weiter in verlandet im Zyklus eines Hochmoores. Aber heute weiß man ja, dass man ein Hochmoor aus Klimaschutzgründen offen halten muss, dass das Torf feucht bleiben muss. Und das versuchen wir oben halt durch Wasserwirtschaft, dass hier nicht abgepumpt wird, dass kein Abfluss unnatürlicher Art stattfindet, um hier halt Wasser zu halten. Und dafür ist es halt auch wichtig, dass die Dünen geschützt sind und heile bleiben, damit das Wasser auch anständig zum Flat kommt.
1: Was ist für Sie als Naturschützer hier die größte Herausforderung?
2: Ja, die größte Herausforderung sind halt unsere Besucher, die halt heutzutage leider nicht mehr wissen, wie man sich in der Natur bewegen muss. Ja, wenn hier steht auf den Hinweisschildern, auf den Wegen bleiben, dann sollte man auch auf den Wegen bleiben. Und wir können hier fast zu jeder Tages- und Nachtzeit, wenn wir hier spazieren gehen, die Leute aus dem Gelände pflücken, die dann halt auch noch die geschützten Pflanzen mitnehmen wollen, die Moose, die Heide, gerade wenn sie jetzt in den nächsten 14 Tagen wieder anfängt zu blühen, ist schwierig.
1: Also besser nicht zum Picknicken hinsetzen?
2: Wegnah können Sie das gerne machen. Aus der Gesamtfläche sollten Sie rausbleiben, weil wir halt auch geschützte Arten haben.
1: Sie sind ja auch Jäger. Inwiefern ist denn das mit Naturschutz vereinbar?
2: Jagd und Naturschutz sind untrennbar. Wir müssen in unserer Kulturlandschaft jagen, was unsere Gegner immer anführen, dass die Wildbestände sich alle selber managen, ist in einer Kulturlandschaft Utopie. Auch unsere Wölfe, die wieder da sind, schaffen das gar nicht, unseren Wildbestand in den Griff zu bekommen, den wir haben, durch die moderne Landwirtschaft.
1: Wie frustriert ist man denn als Naturschützer, wenn man sieht, wie die Leute hier mit der Natur umgehen? Wie bewahren sie da sich ihre Motivation?
2: Ja, Idealismus pur. Man muss immer am Ball bleiben, man muss immer zusehen, die Leute anzusprechen, nicht anzuschnauzen, sondern aufzuklären, was die Natur hier eigentlich treibt und was dazugehört und was wir eigentlich für einen Störfaktor sind durch Fehlverhalten. Müll wegschmeißen, Feuer machen, wo kein Feuer gemacht werden muss, rauchen, wo nicht geraucht werden darf in der freien Landschaft. Und all diese Sachen ist sehr viel Idealismus, wie mit allen Leuten, die draußen in der Natur unterwegs sind und sich irgendwie mit der Natur beschäftigen.
1: Wenn Sie einen Wunsch frei hätten, was würden Sie sich denn fürs Blanke Flat wünschen?
2: Das ist schwierig. Naturschutz mit Sachverstand. Nicht auf, ich sag jetzt mal, Fördermittel angewiesener Naturschutz, so wie wir ihn hier kennengelernt haben, wo Leute dann herkommen, um meine Projekte durchzuziehen, weil sie damit Fördergelder von der EU kriegen. was völlig an der Natur vorbei ist. Die Schäden sieht man heute noch, die dadurch entstanden sind. Da sollte man halt doch auf die Ortsansässigen oder auf das Wissen, was da ist, zurückgreifen.
1: Helge Stummeier, Naturschutzbeauftragter der Region Hannover. Vielen Dank für das Gespräch. Also es lohnt sich auf jeden Fall, mal hier im Blanken Flat vorbeizuschauen. Die Natur ist wirklich verzaubernd, könnte man sagen. Aber natürlich immer schön auf den Wegen bleiben und nichts mitnehmen, damit es auch so schön bleibt.
0: Schön, dass ihr eingeschaltet habt hier bei Mehr als du glaubst, dem etwas anderen Religionsmagazin auf Leine Radio. Gleich haben wir für euch wieder unsere Religionsnachrichten nach Gianna Nannini, Foto Romanza.

0: Baba mal mit African Woman hier bei Line Radio. Zeit für unsere Religionsnachrichten.
1: Kirchen verteilen Geschenke an fast 50.000 Schulanfänger. Niedersachsen deckt durch bessere Erfassung mehr Cyberdelikte auf. Ich bin Arne Böwig. Schönen guten Tag. Fast 50.000 Schulanfänger in Niedersachsen erhalten in diesem Jahr ein Geschenk der evangelischen Kirche. Erstmals bekommen neben den 46.000 Erstklässlern aus der hannoverschen Landeskirche auch rund 3.000 Kinder aus den Landeskirchen Braunschweig und Schaumburg-Lippe eine Gabe zum Schulstart am 16. August, wie ein Kirchensprecher am Donnerstag in Hannover mitteilte. Unter dem Motto »Wunderbar gemacht« würden Knetgummiradierer und eine Grußkarte in rund 800 Einschulungsgottesdiensten verteilt. Die Zahl der registrierten Cybercrime-Delikte in Niedersachsen ist im Jahr 2024 sprunghaft auf 30.886 Fälle angestiegen. Der große Unterschied gegenüber dem Vorjahr mit 13.218 Fällen ergebe sich aus einer erweiterten Kriminalitätserfassung, wie das niedersächsische Innenministerium am Mittwoch in Hannover mitteilte. Den Angaben zufolge gelten erstmals die neuen Erfassungsregeln der polizeilichen Kriminalstatistik. Seit 2024 werden den Angaben zufolge auch Fälle erfasst, bei denen der Ort der strafbaren Handlung entweder nicht eindeutig ermittelt werden konnte oder die Tat vom Ausland aus erfolgte. Menschenrechtler haben auf die anhaltende Bedrohung für Christen und andere Minderheiten in Syrien sowie die fehlende Rechtsstaatlichkeit unter dem neuen Regime aufmerksam gemacht. Die internationale Menschenrechtsorganisation Christian Solidarity International hatte an das Schicksal des syrischen Christen Sulaiman Khalil erinnert. Die Gesellschaft für bedrohte Völker in Göttingen bestätigte am Mittwoch dem evangelischen Pressedienst die Festnahme des ehemaligen Bürgermeisters der Stadt Sadat. Hannovers Oberbürgermeister Belit Onay hat die Pläne deutscher Städte, verletzte oder traumatisierte Kinder aus dem Gazastreifen und Israel aufzunehmen, verteidigt und Kritik aus dem Auswärtigen Amt in Berlin zurückgewiesen. Die Initiative werde über Parteigrenzen hinweg von einem breiten Netzwerk getragen, sagte Onay am Mittwoch dem evangelischen Pressedienst. Zudem habe Deutschland in der Vergangenheit auch verletzte Menschen aus der Ukraine oder misshandelte Jesiden aus dem Irak aufgenommen. Das ist ein geübtes Verfahren. Man muss es nur wollen, so Onay. Staatsministerin Serap Güler vom Auswärtigen Amt hatte die Idee zuvor abgelehnt. Soweit die Meldungen aus Religion, Kultur und Gesellschaft.
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0: Mit mehr als du glaubst, dem etwas anderen Religionsmagazin. Ich bin Carsten Steckel und wünsche euch einen schönen Sonntag.
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Joan Baez, If I Was a Carpenter, hier bei Leine Radio. Ihr hört mehr als du glaubst, das etwas andere Religionsmagazin und wie ihr Großeltern davon überzeugen könnt, sich endlich einen Rollator anzuschaffen, das erfahrt ihr hier bei uns gleich nach Slade, Far, Far Away.

0: Temple of Love von den Sisters of Mercy hier bei Leine Radio. Schön, dass ihr eingeschaltet habt. Ja, und das ist doch was für alte Leute, hören wir oft, wenn es ums Thema Rollator geht. Aber wie überzeugen wir unsere Eltern oder Großeltern davon, einen Rollator zu benutzen, obwohl sie strikt dagegen sind? Die Ergotherapeutin Sandra Weinans hat einen einfachen Tipp. Sie sagt, man solle nicht ewig darüber diskutieren, sondern einfach zeigen, was so ein Gerät für Vorteile hat.
1: Dass man Dinge darauf abstellen kann und von einem Ort zum anderen fahren kann. So kann man auch Einkäufe noch draußen selbstständig erledigen. Der Rollator ist immer nah bei mir, bietet mir halt auch immer eine Stütze, wenn ich auf unebenen Untergrund unterwegs bin, wo ich sonst vielleicht Angst hätte. Und wenn man das dann im Alltag vielleicht auch einmal probiert, kann man eigentlich in der Regel die Menschen da gut dran gewöhnen.
0: Ihre Erfahrung ist, wenn jemand einen Rollator erstmal in der Hand hatte, verschwindet oft die Abneigung davor.
1: Vielleicht einfach mal das Sanitätshaus besuchen, sich dort mal einen anschauen. Es gibt ja auch viele verschiedene Modelle. Es gibt heute auch schon optisch sehr schöne Rollatoren mit Holzgestell, mit Metallgestellen in den unterschiedlichen Farben. Und da kann man auch bestimmt etwas finden, was fürs Auge schön ist.
0: Etwas, das Bewegung zusätzlich trainiert, haben die meisten von uns eh schon zu Hause, sagt ihre Kollegin Melanie Lesniak, nämlich eine Treppe.
2: Dadurch wird die Muskulatur trainiert, die Gelenke werden trainiert, die Kraft, die Ausdauer. Eigentlich ist das ein optimales Mittel, um wirklich alles zu machen. Und auch das Gleichgewicht ist ganz wichtig, was bei vielen Älteren natürlich auch rückgängig ist, ne? Also von daher, also Treppensteigen ist immer ein super Hilfsmittel.
0: Nicht nur über Rollatoren reden, sondern einfach mal ausprobieren und lieber eine Treppe zu viel als zu wenig. Das sind die Tipps der Ergotherapeutinnen Sandra Weinans und Melanie Lesniak. Und hier sind die Dire Straits mit ihren Sultans of Swing.

0: Locomotive Breath von Jethro Tull hier bei Line Radio. 08
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8: Hallo und herzlich willkommen. Ihr hört Handicap on Air, die Sendung für Menschen mit und ohne Behinderung. Handicap on Air ist eine Sendung der Hannoverschen Werkstätten. Die Sendeverantwortung liegt bei Manfred Willems, die Produktion bei Lorenz Wager. Am Mikrofon begrüßen euch Sebastian Pörschke
9: und Marius Ohm. Schwerpunktthema unserer heutigen Sendung ist der Saisonabschluss der Rollstuhlbasketball-Bundesliga. Da gibt es bei Hannover United einige Veränderungen. Darüber hinaus sprachen wir mit dem SOVD über mögliche Änderungen in der Eingliederungshilfe und wir waren auch beim Konzert des Trio International. Diese spielten im Rahmen von Live Music Now bei den Hannoverschen Werkstätten in Kleefeld.
8: Musikalisch starten wir heute mit der Sängerin und Gitarristin Courtney Barnett. Diese hat gerade mit Creature of Habit ein neues Album herausgebracht. Im Herbst kommt die Australierin dann für 2 exklusive Konzerte nach Deutschland, und zwar nach Berlin und nach Köln. Von ihrem neuen Album Courtney Barnett mit Wonder. 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

0: Wer nicht der Märzschen Norm entspricht, hat keine Solidarität mehr zu erwarten. Das schreibt der SoVD Niedersachsen in einer seiner jüngsten Pressemitteilungen. Es ist die Reaktion auf ein Arbeitspapier der Bundesregierung. Der Paritätische Wohlfahrtsverband hatte dieses Papier kurz zuvor öffentlich gemacht. Was es damit auf sich hat und warum dieses Papier inklusionspolitischen Sprengstoff enthält, das erfuhr Lars Brennecke von Katharina Lorenz. Sie leitet beim SoVD Niedersachsen die Abteilung Sozialpolitik.
1: Frau Lorenz, der Aufschrei bei den Sozialverbänden ist gerade groß. Frank Steinsieg, Geschäftsführer der Lebenshilfe Niedersachsen, sagt, hier werde die Kosteneffizienz über die Menschenwürde gestellt. Und ihr Chef, Dirk Zwinke, spricht von einem falschen Menschenbild, das hier offenbart werde. Was ist passiert?
2: Ja, also die Paritäten haben ein Arbeitspapier veröffentlicht, in dem Reformen im Bereich der Eingliederungshilfe geplant sind seitens der Bundesregierung. Und wenn diese Reformvorschläge tatsächlich durchkommen sollten, dann sieht das für Menschen mit Behinderung echt mies aus.
1: Der Begriff Pool-Lösung macht die Runde. Was ist denn die aktuelle Situation in der Eingliederungshilfe und was beabsichtigt die Bundesregierung daran zu ändern?
2: Also aktuell haben wir ja durch das Bundesteilhabegesetz einen personenzentrierten Ansatz. Das heißt, Leistungen werden individuell für Menschen mit Behinderungen zur Verfügung gestellt. Und diese Pool-Lösung würde bedeuten, dass Leistungen zusammengezogen werden. Also Beispiel zum Beispiel in einer Schule, wo wir mehrere Kinder mit Behinderung haben, die einen Assistenzbedarf haben, also eine Schulbegleitung benötigen. Da kann es dann passieren, dass tatsächlich nur noch eine Schulbegleitung für 4 bis 5 Kinder zur Verfügung gestellt wird. Das bedeutet, dass Leistungen zusammengezogen werden, gepoolt werden. Und damit ist der individuelle Ansatz eigentlich gefährdet.
1: Welche Folgen hätten aus Ihrer Sicht für Menschen mit Beeinträchtigungen die Änderungsvorschläge der Bundesregierung, insbesondere auch in Hinsicht auf die sogenannte Pool-Lösung?
2: Also zum einen ist es so, dass das individuelle Wunsch- und Wahlrecht von Menschen mit Behinderung eingeschränkt werden soll oder faktisch tatsächlich gar nicht mehr möglich ist. Das bedeutet, Menschen mit Behinderung können eigentlich auch nicht mehr ganz frei entscheiden, welche Leistungen sie benötigen und wie diese halt geleistet werden. Das ist das eine. Zudem sind Änderungen im Bereich der Einkommens- und Vermögensanrechnung geplant. Das heißt, die Freibeträge, die wir aktuell haben, sollen heruntergekürzt werden. Das kann bedeuten, dass Menschen mit Behinderung wieder viel stärker Eigenanteile leisten müssen für ihre Assistenzleistungen. Es soll Einschränkungen geben im Bereich der Mobilität, was für Menschen mit Behinderung, die tatsächlich halt im Rollstuhl zum Beispiel sitzen, sehr prekär ist. Das heißt, Fahrdienste könnten eingeschränkt werden und die Menschen müssen auf den öffentlichen Personennahverkehr, der ja meistens gar nicht barrierefrei ist, zurückgreifen. Und es soll auch Kürzungen und Streichungen im Bereich der Bildung geben und Ausbildung. Das ist natürlich gerade für Kinder und Jugendliche mit Behinderung eine ganz, ganz prekäre Situation, weil eigentlich haben wir ja eine Inklusion und eigentlich sollen ja auch Regelschulen inklusiv beschulen. Und das würde dann tatsächlich zur Disposition stehen.
1: Nun fordern Sie von der Bundesregierung, diese Änderungsvorschläge schleunigst wieder vom Tisch zu nehmen. Dessen ungeachtet spricht Dirk Zwinke, Geschäftsführer des SoVD Niedersachsen, davon, dass man auch ohne diese Vorschläge der Bundesregierung beim Thema gleichberechtigte Teilhabe nur in Babyschritten vorankäme. Was müsste aus Sicht des SoVD denn generell passieren, dass hier aus den Babyschuhen 7 Meilenstiefel werden?
2: Eine ganze Menge müsste passieren. Also es ist tatsächlich extrem schwierig, weil wir haben seit 2009 gilt bei uns in Deutschland auch die UN-BRK. Und wir haben bei der letzten Staatenprüfung schon richtig was auf die Nase bekommen. Das heißt, Deutschland ist, was das angeht, tatsächlich irgendwie Schlusslicht im globalen Bereich sogar, nicht nur im europäischen Bereich, sondern es gibt tatsächlich Länder in Lateinamerika, die weiter sind bei der Inklusion als wir hier in Deutschland. Und das ist eigentlich ein ganz fatales Bild. Das heißt, wir müssten tatsächlich jetzt ganz viel Turbo einschalten, um endlich im Grunde halt auch tatsächlich die Versäumnisse der letzten eigentlich ja Jahre aufholen zu können. Und von daher ist dieses Papier der Bundesregierung ein komplett fatales Zeichen eigentlich, weil damit würden wir absolute Rückschritte machen.
0: Soweit Katharina Lorenz vom SoVD Niedersachsen über die geplanten Änderungen der Bundesregierung bei der Eingliederungshilfe und über die desolate Situation Deutschlands bei der Umsetzung der UN-Behindertenrechtskonvention.

0: Das war Gaelia Wold. Die gebürtige Belgierin, die allerdings längst in den Staaten lebt, hat sich von einer Straßenmusikerin zu einem Top-Blues-Rock-Act entwickelt. Im Mai ist mit Burn the House Down ihr 6. Album erschienen. Ihr hörtet davon gerade den titelgebenden Song Burn the House Down.
1: Wir kommen zum Rollstuhlbasketball. Da ist Hannover United in den Playoffs gegen den in der Liga bislang ungeschlagenen deutschen Meister, die Thuringia Bulls, ausgeschieden. Doch beim letzten Heimspiel im Fuchsbau stand nach dem Abpfiff weniger die Niederlage im Vordergrund, sondern vielmehr die Verabschiedung der Nationalspieler Alexander Budde und Tobias Hell. Handicap on Air Reporter Lorenz Wager sprach mit United Manager Udo Schulz.
2: So, Udo, heute Niederlage mit 29 Punkten, 4. Niederlage diese Saison, wenn man die Vorbereitung mitrechnet, die 6. gegen die Thuringia Bulls. Sind die einfach eine Nummer zu groß diese Saison?
3: Ja, also würde ich schon so sagen. Wir sind ja nicht alleine mit den Niederlagen. Kein Team in der Bundesliga und international haben sie auch nur ein Spiel verloren. Das ist schon ein herausragendes Team und ich glaube, wenn man ganz genau heute wieder hingeguckt hat, wir machen es eigentlich defensiv teilweise richtig, richtig gut und die finden trotzdem irgendwie immer noch mal wieder einen Weg und haben einfach so viele gefährliche Schützen und du kannst nicht alles verteidigen. Und ich glaube, Martin hat es in der Presse vorher gesagt, wir brauchen einen perfekten Tag und die dürfen nicht ganz so gut sein. Und das hat halt heute nicht so ausgesehen.
2: Nun ist die Saison bald zu Ende. Für uns als Zuschauer war die Saison etwas komisch, möchte ich sagen. Auf der anderen Seite, die Erfolge der letzten Jahre waren auch da. Playoffs erreicht, Finale Europapokal erreicht. Wie würdest du diese Saison bewerten?
3: Also ich schmunzel, das kann man ja im Radio nicht sehen, weil ich mache das natürlich so in mir auch irgendwann und merke so vor 3-4 Wochen, dass ich irgendwie gar nicht so ein gutes Gefühl habe und denke, ach, irgendwie war es nicht so. Und wenn ich mich dann zurücknehme und nochmal wirklich genau drauf gucke, denke ich, das war eine großartige Saison, die wir gespielt haben. Wir sind ins Pokalfinal vorgekommen, da auch gegen die Bulls ausgeschieden, ja. Wir sind wieder in die Playoffs gekommen und wir haben in Europa 2 großartige Turniere gespielt. Und ja, von daher wieder eine großartige Saison. Ich glaube, dass wir so innerlich nicht so ganz zufrieden sind, spricht einfach dafür, dass wir immer höhere Ansprüche haben.
2: Nun verliert ihr 2 Top-Spieler, die für diese Erfolge der letzten Jahre eben stehen. Alex Budde und Tobias Hell. 2 Worte zum Abschied von den beiden?
3: Ja, tut richtig weh. Ist einfach so, weil es nicht nur herausragende Spieler sind, sondern einfach auch wunderbare Kerle, die wir wirklich als ganz junge Burschen hier aufgenommen haben. Martin hat sie zu Top-Spielern in Deutschland oder eigentlich weltweit entwickelt. Ja, tut weh, emotional, menschlich, kann man nicht anders sagen.
2: Nun hat Martin aber auch gesagt, dass er nächste Saison wieder um die Playoffs mitspielen will. 2 Top-Spieler verlassen den Verein. Kannst du den Optimismus von Martin nachvollziehen?
3: Naja, im Endeffekt kann man immer erst was sagen, wenn irgendwas unter Dach und Fach ist. Wir sind natürlich, seitdem wir wissen, und Martin und ich wissen es schon ein bisschen länger als alle anderen, dass Tobi und Alex uns verlassen werden, sind wir am Scouten und führen entsprechende Gespräche und sind relativ optimistisch, dass wir eigentlich einen richtig guten Kader auch in der nächsten Saison haben werden.
2: Ja, dann freuen wir uns auf die nächste Saison und danke Udo für das Gespräch.
3: Ja, schön, dass ihr immer dabei seid.
1: Soweit Hannover United Teammanager Udo Schulz über die gerade zu Ende gegangene Saison in der Rollstuhlbasketball-Bundesliga. Die Interviews mit den Spielern Alexander Budde und Tobias Hell hört ihr gleich hier bei Handicap on Air.

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0: Wir kehren zurück zum Rollstuhlbasketball. Da wurden nach dem letzten Heimspiel zwei der wichtigsten Spieler der letzten Jahre verabschiedet. Einer von ihnen ist der Nationalspieler Tobias Hell. Mit ihm sprach Handicap- und Air-Reporter Marc Prüsse.
1: Tobi, 53-82, Niederlage gegen die Bulls. Sind die Bulls dieses Jahr einfach eine Nummer zu groß?
2: Ja, die Bulls sind dieses Jahr einfach eine Nummer zu groß. Die haben sich über die Jahre super eingespielt und jeder weiß, was er zu tun hat. Und sind halt in jedem Bereich einfach so ein paar Prozentpunkte einfach besser, muss man denen einfach so eingestehen. Die haben nicht umsonst letzte Woche noch im Champions-Cup-Finale gestanden. Und das muss man halt einfach so anerkennen.
1: Es war für dich wahrscheinlich das letzte Heimspiel für Hannover United. Wie fühlt sich das an?
2: Es fühlt sich irgendwie ganz komisch an. Also es geht mir schon sehr nahe, aber so emotional packt es mich gerade noch nicht. Liegt vielleicht daran, dass ich es noch nicht so ganz realisiert habe. Ja, es ist auf jeden Fall komisch. Man hat sich die letzten Tage immer mal so ein paar Gedanken gemacht und wie es halt abläuft und so. Und ich glaube, ich war lange nicht mehr vor einem Spiel so nervös wie heute. Das ist was ganz Besonderes, aber eben auch was ganz Komisches.
1: Was hat dich bewogen, nun Hannover United zu verlassen?
2: Ich bin jetzt seit 7 Jahren hier, habe ziemlich viel erlebt und habe das Privileg, einfach ein Führungsspieler zu sein, was super gut ist. Aber ich denke, für mich, auch in Vorbereitung auf LA, ist es jetzt wichtig, in neue Situationen zu kommen, in vielleicht auch mal unangenehme Situationen, wo ich mich nochmal neu beweisen muss. Mit LA meine ich die Paralympics in Los Angeles in 2 Jahren und halt einfach nochmal eine neue Luft zu schnuppern. Ich weiß nicht, wie lange meine Karriere geht. Ich weiß nicht, wie lange wir diese Chance haben oder ich diese Chance noch haben werde. Und das hat mich dann mehr oder weniger dazu bewegt.
1: Steht der neue Verein denn schon fest?
2: Ja, der Verein steht für mich schon fest, das kann ich jetzt aber noch nicht sagen. Ich denke mal, das wird dann in den nächsten Wochen, wird das dann öffentlich gemacht werden. Ja, aber ich kann auf jeden Fall sagen, dass es für mich ins Ausland gehen wird, dass ich hier nächste Saison nicht in dieser Liga spielen werde. Genau, aber vielleicht komme ich irgendwann wieder zurück.
1: So ein Neuanfang bedeutet ja immer auch ein lachendes und ein weinendes Auge. Wie würdest du deine Zeit in Hannover beschreiben?
2: Ich würde sagen, das ist mit einer der schönsten Abschnitte meines Lebens gewesen. Ich meine, ich bin jetzt 24, 7 Jahre hier, das ist fast ein Drittel meines Lebens, habe ich hier verbracht. Ich bin hier groß geworden und das kann man gar nicht beschreiben. Ich meine, ich habe noch nie alleine gewohnt. Erst als ich hierher gekommen bin, musste ich das dann und das sind so viele Dinge. Ne? Ich bin ja erwachsen geworden und also ich habe hier so viele schöne Sachen erlebt, die werden einem in den nächsten Wochen und Monaten sehr wahrscheinlich dann noch ein bisschen mehr einfallen. Aber das ist auf jeden Fall eigentlich nur schöne Sachen, die mir hier passiert sind.
1: Worauf freust du dich in deiner neuen Saison besonders?
2: Einfach neue Eindrücke zu bekommen. Das ist für mich das Wichtigste. Und ja, ich weiß noch nicht, was ich erwarten kann und soll. Und das ist vielleicht auch ganz gut so. Und ich lasse mich da halt einfach überraschen, was da passiert. Und da freue ich mich tatsächlich sehr, sehr drauf.
1: Tobi, es ist lange her. Wir hatten uns mal unterhalten gehabt. Ich kann mich noch dran erinnern. Dein Motto war niemals aufgeben. Steht er noch immer?
2: Ja, auf jeden Fall. Das habe ich so tatsächlich gar nicht mehr im Kopf, aber ich denke mir, wenn du irgendwie was vorher schon abschreibst, wenn du einfach vorher aufgibst, dann wirst du auf jeden Fall nichts erreichen können. Und wenn du einfach versuchst, irgendwas zu erreichen, ja, dann selbst wenn du es nicht schaffst, dann kannst du dir aber selber die Möglichkeit dazu geben. Und von daher würde ich sagen, das Motto steht immer noch.
1: Vielen Dank für deine Zeit und viel Erfolg für dich.
2: Dankeschön, sehr, sehr gerne.
0: Soweit das Interview mit Tobias Hell, der Hannover United verlässt, um sich in einem europäischen Top-Club weiterzuentwickeln. Um welchen Club es sich dabei handeln wird, stand bei Redaktionsschluss leider noch nicht fest.
3: Musikalisch blicken wir einmal mehr über den großen Teich. Und zwar nach Philadelphia. Daher kommen G-Love and Special Sauce. Hören wir von deren 2020er Album den titelgebenden Song The Juice. 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

0: Wir kehren noch einmal zum Rollstuhlbasketball zurück. Neben Tobias Hell wurde beim letzten Heimspiel auch Nationalspieler Alexander Budde verabschiedet. Ein Abschiedsinterview von Stefan Fastenau.
1: Alex, 53-82 Niederlage gegen die Bulls. Sind die Bulls dieses Jahr einfach eine Nummer zu groß?
2: Eine Nummer zu groß klingt so negativ. Ich würde sagen, wir müssen einfach ein nahezu perfektes Spiel haben, damit wir sie schlagen können.
1: Es war für dich wahrscheinlich das letzte Heimspiel für Hannover United. Wie fühlt sich das an?
2: Ja, ich bin, glaube ich, einfach nur durchströmt von Dankbarkeit. Dankbarkeit für diese 10 Jahre, die ich jetzt hier in Hannover war. Für 10 Jahre, die mir wirklich sehr, sehr, sehr am Herzen liegen. Für all die Menschen in dem Verein, um den Verein, alle Fans, alle Volunteers, auch mein engster Kreis. Und ja, Dankbarkeit ist ein großes Wort und das hat Hannover United verdient.
1: Was hat dich trotzdem bewogen, nun Hannover United zu verlassen?
2: Für mich ist es dieser nächste Schritt zu gehen, zu einem europäischen Top-Team zu gehen. Für mich auf allerhöchster Ebene mich selber zu fordern, diesen nächsten Entwicklungsschritt bei mir selber auch einzufordern damit. Und für mich, ja, mich tagtäglich mit den besten Athleten dieser Welt messen zu müssen und messen zu wollen, um auch in langer Sicht die Vorbereitung auf Los Angeles 2028 einfach mein bestes Spiel dort geben zu können, auch für die Nationalmannschaft.
1: Steht der neue Verein denn schon fest?
2: Der neue Verein steht schon fest, aber ich darf ihn noch nicht verraten. Es tut mir leid, aber es wird möglicherweise ein Wiedersehen geben.
1: So ein Neuanfang bedeutet ja immer auch ein lachendes und ein weinendes Auge. Wie würdest du deine Zeit in Hannover beschreiben?
2: Ja, lachendes und weinendes Auge trifft es wie die Faust aufs Auge. meine Zeit war das Beste, was mir hätte passieren können. Hier nach Hannover zu kommen, hier in diese Strukturen zu kommen, hier in diesem Verein mit all den Menschen um mich herum, mich entwickeln zu können. Ich weiß nicht, ob ich das irgendwo anders hätte jemals besser haben können. Und auch egal, ob gute oder schlechte Phasen, ich hatte immer Rückendeckung von jeder einzelnen Person hier. Ich hatte unfassbare Mitspieler. Ich hatte einen der besten Entwicklungscoaches dieser Welt mit Martin Kluck. Und ich habe diesen Standpunkt, wo ich jetzt bin, habe ich all denen zu verdanken, die an mich geglaubt haben und mir das ermöglicht haben.
1: Worauf freust du dich denn in der neuen Saison besonders?
2: Ich habe es eben schon angeteasert. Ich glaube aufs Wiedersehen. Ich werde in Deutschland bleiben. Ja, freu mich aufs Wiedersehen und auf die nächsten Challenges.
1: Alex, viel Erfolg auf deinem weiteren Weg und danke für die vielen tollen Spiele, die du uns in den letzten Jahren beschert hast.
2: Danke euch und auch danke für die tollen Interviews und den Kontakt, wo ihr immer wieder hier seid.
0: Soweit Stefan Fastenau im Gespräch mit Nationalspieler Alexander Budde, der Hannover United am Saisonende verlässt.
3: Auf dem Plattenteller liegt nun die neue Scheibe von The No Twist. News from the Planet Zombie. The No Twist schauen im Januar auch mal wieder in Hannover vorbei. Und zwar am 17. Januar im Pavillon.

0: Das war ja mal wirklich ein dicker Hund.
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0: Vielen Dank.
1: Wir kommen zum Trio International. Das spielte jüngst im Rahmen von Live Music Now bei den Hannoverschen Werkstätten. Allerdings war das Trio krankheitsbedingt nur ein Duo. Und zwar die Sopranistin Janice van Roy sowie am Klavier Simonas Poschka. Handicap und Air-Reporter Lars Brennecke war mit dabei.

0: Janice Simonas, ist morgens 9:30 nicht etwas zu früh für ein Konzert?
1: Also ehrlich gesagt, normalerweise ist es ein bisschen früh für die Stimme, aber auch genauso für Klavier, oder?
2: Ja, es ist immer unterschiedlich. Wir haben keine genaue Arbeitsstunden sozusagen. Wir sitzen nicht im Office von 8 bis 5 oder 9 bis 6. Also wir haben eigentlich, ja, wir haben Erfahrung bei allen Zeiten, für alle Zeiten im Tag zu spielen, Aufführungen zu geben. Aber das ist ja 9:30 Uhr, ja, muss man ein bisschen sich davor vorbereiten.
0: Ihr spielt mit euren Konzerten in unterschiedlichen sozialen Einrichtungen. Was bleibt von diesen Konzerten besonders in Erinnerung?
2: Ja, das ist eigentlich ganz spezifisch. Es ist eine ganz besondere Stiftung, Live Music Now. Und es ist immer, immer sehr unterschiedlich. Alle Publiken sind sehr, sehr, sehr unterschiedlich. Es kann Kinder sein, es kann ältere Leute mit verschiedenen Erkrankungen. Wir haben auch in Gefängnissen gespielt. Und jedes Mal ist das ganz, ganz unterschiedlich. Manchmal reagieren die Leute gar nicht. Manchmal kommen alle nach den Konzerten und erzählen ihre eigene Geschichte, wie es in ihrer Kindheit, wie die Musik allen berührt hat. Und das ist für mich besonders, für mich persönlich das, was ich am meisten schätze, dass die Leute, die vielleicht auch nicht physisch zu Konzertsälen kommen können, dass die auch dieses Erlebnis erleben dürfen und danach alle diese persönliche Geschichten erzählen und irgendwie sagen, dass jetzt ist mein Monat oder mein halbes Jahr jetzt irgendwie heller geworden. Auch wenn die, manchmal haben sie vielleicht wenig noch zu leben, wir spielen auch in solche Einrichtungen. Aber das ist für uns besonders persönlich sehr, sehr lieb.

0: Nun ist klassische Musik ja nicht gerade das, was die meisten zu Hause als erstes anmachen. Welche Erfahrung macht ihr da mit eurem Publikum?
1: Oft habe ich das erlebt, dass die Leute eigentlich viel kennen, viel wissen. Zum Beispiel jetzt, nach unserem Konzert, haben wir CDs als Geschenk bekommen. Und zwar CDs von Joseph Haydn, habe ich noch nicht geguckt, was genau das war. Aber trotzdem, das ist neu verpackt, neu gekauft. Das zeigt, dass die Person eigentlich kennt sich aus. Ja, es ist immer unterschiedlich. Wir versuchen, diese Musik eigentlich so neu, so lebendig, so interessant zu präsentieren. Wir sprechen immer, wir moderieren immer, erzählen persönliche Geschichten zu den Stücken. Und dadurch ist die Musik, glaube ich, hoffe ich, mehr accessible.
2: Es ist, ja, wie gesagt, unterschiedlich. Aber auch das Ding von, viele Leute kennen Melodien, also die kann es erkennen, obwohl die vielleicht die Titel nicht wissen. Aber das Melodie und wie es klingt und so weiter. Und die singen die manchmal auch vor. Und das ist ja sehr toll manchmal. Es ist sehr toll zu sehen.

0: Was nehmt ihr von diesem Auftritt mit nach Hause?
1: Für mich ist es sehr besonders, weil ja, ich erinnere mich nicht, wann ich um 9.30 Uhr ein Konzert hätte. Und zwar, ja, die Energie von das Publikum ist wie, wie sagt man, man fühlt das plötzlich und es ist, was mehr hilft, um weiterzumachen und Energie auch zu bekommen selber. Und dann kann man sehr gut spielen und wenn man die sehr freundlichen Gesichter sehen, es ist immer eine große Freude, denke ich.
2: Genau, ich würde sagen, es ist Freude. Es ist alle diese, wie Janice sagt, alle diese Gesichter voller Freude zu sehen, das kann man nicht so ausdenken. Das ist sehr, sehr, sehr besonders. Und alle kommen nach den Konzerten. Manche können auch kaum sprechen vielleicht, aber wir verstehen, was die meinen. Das ist sehr, sehr, sehr lieb.
0: Lieber ein kleines Kammerkonzert oder doch eher die große Konzerthalle?
2: Ja, es ist nicht, dass eins ist besser als das andere. Es ist einfach anders. Ja. Es ist einfach ein anderes Format. Wir müssen andere Fähigkeiten für Kammerkonzerte nutzen und trainieren. Für große Sälen braucht man was ganz, ganz anderes. Auch für die Stimme, Janice wird, glaube ich, bestätigen. Ja. Es muss weit gehen, auch für mich als Pianist. Repertoire, wie ich den Klang forme. Alles ist einfach anders.
0: Welche Musik hört ihr privat?
1: Für mich ist es sehr bunt. Also eher ein bisschen mehr klassisch, also Opern. Aber es hängt auch ab, was ich in diesem Moment lernen muss oder welche Komponist ich jetzt gerade einstudieren oder so. Also es ist sehr unterschiedlich, oder?
2: Ich glaube, die Frage war, was wir zum Spaß hatten. Nicht zum Arbeit.
1: Ach so.
2: Nee, aber es ist oft gebunden.
1: Ja, es ist gemischt. Für mich geht Pop auch manchmal, R&B, bisschen Jazz auch. Tina Turner ist mein Lieblings. So, es ist echt ein buntes Programm bei mir, oder?
2: Es ist immer so, ich sage jetzt als Scherz, dass das für Arbeit ist. Für uns ja, es ist meistens Spaß und wir lieben, was wir tun. Aber ja, die Musik ist auch bei mir, wie bei Janice, ganz vielfältig. So von Jazz bis zu elektronischer Musik, bis zu Techno, Volksmusik, ja, klassisch natürlich ist auch da. Pop auch manchmal, ja.
0: Janice, Simonas, vielen Dank für das Gespräch.

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0: das war's auch schon wieder. Ihr hörtet Handicap on Air, die Sendung für Menschen mit und ohne Behinderung. Handicap on Air ist eine Sendung der Hannoverschen Werkstätten. Wir senden auf einen offenen Sendeplatz von Leibniz FM. Die Sendeverantwortung lag bei Manfred Wilhelms, die Produktion bei Lorenz Wager. Die nächste Sendung hört ihr am Sonntag, den 5. Juli um 13 Uhr hier bei Leine Radio. Am Mikrofon verabschieden sich Marius Ohm
1: und Sebastian Pörschke. Wir wünschen euch viel Spaß mit dem weiteren Programm und noch einen schönen Restsonntag. Tschüss.

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1: Im Studio Immekasten. Die USA und der Iran stehen offenbar nun doch kurz vor einem Abkommen. Das hat zumindest US-Präsident Trump jetzt angekündigt. Demnach soll die Vereinbarung heute unterzeichnet und die Straße von Hormus für alle wieder geöffnet werden. Der Iran hat das noch nicht bestätigt. Trotz der seit Anfang April geltenden Waffenruhe halten die Kämpfe in der Region an. Zuletzt haben US-Streitkräfte mehrere iranische Drohnen abgeschossen, die Handelsschiffe bedroht haben sollen. Der Druck auf die Bundesregierung in Sachen Reformen wächst. Unter anderem Arbeitgeberpräsident Rainer Dulger fordert schnelle Ergebnisse. Tom Husse dazu.
2: Ja, der Bild sagte Dulger, bis Mitte Juli müssten aus seiner Sicht Reformen stehen, damit es einen Befreiungsschlag für die Betriebe gibt und sich die Stimmung in der Wirtschaft wieder dreht. Denn die ist weiter schlecht. 90% der Unternehmen sind laut Umfragen mit der Arbeit von Schwarz-Rot unzufrieden. Union und SPD wollen ja große Reformen, unter anderem bei Steuern, der Gesundheit und der Rente auf die Beine stellen. Beschlossen ist da bisher aber noch nichts.
1: Bund und Länder stehen offenbar kurz vor einer Einigung auf eine große Finanzreform. Laut Handelsblatt gibt es bei den Verhandlungen über die Verteilung der Kosten deutliche Fortschritte. Geplant ist, dass künftig grundsätzlich derjenige zahlt, der neue Ausgaben verursacht. Über dieses Prinzip streiten Bund und Länder bereits seit rund einem Jahr. Ein Kompromiss könnte Ende des Monats beschlossen werden. Für die Ukraine und Moldau rückt der EU-Beitritt ein kleines Stück näher. Montag starten die ersten Verhandlungen. Die dauern meist mehrere Jahre. Die Ukraine will schon länger Teil der EU werden. Bisher hatte Ungarn da auf die Bremse getreten. Das hat sich mit dem Regierungswechsel dort geändert. Brasilien startet mit einem Unentschieden in die Fußball-Weltmeisterschaft in Nordamerika. Gegen Marokko reicht es nur für ein 1:1 für den Rekordweltmeister. Zuvor gab es schon die erste Überraschung bei der WM. Die Schweiz hat gegen Katar 1:1 gespielt.
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3: Mit KI-Support. Wolkig bis wechselhaft ist es gerade und vor allem im Norden und Osten kann es auch mal nass werden mit Schauern. Vereinzelt ist sogar ein Gewitter drin. Richtung Nachmittag wird es im Südwesten freundlicher und bleibt eher trocken. Sonst hängen weiter viele Wolken. Dazu liegen die Höchstwerte bei 15 bis 27 Grad. Morgen dann mehr Sonne im Süden, sonst oft wolkig, maximal bis 23 Grad.
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6: Mit mehr als du glaubst, dem etwas anderen Religionsmagazin. Ich bin Carsten Steckel und wünsche euch einen schönen Sonntag.
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Madonna mit Hang Up hier bei Leine Radio. Ihr hört mehr als du glaubst. Das etwas andere Religionsmagazin und eine neue Form der Trauerarbeit, die stellen wir euch gleich vor nach M People mit Moving On Up.

0: Manfred Manns Earthband Davies on the Road Again hier bei Leine Radio. Tja, und mit Trauer umgehen, da gibt es ganz unterschiedliche und individuelle Möglichkeiten. Mein Kollege Henning Lühr stellt euch eine davon vor. Dazu braucht ihr in diesem Sommer wetterfeste Kleidung.
1: Noch stehe ich, aber gleich gehe ich spazieren. Ich mache heute einen Trauerspaziergang und den mache ich nicht alleine, den mache ich mit Dorothea Dubbert. Sie ist Sterbe- und Trauerbegleiterin. Hallo Frau Dubbert.
2: Hallo Herr Lühr.
1: Wir sind ja an einer wunderschönen Stelle. Wir gehen gerade an der Fösse entlang. Die ist umrandet von wunderschönen Bäumen, schattige Wege, es gibt sonnige Plätze, viele Bänke und Wiesen zum Verschnaufen. Ein Trauerspaziergang, jetzt könnte ich mal ganz blöd fragen, für wen ist das Angebot?
2: Das ist für Menschen, die jemanden verloren haben und mit dieser Trauer alleine nicht so richtig zurechtkommen. Oder eben einfach auch mal mit jemandem ganz Neutralen sprechen.
1: Normalerweise gehen Sie in einer Gruppe spazieren, nicht mit einem einzelnen Menschen, so wie wir beiden heute. Über was wird denn in so einer Gruppe beim Spazierengehen gesprochen? Über die schöne Natur hier, die wirklich wunderschön ist? Oder eher über persönliche Schicksale?
2: Also das ist Sinn und Zweck dieses Trauerspaziergangs, dass die Menschen über ihren Umgang mit der Trauer sprechen können. Und es ist einfacher im Gehen, als wenn man in einer Gruppe, einer Trauergruppe sitzt.
1: Und wie ist die Atmosphäre in so einer Gruppe? Wie kann ich mir das vorstellen? Ist das eher bedrückt oder auch mal fröhlich?
2: Es ist sicherlich manchmal traurig, aber wir lachen eben einfach auch viel. Wir sprechen manchmal auch über ganz banalen Alltag. Das hängt immer individuell von den jeweiligen Menschen ab.
1: Wie lang ist denn so ein Spaziergang?
2: Maximal 90 Minuten.
1: Wir gehen jetzt hier ganz gemütlich lang. Wer gibt denn das Tempo vor?
2: Das ist ganz unterschiedlich, weil sich dann manchmal zwei Leute finden, also ein Begleiter und ein Trauernder, die dann vielleicht ein wenig schneller gehen als der Rest. Man bleibt dann irgendwann stehen und wartet.
1: Was ist denn das Ziel von so einem Spaziergang?
2: Dass es den Menschen anschließend nach dieser guten Stunde besser geht. Dass sie etwas auf dem Weg abgeladen haben.
1: Wie viele Spaziergänge braucht es denn, damit es mir vielleicht besser geht hinterher?
2: Also der eine ist mit einem zufrieden und der andere kommt regelmäßig mit, weil ihm das generell gut tut oder ihr.
1: Haben Sie auch Leute dabei, die vielleicht 7, 8 Mal schon dabei sind, so praktisch Dauerspaziergänger?
2: Also eine Dame ist immer regelmäßig von Anfang bis zum jetzigen Zeitpunkt dabei gewesen. Für die ist das ein fester Termin.
1: Zum Schluss die Frage, welche besonderen Ereignisse, Erlebnisse sind Ihnen im Kopf geblieben?
2: Da komme ich direkt ins Grübeln, weil ich bei diesen Veranstaltungen so etwas ganz Außergewöhnliches nicht erlebe, weil es eben einfach entspannt ist. Es ist nicht keine Einzeltherapie und auch keine Gruppentherapie, sondern es ist ein entspannter Spaziergang.
1: Und ich würde sagen, wir gehen noch eine Runde spazieren.
0: Trauerspaziergänge finden jeden dritten Sonntag um 11.30 Uhr statt. Treffpunkt ist an der Waldgaststätte Altensruh in Wunstorf. Anmelden braucht ihr euch nicht. Mehr Infos gibt's im Internet unter hospizdienst-dasein.de.
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0: Schön, dass ihr eingeschaltet habt hier bei Leinradio. Mehr als du glaubst, das etwas andere Religionsmagazin. Gleich haben wir für euch wieder unsere Religionsnachrichten. Bis dahin, the Eastern Sea, walking in the air.

0: Steckend in der Mitte mit dir fest von Suno AI featuring Stahlleute Rat. Zeit für unsere Religionsnachrichten.
1: Kirchen verteilen Geschenke an fast 50.000 Schulanfänger. Niedersachsen deckt durch bessere Erfassung mehr Cyberdelikte auf. Ich bin Arne Böwig, schönen guten Tag. Fast 50.000 Schulanfänger in Niedersachsen erhalten in diesem Jahr ein Geschenk der evangelischen Kirche. Erstmals bekommen neben den 46.000 Erstklässlern aus der hannoverschen Landeskirche auch rund 3.000 Kinder aus den Landeskirchen Braunschweig und Schaumburg-Lippe eine Gabe zum Schulstart am 16. August, wie ein Kirchensprecher am Donnerstag in Hannover mitteilte. Unter dem Motto »Wunderbar gemacht« würden Knetgummiradierer und eine Grußkarte in rund 800 Einschulungsgottesdiensten verteilt. Die Zahl der registrierten Cybercrime-Delikte in Niedersachsen ist im Jahr 2024 sprunghaft auf 30.886 Fälle angestiegen. Der große Unterschied gegenüber dem Vorjahr mit 13.218 Fällen ergebe sich aus einer erweiterten Kriminalitätserfassung, wie das niedersächsische Innenministerium am Mittwoch in Hannover mitteilte. Den Angaben zufolge gelten erstmals die neuen Erfassungsregeln der polizeilichen Kriminalstatistik. Seit 2024 werden den Angaben zufolge auch Fälle erfasst, bei denen der Ort der strafbaren Handlungen entweder nicht eindeutig ermittelt werden konnte oder die Tat vom Ausland aus erfolgte. Menschenrechtler haben auf die anhaltende Bedrohung für Christen und andere Minderheiten in Syrien sowie die fehlende Rechtsstaatlichkeit unter dem neuen Regime aufmerksam gemacht. Die internationale Menschenrechtsorganisation Christian Solidarity International hatte an das Schicksal des syrischen Christen Sulaiman Khalil erinnert. Die Gesellschaft für bedrohte Völker in Göttingen bestätigte am Mittwoch dem evangelischen Pressedienst die Festnahme des ehemaligen Bürgermeisters der Stadt Sadat. Hannovers Oberbürgermeister Belit Onay hat die Pläne deutscher Städte, verletzte oder traumatisierte Kinder aus dem Gazastreifen und Israel aufzunehmen, verteidigt und Kritik aus dem Auswärtigen Amt in Berlin zurückgewiesen. Die Initiative werde über Parteigrenzen hinweg von einem breiten Netzwerk getragen, sagte Onay am Mittwoch dem evangelischen Pressedienst. Zudem habe Deutschland in der Vergangenheit auch verletzte Menschen aus der Ukraine oder misshandelte Jesiden aus dem Irak aufgenommen. Das ist ein geübtes Verfahren. Man muss es nur wollen, so Onay. Staatsministerin Serap Güler vom Auswärtigen Amt hatte die Idee zuvor abgelehnt. Soweit die Meldungen aus Religion, Kultur und Gesellschaft.
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0: Mit mehr als du glaubst, dem etwas anderen Religionsmagazin. Ich bin Carsten Steckel und wünsche euch einen schönen Sonntag.
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Hotel California von den Eagles hier bei Leinradio. Ihr hört Leinradio mit mehr als du glaubst, dem etwas anderen Religionsmagazin. Ein ganz besonderes Naturschutzgebiet, das haben wir gleich für euch. Und hier sind OBI, Somewhere Nicer.

0: U3000, wir haben euch belogen hier bei Leine Radio. Trockene Wälder, Felder und Moore. Dieses Jahr wurden die Hitzerekorde in Deutschland wieder mal gebrochen. Auch in der Region Hannover haben vor allem Landwirte mit der Trockenheit zu kämpfen. Aber ein kleines Gebiet im Norden Hannovers hört nicht auf, der Trockenheit Widerstand zu leisten und trotzt der mutig voranschreitenden Klimaerwärmung. Und genau da war meine Kollegin Mathilda Stegmann.
1: Ich stehe hier im Blankenflat, das älteste Schutzgebiet in Niedersachsen. Es liegt zwischen Vesbeck und Warmelow und ist ein sogenanntes Hochmoor. Neben mir habe ich den Naturschutzbeauftragten der Region Hannover, Helge Stummeier. Er ist hier aufgewachsen und eigentlich Jäger, betreut aber seit einigen Jahren dieses Gebiet. Herr Stummeier, stehen wir hier in einem Landschaftsschutz oder in einem Naturschutzgebiet?
2: Wir stehen hier direkt in einem Naturschutzgebiet, was von einem Landschaftsschutzgebiet umschlossen ist.
1: Wo ist da der Unterschied?
2: In dem Schutzstatus. Das ist ganz klar. Hier dürfen die Wege nicht verlassen werden. Hier ist wirklich Wegepflicht im Schutzgebiet. Ich darf keine Pflanzen, noch nicht mal Pilze sammeln. Hier darf nichts entfernt werden. Es muss alles so belassen werden. Und das ist im Landschaftsschutzgebiet drumherum etwas lockerer. Da herrscht nur ein Wegegebot, keine Wegepflicht zum Beispiel.
1: Wir gehen hier gerade auf ein kleines, von Seerosen bedecktes Gewässer, also das Moor, zu. Um uns ist die Heide- und Dünenlandschaft zu sehen, die von einem kleinen Wäldchen begrenzt wird. Es wirkt auf mich alles ein bisschen wie eine Miniaturlandschaft, denn die Bäume, vor allem Fichten und Birken, wachsen nicht sehr hoch und es ist zwar hügelig, aber man kann doch alles sehr gut überblicken. Herr Stummeier, was macht die Natur im Blankenflat denn so besonders?
2: Na, ich glaube, die Natur macht hier besonders, dass es ein Inselstatus ist. Hier mitten in der ganzen Kulturlandschaft so ein Kleinod, einen Heidesee bzw. ein Hochmoor zu haben, was noch fast vollständig intakt ist in seinem normalen Rhythmus. Und das blanke Flat ist ja noch umgeben von mehreren Flaten. Wir haben noch das schwarze Flat, das Mittelflat und das weiße Flat, wo die Landwirte früher auch ihren Brennstoff gestochen haben, richtig im Torfabbau. Und diese Flächen sind halt schon weiter verlandet im Zyklus eines Hochmoores. Aber heute weiß man ja, dass man ein Hochmoor aus Klimaschutzgründen offen halten muss, dass das Torf feucht bleiben muss. Und das versuchen wir oben halt durch Wasserwirtschaft, dass hier nicht abgepumpt wird, dass kein Abfluss unnatürlicher Art stattfindet, um hier halt Wasser zu halten. Und dafür ist es halt auch wichtig, dass die Dünen geschützt sind und heile bleiben, damit das Wasser auch anständig zum Flat kommt.
1: Was ist für Sie als Naturschützer hier die größte Herausforderung?
2: Ja, die größte Herausforderung sind halt unsere Besucher, die halt heutzutage leider nicht mehr wissen, wie man sich in der Natur bewegen muss. Ja, wenn hier steht auf den Hinweisschildern, auf den Wegen bleiben, dann sollte man auch auf den Wegen bleiben. Und wir können hier fast zu jeder Tages- und Nachtzeit, wenn wir hier spazieren gehen, die Leute aus dem Gelände pflücken, die dann halt auch noch die geschützten Pflanzen mitnehmen wollen. Die Moose, die Heide, gerade wenn sie jetzt in den nächsten 14 Tagen wieder anfängt zu blühen, ist schwierig.
1: Also besser nicht zum Picknicken hinsetzen?
2: Wegnah können Sie das gerne machen. Aus der Gesamtfläche sollten Sie rausbleiben, weil wir halt auch geschützte Arten haben.
1: Sie sind ja auch Jäger. Inwiefern ist denn das mit Naturschutz vereinbar?
2: Jagd und Naturschutz sind untrennbar. Wir müssen in unserer Kulturlandschaft jagen, was unsere Gegner immer anführen, dass die Wildbestände sich alle selber managen, ist in einer Kulturlandschaft Utopie. Auch unsere Wölfe, die wieder da sind, schaffen das gar nicht, unseren Wildbestand in den Griff zu bekommen, den wir haben, durch die moderne Landwirtschaft.
1: Wie frustriert ist man denn als Naturschützer, wenn man sieht, wie die Leute hier mit der Natur umgehen? Wie bewahren sie da sich ihre Motivation?
2: Ja, Idealismus pur. Man muss immer am Ball bleiben, man muss immer zusehen, die Leute anzusprechen, nicht anzuschnauzen, sondern aufzuklären, was die Natur hier eigentlich treibt und was dazugehört und was wir eigentlich für einen Störfaktor sind durch Fehlverhalten. Müll wegschmeißen, Feuer machen, wo kein Feuer gemacht werden muss, rauchen, wo nicht geraucht werden darf in der freien Landschaft. Und all diese Sachen ist sehr viel Idealismus, wie mit allen Leuten, die draußen in der Natur unterwegs sind und sich irgendwie mit der Natur beschäftigen.
1: Wenn Sie einen Wunsch frei hätten, was würden Sie sich denn fürs Blanke Flat wünschen?
2: Das ist schwierig. Naturschutz mit Sachverstand. Nicht auf, ich sag jetzt mal, Fördermittel angewiesener Naturschutz, so wie wir ihn hier kennengelernt haben, wo Leute dann herkommen, um meine Projekte durchzuziehen, weil sie damit Fördergelder von der EU kriegen. was völlig an der Natur vorbei ist. Die Schäden sieht man heute noch, die dadurch entstanden sind. Da sollte man halt doch auf die Ortsansässigen oder auf das Wissen, was da ist, zurückgreifen.
1: Helge Stummeier, Naturschutzbeauftragter der Region Hannover. Vielen Dank für das Gespräch. Also es lohnt sich auf jeden Fall mal hier im Blanken Flat vorbeizuschauen. Die Natur ist wirklich verzaubernd, könnte man sagen. Aber natürlich immer schön auf den Wegen bleiben und nichts mitnehmen, damit es auch so schön bleibt.

Die Underwater Firemen mit Perfect Haze hier bei Leinradio. Und wir schauen auf die Uhr und wir schauen auch auf den Kalender. Mehr als du glaubst, das etwas andere Religionsmagazin ist jetzt fast schon zu Ende. 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Dort hört ihr uns ab nächsten Sonntag um 10 Uhr, dann nur noch für 2 Stunden, aber kompakt, geballt und informativ. Mein Name ist Carsten Steckel, ich sage Tschüss am Mikrofon. Man hört sich in Zukunft wieder auf UKW. In diesem Sinne, Ultravox, Dancing with Tears in My Eyes.

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9: Hallo und herzlich willkommen. Ihr hört Handicap on Air, die Sendung für Menschen mit und ohne Behinderung. Handicap on Air ist eine Sendung der Hannoverschen Werkstätten. Die Sendeverantwortung liegt bei Manfred Willems, die Produktion bei Lorenz Wager. Am Mikrofon begrüßen euch Sebastian Pörschke
10: und Marius Ohm. Schwerpunktthema unserer heutigen Sendung ist der Saisonabschluss der Rollstuhlbasketball-Bundesliga. Da gibt es bei Hannover United einige Veränderungen. Darüber hinaus sprachen wir mit dem SoVD über mögliche Änderungen in der Eingliederungshilfe und wir waren auch beim Konzert des Trio International. Diese spielten im Rahmen von Live Music Now bei den Hannoverschen Werkstätten in Krefeld.
9: Musikalisch starten wir heute mit der Sängerin und Gitarristin Courtney Barnett. Diese hat gerade mit Creator of Habit ein neues Album herausgebracht. Im Herbst kommt die Australierin dann für 2 exklusive Konzerte nach Deutschland, und zwar nach Berlin und nach Köln. Von ihrem neuen Album Courtney Barnett mit Wonder.

0: Wer nicht der Märzischen Norm entspricht, hat keine Solidarität mehr zu erwarten. Das schreibt der SoVD Niedersachsen in einer seiner jüngsten Pressemitteilungen. Es ist die Reaktion auf ein Arbeitspapier der Bundesregierung. Der Paritätische Wohlfahrtsverband hatte dieses Papier kurz zuvor öffentlich gemacht. Was es damit auf sich hat und warum dieses Papier inklusionspolitischen Sprengstoff enthält, das erfuhr Lars Brennecke von Katharina Lorenz. Sie leitet beim SoVD Niedersachsen die Abteilung Sozialpolitik.
1: Frau Lorenz, der Ausschreiber in den Sozialverbänden ist gerade groß. Frank Steinsieg, Geschäftsführer der Lebenshilfe Niedersachsen, sagt, hier werde die Kosteneffizienz über die Menschenwürde gestellt. Und ihr Chef, Dirk Zwinke, spricht von einem falschen Menschenbild, das hier offenbart werde. Was ist passiert?
2: Ja, also die Paritäten haben ein Arbeitspapier veröffentlicht, in dem Reformen im Bereich der Eingliederungshilfe geplant sind seitens der Bundesregierung. Und wenn diese Reformvorschläge tatsächlich durchkommen sollten, dann sieht das für Menschen mit Behinderung echt mies aus.
1: Der Begriff Pool-Lösung macht die Runde. Was ist denn die aktuelle Situation in der Eingliederungshilfe und was beabsichtigt die Bundesregierung daran zu ändern?
2: Also aktuell haben wir ja durch das Bundesteilhabegesetz einen personenzentrierten Ansatz. Das heißt, Leistungen werden individuell für Menschen mit Behinderungen zur Verfügung gestellt. Und diese Pool-Lösung würde bedeuten, dass Leistungen zusammengezogen werden. Also Beispiel zum Beispiel in einer Schule, wo wir mehrere Kinder mit Behinderung haben, die einen Assistenzbedarf haben, also eine Schulbegleitung benötigen. Da kann es dann passieren, dass tatsächlich nur noch eine Schulbegleitung für 4 bis 5 Kinder zur Verfügung gestellt wird. Das bedeutet, dass Leistungen zusammengezogen werden, gepoolt werden. Und damit ist der individuelle Ansatz eigentlich gefährdet.
1: Welche Folgen hätten aus Ihrer Sicht für Menschen mit Beeinträchtigungen die Änderungsvorschläge der Bundesregierung, insbesondere auch in Hinsicht auf die sogenannte Pool-Lösung?
2: Also zum einen ist es so, dass das individuelle Wunsch- und Wahlrecht von Menschen mit Behinderung eingeschränkt werden soll oder faktisch tatsächlich gar nicht mehr möglich ist. Das bedeutet, Menschen mit Behinderung können eigentlich auch nicht mehr ganz frei entscheiden, welche Leistungen sie benötigen und wie diese halt geleistet werden. Das ist das eine. Zudem sind Änderungen im Bereich der Einkommens- und Vermögensanrechnung geplant. Das heißt, die Freibeträge, die wir aktuell haben, sollen heruntergekürzt werden. Das kann bedeuten, dass Menschen mit Behinderung wieder viel stärker Eigenanteile leisten müssen für ihre Assistenzleistungen. Es soll Einschränkungen geben im Bereich der Mobilität, was für Menschen mit Behinderung, die tatsächlich halt im Rollstuhl zum Beispiel sitzen, sehr prekär ist. Das heißt, Fahrdienste könnten eingeschränkt werden und die Menschen müssen auf den öffentlichen Personennahverkehr, der ja meistens gar nicht barrierefrei ist, zurückgreifen. Und es soll auch Kürzungen und Streichungen im Bereich der Bildung geben und Ausbildung. Das ist natürlich gerade für Kinder und Jugendliche mit Behinderung eine ganz, ganz prekäre Situation, weil eigentlich haben wir ja eine Inklusion und eigentlich sollen ja auch Regelschulen inklusiv beschulen. Und das würde dann tatsächlich zur Disposition stehen.
1: Nun fordern Sie von der Bundesregierung, diese Änderungsvorschläge schleunigst wieder vom Tisch zu nehmen. Dessen ungeachtet spricht Dirk Zwinke, Geschäftsführer des SoVD Niedersachsen, davon, dass man auch ohne diese Vorschläge der Bundesregierung beim Thema gleichberechtigte Teilhabe nur in Babyschritten vorankäme. Was müsste aus Sicht des SoVD denn generell passieren, dass hier aus den Babyschuhen 7 Meilenstiefel werden?
2: Eine ganze Menge müsste passieren. Also es ist tatsächlich extrem schwierig, weil wir haben seit 2009 gilt bei uns in Deutschland auch die UN-BRK. Und wir haben bei der letzten Staatenprüfung schon richtig was auf die Nase bekommen. Das heißt, Deutschland ist, was das angeht, tatsächlich irgendwie Schlusslicht im globalen Bereich sogar, nicht nur im europäischen Bereich, sondern es gibt tatsächlich Länder in Lateinamerika, die weiter sind bei der Inklusion als wir hier in Deutschland. Und das ist eigentlich ein ganz fatales Bild. Das heißt, wir müssten tatsächlich jetzt ganz viel Turbo einschalten, um endlich im Grunde halt auch tatsächlich die Versäumnisse der letzten eigentlich ja Jahre aufholen zu können. Und von daher ist dieses Papier der Bundesregierung ein komplett fatales Zeichen eigentlich, weil damit würden wir absolute Rückschritte machen.
0: Soweit Katharina Lorenz vom SoVD Niedersachsen über die geplanten Änderungen der Bundesregierung bei der Eingliederungshilfe und über die desolate Situation Deutschlands bei der Umsetzung der UN-Behindertenrechtskonvention.

0: Das war Gaëlia Wold. Die gebürtige Belgierin, die allerdings längst in den Staaten lebt, hat sich von einer Straßenmusikerin zu einem Top-Blues-Rock-Act entwickelt. Im Mai ist mit Burn the House Down ihr 6. Album erschienen. Ihr hörtet davon gerade den titelgebenden Song Burn the House Down.
1: Wir kommen zum Rollstuhlbasketball. Da ist Hannover United in den Playoffs gegen den in der Liga bislang ungeschlagenen deutschen Meister, die Thuringia Bulls, ausgeschieden. Doch beim letzten Heimspiel im Fuchsbau stand nach dem Abpfiff weniger die Niederlage im Vordergrund, sondern vielmehr die Verabschiedung der Nationalspieler Alexander Budde und Tobias Hell. Handicap on Air Reporter Lorenz Wager sprach mit United Manager Udo Schulz.
2: So, Udo, heute Niederlage mit 29 Punkten, 4. Niederlage diese Saison, wenn man die Vorbereitung mitrechnet, die 6. gegen die Thuringia Bulls. Sind die einfach eine Nummer zu groß diese Saison?
3: Ja, also würde ich schon so sagen. Wir sind ja nicht alleine mit den Niederlagen. Kein Team in der Bundesliga und international haben sie auch nur ein Spiel verloren. Das ist schon ein herausragendes Team und ich glaube, wenn man ganz genau heute wieder hingeguckt hat, wir machen es eigentlich defensiv teilweise richtig, richtig gut und die finden trotzdem irgendwie immer noch mal wieder einen Weg und haben einfach so viele gefährliche Schützen und du kannst nicht alles verteidigen. Und ich glaube, Martin hat es in der Presse vorher gesagt, wir brauchen einen perfekten Tag und die dürfen nicht ganz so gut sein und das hat halt heute nicht so ausgesehen.
2: Nun ist die Saison bald zu Ende. Für uns als Zuschauer war die Saison etwas komisch, möchte ich sagen. Auf der anderen Seite, die Erfolge der letzten Jahre waren auch da. Playoffs erreicht, Finale Europapokal erreicht. Wie würdest du diese Saison bewerten?
3: Also ich schmunzel, das kann man ja am Radio nicht sehen, weil ich mache das natürlich so in mir auch irgendwann und merke so vor 3-4 Wochen, dass ich irgendwie gar nicht so ein gutes Gefühl habe und denke, ach, irgendwie war es nicht so. Und wenn ich mich dann zurücknehme und nochmal wirklich genau drauf gucke, denke ich, das war eine großartige Saison, die wir gespielt haben. Wir sind ins Pokalfinal vorgekommen. Da auch gegen die Bulls ausgeschieden, ja. Wir sind wieder in die Playoffs gekommen und wir haben in Europa 2 großartige Turniere gespielt. Und ja, von daher wieder eine großartige Saison. Ich glaube, dass wir so innerlich nicht so ganz zufrieden sind, spricht einfach dafür, dass wir immer höhere Ansprüche haben.
2: Nun verliert ihr 2 Top-Spieler, die für diese Erfolge der letzten Jahre eben stehen. Alex Budde und Tobias Hell. 2 Worte zum Abschied von den beiden?
3: Ja, tut richtig weh. Ist einfach so, weil es nicht nur herausragende Spieler sind, sondern einfach auch wunderbare Kerle, die wir wirklich als ganz junge Burschen hier aufgenommen haben. Martin hat sie zu Top-Spielern in Deutschland oder eigentlich weltweit entwickelt. Ja, tut weh, emotional, menschlich, kann man nicht anders sagen.
2: Nun hat Martin aber auch gesagt, dass er nächste Saison wieder um die Playoffs mitspielen will. 2 Top-Spieler verlassen den Verein. Kannst du den Optimismus von Martin nachvollziehen?
3: Naja, im Endeffekt kann man immer erst was sagen, wenn irgendwas unter Dach und Fach ist. Wir sind natürlich, seitdem wir wissen, und Martin und ich wissen es schon ein bisschen länger als alle anderen, dass Tobi und Alex uns verlassen werden, sind wir am Scouten und führen entsprechende Gespräche und sind relativ optimistisch, dass wir eigentlich einen richtig guten Kader auch in der nächsten Saison haben werden.
2: Ja, dann freuen wir uns auf die nächste Saison und danke Udo für das Gespräch.
3: Ja, schön, dass ihr immer dabei seid.
1: Soweit Hannover United Teammanager Udo Schulz über die gerade zu Ende gegangene Saison in der Rollstuhlbasketball-Bundesliga. Die Interviews mit den Spielern Alexander Budde und Tobias Hell hört ihr gleich hier bei Handicap on Air.

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0: Wir kehren zurück zum Rollstuhlbasketball. Da wurden nach dem letzten Heimspiel zwei der wichtigsten Spieler der letzten Jahre verabschiedet. Einer von ihnen ist der Nationalspieler Tobias Hell. Mit ihm sprach Handicap- und E-Reporter Marc Prüsse.
1: Tobi, 53-82, Niederlage gegen die Bulls. Sind die Bulls dieses Jahr einfach eine Nummer zu groß?
2: Ja, die Bulls sind dieses Jahr einfach eine Nummer zu groß. Die haben sich über die Jahre super eingespielt und jeder weiß, was er zu tun hat. Und sind halt in jedem Bereich einfach so ein paar Prozentpunkte einfach besser, muss man denen einfach so eingestehen. Die haben nicht umsonst letzte Woche noch im Champions-Cup-Finale gestanden. Und das muss man halt einfach so anerkennen.
1: Es war für dich wahrscheinlich das letzte Heimspiel für Hannover United. Wie fühlt sich das an?
2: Es fühlt sich irgendwie ganz komisch an. Also es geht mir schon sehr nah, aber so emotional packt es mich gerade noch nicht. Liegt vielleicht daran, dass ich es noch nicht so ganz realisiert habe. Ja, es ist auf jeden Fall komisch. Man hat sich die letzten Tage immer mal so ein paar Gedanken gemacht und wie es halt abläuft und so. Und ich glaube, ich war lange nicht mehr vor einem Spiel so nervös wie heute. Das ist was ganz Besonderes, aber eben auch was ganz Komisches.
1: Was hat dich bewogen, nun Hannover United zu verlassen?
2: Ich bin jetzt seit 7 Jahren hier, habe ziemlich viel erlebt und habe das Privileg, einfach ein Führungsspieler zu sein, was super gut ist. Aber ich denke, für mich, auch in Vorbereitung auf LA, ist es jetzt wichtig, in neue Situationen zu kommen, in vielleicht auch mal unangenehme Situationen, wo ich mich nochmal neu beweisen muss. Mit LA meine ich die Paralympics in Los Angeles in 2 Jahren und halt einfach nochmal eine neue Luft zu schnuppern. Ich weiß nicht, wie lange meine Karriere geht. Ich weiß nicht, wie lange wir diese Chance haben oder ich diese Chance noch haben werde. Und das hat mich dann mehr oder weniger dazu bewegt.
1: Steht der neue Verein denn schon fest?
2: Ja, der Verein steht für mich schon fest, das kann ich jetzt aber noch nicht sagen. Ich denke mal, das wird dann in den nächsten Wochen, wird das dann öffentlich gemacht werden. Ja, aber ich kann auf jeden Fall sagen, dass es für mich ins Ausland gehen wird, dass ich hier nächste Saison nicht in dieser Liga spielen werde. Genau, aber vielleicht komme ich irgendwann wieder zurück.
1: So ein Neuanfang bedeutet ja immer auch ein lachendes und ein weinendes Auge. Wie würdest du deine Zeit in Hannover beschreiben?
2: Ich würde sagen, das ist mit einer der schönsten Abschnitte meines Lebens gewesen. Ich meine, ich bin jetzt 24, 7 Jahre hier, das ist fast ein Drittel meines Lebens, habe ich hier verbracht. Ich bin hier groß geworden und das kann man gar nicht beschreiben. Ich meine, ich habe noch nie alleine gewohnt. Erst als ich hierher gekommen bin, musste ich das dann und das sind so viele Dinge. Ne? Ich bin ja erwachsen geworden und also ich habe hier so viele schöne Sachen erlebt, die werden einem in den nächsten Wochen und Monaten sehr wahrscheinlich dann noch ein bisschen mehr einfallen. Aber das ist auf jeden Fall eigentlich nur schöne Sachen, die mir hier passiert sind.
1: Worauf freust du dich in deiner neuen Saison besonders?
2: Einfach neue Eindrücke zu bekommen, das ist für mich das Wichtigste. Und ja, ich weiß noch nicht, was ich erwarten kann und soll. Und das ist vielleicht auch ganz gut so. Und ich lasse mich da halt einfach überraschen, was da passiert. Und da freue ich mich tatsächlich sehr, sehr drauf.
1: Tobi, es ist lange her. Wir hatten uns mal unterhalten gehabt. Ich kann mich noch dran erinnern. Dein Motto war niemals aufgeben. Steht er noch immer?
2: Ja, auf jeden Fall. Das habe ich so tatsächlich gar nicht mehr im Kopf, aber ich denke mir, wenn du irgendwie was vorher schon abschreibst, wenn du einfach vorher aufgibst, dann wirst du auf jeden Fall nichts erreichen können. Und wenn du einfach versuchst, irgendwas zu erreichen, ja, dann selbst wenn du es nicht schaffst, dann kannst du dir aber selber die Möglichkeit dazu geben. Und von daher würde ich sagen, das Motto steht immer noch.
1: Vielen Dank für deine Zeit und viel Erfolg für dich.
2: Dankeschön, sehr, sehr gerne.
0: Soweit das Interview mit Tobias Hell, der Hannover United verlässt, um sich in einem europäischen Top-Club weiterzuentwickeln. Um welchen Club es sich dabei handeln wird, stand bei Redaktionsschluss leider noch nicht fest.
3: Musikalisch blicken wir einmal mehr über den großen Teich. Und zwar nach Philadelphia. Daher kommen G-Love and Special Sauce.

0: Wir kehren noch einmal zum Rollstuhlbasketball zurück. Neben Tobias Hell wurde beim letzten Heimspiel auch Nationalspieler Alexander Budde verabschiedet. Ein Abschiedsinterview von Stefan Fastenau.
1: Alex, 53-82 Niederlage gegen die Bulls. Sind die Bulls dieses Jahr einfach eine Nummer zu groß?
2: Eine Nummer zu groß klingt so negativ. Ich würde sagen, wir müssen einfach ein nahezu perfektes Spiel haben, damit wir sie schlagen können.
1: Es war für dich wahrscheinlich das letzte Heimspiel für Hannover United. Wie fühlt sich das an?
2: Ja, ich bin, glaube ich, einfach nur durchströmt von Dankbarkeit. Dankbarkeit für diese 10 Jahre, die ich jetzt hier in Hannover war. Für 10 Jahre, die mir wirklich sehr, sehr, sehr am Herzen liegen. Für all die Menschen in dem Verein, um den Verein, alle Fans, alle Volunteers, auch mein engster Kreis. Und ja, Dankbarkeit ist ein großes Wort und das hat Hannover United verdient.
1: Was hat dich trotzdem bewogen, nun Hannover United zu verlassen?
2: Für mich ist es dieser nächste Schritt zu gehen, zu einem europäischen Top-Team zu gehen. Für mich auf allerhöchster Ebene mich selber zu fordern, diesen nächsten Entwicklungsschritt bei mir selber auch einzufordern damit. Und für mich, ja, mich tagtäglich mit den besten Athleten dieser Welt messen zu müssen und messen zu wollen, um auch in langer Sicht die Vorbereitung auf Los Angeles 2028 einfach mein bestes Spiel dort geben zu können, auch für die Nationalmannschaft.
1: Steht der neue Verein denn schon fest?
2: Der neue Verein steht schon fest, aber ich darf ihn noch nicht verraten. Es tut mir leid, aber es wird möglicherweise ein Wiedersehen geben.
1: So ein Neuanfang bedeutet ja immer auch ein lachendes und ein weinendes Auge. Wie würdest du deine Zeit in Hannover beschreiben?
2: Ja, lachendes und weinendes Auge trifft's wie die Faust aufs Auge. meine Zeit war das Beste, was mir hätte passieren können. Hier nach Hannover zu kommen, hier in diese Strukturen zu kommen, hier in diesem Verein mit all den Menschen um mich herum mich entwickeln zu können. Ich weiß nicht, ob ich das irgendwo anders hätte jemals besser haben können. Und auch egal, ob gute oder schlechte Phasen, ich hatte immer Rückendeckung von jeder einzelnen Person hier. Ich hatte unfassbare Mitspieler. Ich hatte einen der besten Entwicklungscoaches dieser Welt mit Martin Kluck. Und ich habe diesen Standpunkt, wo ich jetzt bin, habe ich all denen zu verdanken, die an mich geglaubt haben und mir das ermöglicht haben.

0: Worauf freust du dich denn in der neuen Saison besonders?
1: Ich habe es eben schon angeteasert. Ich glaube aufs Wiedersehen. Ich werde in Deutschland bleiben. Ja, freu mich aufs Wiedersehen und auf die nächsten Challenges.
0: Alex, viel Erfolg auf deinem weiteren Weg und danke für die vielen tollen Spiele, die du uns in den letzten Jahren beschert hast.
1: Danke euch und auch danke für die tollen Interviews und den Kontakt, wo ihr immer wieder hier seid.
2: Soweit Stefan Fastenau im Gespräch mit Nationalspieler Alexander Budde, der Hannover United am Saisonende verlässt.
3: Auf dem Plattenteller liegt nun die neue Scheibe von The No Twist. News from the Planet Zombie. The No Twist schauen im Januar auch mal wieder in Hannover vorbei, und zwar am 17. Januar im Pavillon. The No Twist, how the story ends.

0: Das war ja mal wirklich ein dicker Hund.
1: Das war die Werbung.
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0: Vielen Dank.
1: Wir kommen zum Trio International. Das spielte jüngst im Rahmen von Live Music Now bei den Hannoverschen Werkstätten. Allerdings war das Trio krankheitsbedingt nur ein Duo. Und zwar die Sopranistin Janice van Roy sowie am Klavier Simonas Poschka. Handicap und Air-Reporter Lars Brennecke war mit dabei.

0: Janis Simonas, ist morgens 9:30 nicht etwas zu früh für ein Konzert?
1: Also ehrlich gesagt, normalerweise ist es ein bisschen früh für die Stimme, aber auch genauso für Klavier, oder?
2: Ja, es ist immer unterschiedlich. Wir haben keine genaue Arbeitsstunden sozusagen. Wir sitzen nicht im Office von 8 bis 5 oder 9 bis 6. Also wir haben eigentlich, ja, wir haben Erfahrung bei allen Zeiten, für alle Zeiten im Tag zu spielen, Aufführungen zu geben. Aber das ist ja 9:30 Uhr, muss man ein bisschen sich davor vorbereiten.
0: Ihr spielt mit euren Konzerten in unterschiedlichen sozialen Einrichtungen. Was bleibt von diesen Konzerten besonders in Erinnerung?
2: Ja, das ist eigentlich ganz spezifisch. Es ist eine ganz besondere Stiftung, Live Music Now. Und es ist immer, immer sehr unterschiedlich. Alle Publiken sind sehr, sehr, sehr unterschiedlich. Es kann Kinder sein, es kann ältere Leute mit verschiedenen Erkrankungen. Wir haben auch in Gefängnissen gespielt. Und jedes Mal ist das ganz, ganz unterschiedlich. Manchmal reagieren die Leute gar nicht. Manchmal kommen alle nach den Konzerten und erzählen ihre eigene Geschichte, wie es in ihrer Kindheit, wie die Musik allen berührt hat. Und das ist für mich besonders, für mich persönlich das, was ich am meisten schätze, dass die Leute, die vielleicht auch nicht physisch zu Konzertsälen kommen können, dass die auch dieses Erlebnis erleben dürfen und danach alle diese persönlichen Geschichten erzählen und irgendwie sagen, dass jetzt ist mein Monat oder mein halbes Jahr jetzt irgendwie heller geworden. Auch wenn die, manchmal haben sie vielleicht wenig noch zu leben, wir spielen auch in solche Einrichtungen. Aber das ist für uns besonders persönlich sehr, sehr lieb.

0: Nun ist klassische Musik ja nicht gerade das, was die meisten zu Hause als erstes anmachen. Welche Erfahrung macht ihr da mit eurem Publikum?
1: Oft habe ich das erlebt, dass die Leute eigentlich viel kennen, viel wissen. Zum Beispiel jetzt, nach unserem Konzert, haben wir CDs als Geschenk bekommen. Und zwar CDs von Joseph Haydn, habe ich noch nicht geguckt, was genau das war. Aber trotzdem, das ist neu verpackt, neu gekauft. Das zeigt, dass die Person eigentlich kennt sich aus. Ja, es ist immer unterschiedlich. Wir versuchen, diese Musik eigentlich so neu, so lebendig, so interessant zu präsentieren. Wir sprechen immer, wir moderieren immer, erzählen persönliche Geschichten zu den Stücken. Und dadurch ist die Musik, glaube ich, hoffe ich, mehr accessible.
2: Es ist, ja, wie gesagt, unterschiedlich. Aber auch das Ding von, viele Leute kennen Melodien. Also die kann es erkennen, obwohl die vielleicht die Titel nicht wissen. Aber das Melodie und wie es klingt und so weiter. Und die singen die manchmal auch vor. Und das ist ja sehr toll manchmal. Es ist sehr toll zu sehen.

0: Was nehmt ihr von diesem Auftritt mit nach Hause?
1: Für mich ist es sehr besonders, weil ja, ich erinnere mich nicht, wann ich um 9.30 Uhr ein Konzert hätte. Und zwar, ja, die Energie von das Publikum ist wie, wie sagt man, man fühlt das plötzlich und es ist, was mehr hilft, um weiterzumachen und Energie auch zu bekommen selber. Und dann kann man sehr gut spielen und wenn man die sehr freundlichen Gesichter sehen, es ist immer eine große Freude, denke ich.
2: Genau, ich würde sagen, es ist Freude. Es ist alle diese, wie Janice sagt, alle diese Gesichter voller Freude zu sehen, das kann man nicht so ausdenken. Das ist sehr, sehr, sehr besonders. Und alle kommen nach den Konzerten. Manche können auch kaum sprechen vielleicht, aber wir verstehen, was die meinen. Das ist sehr, sehr, sehr lieb.
0: Lieber ein kleines Kammerkonzert oder doch eher die große Konzerthalle?
2: Ja, es ist nicht, dass eins ist besser als das andere. Es ist einfach anders. Ja. Es ist einfach ein anderes Format. Wir müssen andere Fähigkeiten für Kammerkonzerte nutzen und trainieren. Für große Sälen braucht man was ganz, ganz anderes. Auch für die Stimme. Janice wird, glaube ich, bestätigen. Ja. Es muss weit gehen, auch für mich als Pianist. Repertoire, wie ich den Klang forme. Alles ist einfach anders.
0: Welche Musik hört ihr privat?
1: Für mich ist es sehr bunt. Also eher ein bisschen mehr klassisch, also Opern. Aber es hängt auch ab, was ich in diesem Moment lernen muss oder welche Komponist ich jetzt gerade einstudieren oder so. Also es ist sehr unterschiedlich, oder?
2: Ich glaube, die Frage war, was wir zum Spaß hatten. Nicht zum Arbeit.
1: Ach so.
2: Nee, aber es ist doch gebunden.
1: Ja, es ist gemischt. Für mich geht Pop auch manchmal, R&B, bisschen Jazz auch. Tina Turner ist mein Lieblings. So, es ist echt ein buntes Programm bei mir, oder?
2: Es ist immer so, ich sage jetzt als Scherz, dass es für Arbeit ist. Für uns ja, es ist meistens Spaß und wir lieben, was wir tun. Aber ja, die Musik ist auch bei mir, wie bei Janice, ganz vielfältig. So von Jazz bis zu elektronischer Musik, bis zu Techno, Volksmusik, ja, klassisch natürlich ist auch da. Pop auch manchmal, ja.
0: Janice, Simonas, vielen Dank für das Gespräch.

Mein Name ist Annetraut Grote und ich bin die niedersächsische Landesbeauftragte für Menschen mit Behinderungen. Und ich wünsche Ihnen jetzt ganz viel Spaß beim Hören von Handicap on Air.

0: das war's auch schon wieder. Ihr hörtet Handicap on Air, die Sendung für Menschen mit und ohne Behinderung. Handicap on Air ist eine Sendung der Hannoverschen Werkstätten. Wir senden auf einen offenen Sendeplatz von Leibniz FM. Die Sendeverantwortung lag bei Manfred Wilhelms, die Produktion bei Lorenz Wager. Die nächste Sendung hört ihr am Sonntag, den 5. Juli um 13 Uhr hier bei Leine Radio. Am Mikrofon verabschieden sich Marius Ohm
1: und Sebastian Pörschke. Wir wünschen euch viel Spaß mit dem weiteren Programm und noch einen schönen Restsonntag. Tschüss.

Hallo und willkommen zum Kulturbütchen mit mir, Thorsten Braun. Und ich habe auch die redaktionelle Verantwortung für diese Sendung, die euch heute mitnimmt zu einem Star, der gestern aufgetreten ist in Hannover, zum Bauhof Hemmingen, zu einem Rezept. Ja, es gibt auch was zu essen und natürlich die Kulturbütchen Musik.

0: Der Unterschied zwischen den Musikern, die berühmt und reich werden, und denen, die durch kleine Clubs tingeln, ist oft nicht zu erkennen. Zufall spielt zu sehr für den Erfolg eine Rolle. Der A Cappella-Bereich wird von wenigen Bekannten dominiert. Das ist ungerecht. Hört den folgenden Beitrag.
1: Sie ist ein wenig aus der Mode gekommen, habe ich das Gefühl, aber dann und wann hört man sie doch noch. A Cappella-Musik von Bands wie Anders aus Freiburg zum Beispiel. Keiner.

0: Fünf junge Männer machen Musik ohne Instrumente. Wie kommt man auf so eine Idee?
1: Ja, also wir waren zum Großteil in einer Klasse und haben dann im Musikunterricht festgestellt, dass wir ganz gerne singen und bei verschiedenen Klassenfahrten dann auch zusammen gesungen. Und so hat sich das dann ergeben, dass wir im Pausenhof einfach gesungen haben und da hatten wir halt keine Instrumente. Also das war einfach aus der Not geboren.
0: Verrückt, was Johannes Berning da erzählt, als wenn das so einfach wäre. A cappella ist die hohe Schule des Musikmachens, bei der, anders als bei der Rock- und Popmusik, dem Publikum selbst kleine Fehler sofort auffallen. Die fünf Sänger haben alle eine musikalische Ausbildung und können natürlich auch ein Instrument spielen. Jeder übernimmt eine Rolle und ist im Notfall schwer zu ersetzen. Was passiert aber, wenn jemand ersetzt werden muss?
1: Also das wird dann schon vorher kommuniziert, was man können muss, um bei uns mitmachen zu können. Und Basssänger ist sozusagen das Schwierigste, weil das sozusagen wirklich bei uns tief gesetzt ist auch oft. Und die anderen vier, die die singen so drumherum, sage ich mal.
0: Die singen so drumherum. Wer die Band gesehen hat, weiß, dass das maßlos untertrieben ist. Drumherum singt da keiner. Alle singen auf sehr hohem Niveau. Und das meiste ist sogar aus eigener Feder.
1: Also ich schreibe einen Großteil der Melodien und Texte und Harmonien und dann setzt der Adrian meistens das Ganze als A Cappella-Satz und der Johannes, der bei uns auch viel so Live-Produktion und auch CD-Aufnahme, Albumproduktion macht im Studio, der guckt dann auch drüber.
0: Und das Ergebnis ist im Wesentlichen Musik, die fünf auch selbst gerne in einem Konzert hören würden. Das Publikum ist gemischt, obwohl die über 40-Jährigen überwiegen. Anders spielt bei etwa 70 Konzerten im Jahr und alle Musiker brauchen noch einen Nebenjob, um über die Runden zu kommen. Wer die Chance hat, ein Anders-Konzert in seiner Nähe zu entdecken, wird garantiert einen tollen Abend haben. Aber auch die CD ist schon klasse und eine neue kommt demnächst.

0: Danke, Stefan Riekiner, für deinen Beitrag aus dem Bauhof Hemmingen.
1: Hemmingen südlich von Hannover geht es nordöstlich nach Isernhagen im nächsten Beitrag. Aber erst einmal die Kulturbütchenmusik.
2: Es beginnt die bekannteste Band des Bristol Sounds oder Trip-Hops aus dem südwestenglischen Bristol. Aus dieser Partnerstadt Hannovers hört ihr die Band Massive Attack mit Unfinished Sympathy.

0: Ihr hört das Kulturbütchen mit mir, Thorsten Braun. Zu der Kultur gehören auch Kirchen. So die Kirche in Isernhagen, die Marienkirche. Sie thront so richtig auf einem Berg und ist so weithin sichtbar. Aber was kann sie uns erzählen? Hört mal hin.
1: Und dann kommen die Menschen hier hinein, sie werden von der Kirche eingeladen, eine offene Kirche. Auf einmal stehen sie vor dem Kreuz, vor dem Altar. Ja, Frau von Wulfen, was hat denn das mit dem Altarkreuz auf sich?
2: Es ist schon vor dem Dreißigjährigen Krieg von einem Isernhegener Holzschnitzer gefertigt worden. Und zwar kam der von seinen Wanderjahren, die damals üblich für Handwerker waren, zurück und fand seine Verlobte todkrank. Und während er sie pflegte, schwor er sich, ein Kreuz zu schnitzen. Das Kreuz ist dann hier in der Kirche aufgestellt worden. Aber als nach dem Dreißigjährigen Krieg hier eine Visitation stattfand, meinte der Superintendent, es sei zu drastisch. Und daraufhin wurde das Kreuz auf den Boden gelegt und hat da viele Jahre gelegen.
1: Also eine Liebesstory, die dahinter steht, dass dieses Kreuz mit Jesus Christus hierher gekommen ist, geschnitzt wurde und noch heute hier steht, ist auch der Liebe zu diesem schönen und doch schrecklichen Werk dann zu danken.
2: Und im 19. Jahrhundert hat ein Pastor das Kreuz gefunden und wollte es hier wieder in der Kirche aufstellen, aber die Gemeinde wollte das nicht und daraufhin ist das Kreuz in das Kästner-Museum nach Hannover gekommen. Und erst nach dem Zweiten Weltkrieg wurde das dann hier an diesem Platz auf dem Altar angebracht.
1: Die Marienkirche würde sagen, ja, es war nicht immer die heile Welt hier im Kirchenschiff, denn es wurde ja auch mal geplündert zu Tillys Zeiten. Was würde die Kirche erzählen?
2: Damals ist zum Beispiel die Kanzel mitgeplündert worden.
1: Und die Kirche würde auch sagen, ich bin auch wehrhaft, denn der Turm ist nicht nur Glockenturm, Frau Harenberg.
3: Unser Turm hat ganz dicke Mauern, die sind über 1 Meter dick, 1,30 Meter. Das ist also wirklich ein Wehrturm und zur Zeit des Dreißigjährigen Krieges hat man sich dort versteckt.
1: Gibt es vielleicht weiteres, das die Kirche den Leuten zurufen würde?
2: Wenn Sie auf die gegenüberliegende Seite von der Maria gucken, sehen Sie einen riesengroßen Christophorus. Isernhagen hat früher davon gelebt, dass hier Pferdehandel und Hopfenhandel war. Und Christophorus ist der Heilige der Reisenden. Und deshalb haben wir diesen riesen Christophorus an der Kirche.
0: Ihr habt es gemerkt, das war ein Beitrag von mir aus Isernhagen bei Hannover über die dortige Marienkirche.
4: Doch zuvor die Musik aus der Partnerstadt Hannovers, Poznan in Polen. Deren bekannteste Band ist Turbo. Hört ihr Lied?

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0: Ihr hört das Kulturbütchen mit mir, Thorsten Braun. War jemand von euch gestern im Theater am EGI? In der lustigen Vorstellung, Sascha Grammel war jedenfalls auf der Bühne und er hat natürlich Applaus bekommen. Ein Grund auch nach seinem großen Auftritt gestern, den Sascha Grammel mal näher kennenzulernen. Danke Cornelia Kabisch für deinen Beitrag rund um Sascha Grammel, der gestern noch im Theater am EGI aufgetreten war. Weiter geht es mit der Kulturbütchen Musik.
1: Hallo, hier ist Sascha Grammel.
2: Friedrich Freiherr von Furchensumpf.
3: Professor Dr. Peter Hacke.
2: Und Josi.
4: Exakt. Ursula.
1: Und wir grüßen alle Hörer und Hörerinnen.
2: Hallo, hier ist Josi. Und ich grüße alle Hörer und Hörerinnen.
5: Sascha Grammels steile Karriere begann in Hannover. Im Jahr 2008 entdeckte Harald Böhlmann, Festivalleiter des kleinen Festes, das große Talent des Bauchredners und Puppenspielers. Er holte ihn für das kleine Fest in den großen Garten nach Herrenhausen. Sascha Grammel avancierte mit seiner frechen Handpuppe Adlerfasan Frederik Freiherr von Furchensumpf sofort zum Publikumsliebling.
1: Und dann muss ich sagen, für mich ist das kleine Fest noch viel, viel mehr, denn durch das kleine Fest, ja, habe ich das erste Mal abendfüllend spielen können. Es kommt einfach keiner hin, wenn man nicht bekannt ist aus dem Fernsehen, und damals war ich das eben noch nicht. Und beim kleinen Fest haben mich so viele tausende Menschen gesehen und fanden das ganz witzig, und ich habe dann abends immer noch Flyer verteilt am Ausgang in der Hoffnung, dass irgendwer dann zu meiner Show kommt, und in Hannover war es dann auch tatsächlich soweit und ich habe das Apollo-Kino von Desimos Spezialclub voll bekommen und später dann den Pavillon und ein paar Jahre später dann sogar das EGI.
5: Was dann folgte, hat selbst Sascha nicht geahnt. Der sympathische Comedian wurde 2010 schon mit seiner ersten Show zum Shootingstar. 2011 wurde er als bester Newcomer erstmals mit dem Deutschen Comedypreis ausgezeichnet. 2013 nahm er einen Bambi mit nach Hause. 2014 und 2017 folgten weitere Comedypreise. Seine Fernsehshows sind legendär.
1: Das ist unglaublich und ja, meine Anfänge sind in Hannover, haben die gewurzelt, und deswegen bin ich immer wieder gerne in dieser Stadt und verbinde damit auch mehr als vielleicht jemand anders, der mit dem Zug einmal durchfährt.
5: Die Fans von Sascha Grammel können sich auf den 14. April 2026 freuen. Dann ist er im Theater am EGI bei Werner Mommsens erstem Puppengipfel mit von der Partie. Er freut sich auf Hannover, auf sein Publikum, auf seine Freunde und?
1: Ich muss sagen, ich freue mich erstens, dass wir hier gerade sprechen und viele da draußen hören, und wünsche allen Hörern und Hörerinnen noch einen schönen Tag. Tschüss!
0: Danke Cornelia Kabisch für deinen Beitrag rund um Sascha Grammel.
2: Ja.

0: Das Kulturbütchen denkt auch an euren Hunger und hat deswegen immer ein Rezept parat. Heute geht es mal um den Spargel.
1: Es ist Spargelzeit. Doch nicht immer will man das leckere Gemüse zusammen mit einer gehaltvollen Sauce Hollandaise genießen. Genießen Sie Spargel doch einmal als Salat. Gerade der grüne Spargel eignet sich perfekt dazu. Hier kommt die Zutatenliste für den Salat mit grünem Spargel. Wir benötigen für 4 Portionen 500 Gramm grünen Spargel, 2 Esslöffel Olivenöl, 250 Gramm Cherrytomaten, eine Packung Mozzarella, ein halbes Bund Frühlingszwiebeln, 30 Gramm Pinienkerne und Basilikumblätter. Für das Dressing brauchen Sie 1 Teelöffel Olivenöl, 1 Teelöffel Balsamico-Essig, 1 Teelöffel Zitronensaft, 1 Teelöffel Honig, 3 Esslöffel Wasser, Salz und Pfeffer. Waschen Sie den grünen Spargel, entfernen Sie die unteren holzigen Enden und schneiden Sie den Spargel in mundgerechte Stücke. Erhitzen Sie dann das Olivenöl in einer Pfanne und lassen Sie die Spargelstücke bei mittlerer Hitze langsam anbraten, bis der Spargel gar, aber noch bissfest ist. Die Pinienkerne in einer beschichteten Pfanne ohne Fett anrösten. Während der Spargel und die Pinienkerne in der Pfanne zubereitet werden, können Sie bereits die restlichen Zutaten zubereiten. Waschen und halbieren Sie die Cherrytomaten und schneiden dann den Mozzarella in kleine Stücke. Dann werden die Frühlingszwiebeln gewaschen und in Ringe geschnitten. Das Basilikum wird klein gezupft. Rühren Sie nun das Dressing zusammen. Zum Schluss geben Sie alles zusammen in eine Schüssel und vermengen die Zutaten. Der Spargel sollte etwas abgekühlt sein, darf aber noch lauwarm sein. Alles nochmal mit Salz und Pfeffer abschmecken. Fertig. Guten Appetit, Heinz Bitter aus Bad Münder.
0: Danke, Heinz Bitter, für dein Spargelrezept. Auf einigen Feldern sieht man ja schon ein paar Menschen mit Grabeschaufeln, die dem Spargel nachjagen.
2: Das war ja mal wirklich ein dicker Hund.
3: Das war die Werbung.

Das war eine Stunde lang das Kulturbütchen mit mir und Thorsten Braun. Diese Sendung geht nun zu Ende, aber das ist kein Grund zu schmollen, denn sie kommt ja im nächsten Monat wieder. Bis dahin wünsche ich euch schon mal die beste Maibowle, den Tanz in den Mai und das liebe Maiglöckchen. Tschüss.

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1: Im Studio Immekasten. Die USA und der Iran stehen offenbar nun doch kurz vor einem Abkommen. Das hat zumindest US-Präsident Trump jetzt angekündigt. Demnach soll die Vereinbarung heute unterzeichnet und die Straße von Hormuz für alle wieder geöffnet werden. Der Iran hat das noch nicht bestätigt. Trotz der seit Anfang April geltenden Waffenruhe halten die Kämpfe in der Region an. Zuletzt haben US-Streitkräfte mehrere iranische Drohnen abgeschossen, die Handelsschiffe bedroht haben sollen. Der Druck auf die Bundesregierung in Sachen Reformen wächst. Unter anderem Arbeitgeberpräsident Rainer Dulger fordert schnelle Ergebnisse. Tom Husse dazu.
2: Ja, der Bild sagte Dulger, bis Mitte Juli müssten aus seiner Sicht Reformen stehen, damit es einen Befreiungsschlag für die Betriebe gibt und sich die Stimmung in der Wirtschaft wieder dreht. Denn die ist weiter schlecht. 90% der Unternehmen sind laut Umfragen mit der Arbeit von Schwarz-Rot unzufrieden. Union und SPD wollen ja große Reformen, unter anderem bei Steuern, der Gesundheit und der Rente auf die Beine stellen. Beschlossen ist da bisher aber noch nichts.
1: Bund und Länder stehen offenbar kurz vor einer Einigung auf eine große Finanzreform. Laut Handelsblatt gibt es bei den Verhandlungen über die Verteilung der Kosten deutliche Fortschritte. Geplant ist, dass künftig grundsätzlich derjenige zahlt, der neue Ausgaben verursacht. Über dieses Prinzip streiten Bund und Länder bereits seit rund einem Jahr. Ein Kompromiss könnte Ende des Monats beschlossen werden. Für die Ukraine und Moldau rückt der EU-Beitritt ein kleines Stück näher. Montag starten die ersten Verhandlungen. Die dauern meist mehrere Jahre. Die Ukraine will schon länger Teil der EU werden. Bisher hatte Ungarn da auf die Bremse getreten. Das hat sich mit dem Regierungswechsel dort geändert. Brasilien startet mit einem Unentschieden in die Fußball-Weltmeisterschaft in Nordamerika. Gegen Marokko reicht es nur für ein 1:1 für den Rekordweltmeister. Zuvor gab es schon die erste Überraschung bei der WM. Die Schweiz hat gegen Katar 1:1 gespielt.
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3: Mit KI-Support. Wolkig und wechselhaft ist es gerade in vielen Ecken Deutschlands. Dazu kommen vor allem im Norden und Osten immer mal Schauer runter. Vereinzelt auch ein Gewitter. Richtung Abend wird's insgesamt etwas freundlicher, nur hier und da bleibt's noch nass. Und die Temperaturen liegen jetzt so zwischen 15 und 27 Grad. Morgen dann öfter Sonne und meist trocken, maximal bis 25 Grad.

0: Hallo und guten Tag. Wir sind Radio Buntes Fragezeichen. Alles, was ihr hier in der kommenden Stunde hört, haben wir hier in der Radio AG an der Grundschule Breite Straße bearbeitet. Und in der Radio AG haben wir uns viele Themen und Lieder für diese Radiosendung überlegt. Es erwarten euch Lieder und Beiträge zu den Themen »Wie werde ich fit und schwimmen lernen?« Außerdem stellen wir euch vier Länder in kleinen Länderporträts vor. Viel Spaß bei unserer Radiosendung.
1: Wir starten unsere Radiosendung mit dem Lied, kennst du das? Von Macklemore, von Brian Labus. In seinem Lied geht es darum, seine Träume und Ziele zu verwirklichen, egal wie schwer es mal im Leben wird. Niemand kann mich aufhalten, heißt es in dem Song. Das Lied ist also ein richtiger Mutmach-Song.

Ihr hört gleich das Lied 194 Länder von Mark Forster. Und damit beginnt dann auch unsere kleine Weltreise. Wir stellen euch Länderporträts vor. Dabei sind Kroatien, Irak, Kosovo und Deutschland. Bleibt dran!

0: Das erste Land, was wir euch vorstellen wollen, ist der Irak. Im Irak leben derzeit 44,5 Millionen Menschen. Adrian und Arian erzählen dazu, wie es da ist.
1: Das Klima ist sehr, sehr heiß. Man schmilzt nicht, man schwitzt. Und da sind heiße Steine. Wenn man barfuß rausgeht, verbrennt man und da gibt es ein bisschen Gras. Und nachts, da ist es kalt, aber nicht so kalt, geht so und ja.
0: Die meisten Menschen im Irak sind Muslime. Nur 3% der Einwohner im Irak gehören zu einer anderen Religion an. Deshalb stammen die meisten Feste und Traditionen von den Muslimen ab. Besonders bekannt ist Ramadan, der Fastenmonat. Adrian erklärt uns, was das für die Muslime bedeutet.
1: Da muss man fasten 30 Tage, bis 20 Uhr darf man nicht essen oder 9 Uhr, das steht im Plan. Wir haben einen Ramadan-Plan, da steht alles drauf und ab 9 oder 10 muss man nicht fasten, aber kann man. Aber ab 11 muss man fasten, weil Kinder können das nicht aushalten, aber ab 11 können die das aushalten.
0: Nach dem Fastenmonat gibt es ein Fastenbrechen, das Zuckerfest.
1: Da kriegt man Süßigkeiten und wir sitzen uns in der Moschee. Ein Tisch mit vielen Tellern, da sitzen wir uns hin und essen alle gemeinsam zusammen.
0: Beim Fastenbrechen gibt es immer viel zu essen. Aber was isst man überhaupt traditionell im Irak?
1: Da isst man Reis und Fleisch, Gurst. Kupe, das mit Fleisch und Teig. Dann muss man das braten und grillen. Und was gibt's noch? Dolma. Dolma ist mit Reis, aber rote und kleine Kugeln. Und danach holt man Zwiebel, packt man das rein und danach muss man das braten, also so viele braten lassen. Danach holt man so einen großen Deckel. Und danach muss man vorsichtig so umdrehen. Danach ist das Dolma raus und dann schmeckt das gut mit Fleisch und so.
0: Das klingt ja wirklich lecker. Vielen Dank an Adrian und Arian.
2: Ihr hört gleich Westerland von Die Ärzte. Westerland ist ein Ort auf der Insel Sylt in Deutschland. Na, habt ihr jetzt eine Ahnung, was unser nächstes Länderporträt sein wird?

0: Jetzt wollen wir euch Deutschland vorstellen. Bei uns in Deutschland leben momentan ungefähr 84,7 Millionen Menschen. Marie kommt aus Deutschland und erzählt uns, was an Deutschland besonders ist.
1: Deutschland hat 16 Bundesländer, um genau zu sein 13 Bundesländer und 3 Stadtstaaten, Bremen, Hamburg und Berlin.
0: In Deutschland sind fast 50% aller Menschen Christen. Die restlichen Menschen gehören keiner Religion an oder sind Muslime oder Buddhisten. Daher werden in Deutschland viele verschiedene Feste gefeiert. Einige davon sind:
1: Wir feiern Silvester, wir feiern Weihnachten, Nikolaus, Ostern, Muttertag, Vatertag, den weltweiten Kindertag. Und dann gibt es noch die islamischen Feste, die feiern die muslimischen Leute hier in Deutschland.
0: Und welches Fest feierst du am liebsten?
1: Ich feiere am liebsten Weihnachten, nicht wegen den ganzen Geschenken und den Keksen, sondern weil die ganze Familie da zusammenkommt und wir gemeinsam essen. Das ist sehr selten in unserer Familie.
0: In Deutschland gibt es viele traditionelle Gerichte, die sind je nach Bundesland verschieden. Die meisten kennen Bratwurst mit Sauerkraut, Kartoffelpuffer mit Apfelmus oder Currywurst mit Pommes. Aber jetzt nochmal zu einem anderen Thema. Marie, was ist denn dein Lieblingsort in Deutschland?
1: Mein Zuhause, weil ich mich da sehr wohl fühle und ich auch gerne bei mir zu Hause bin, weil ich mich da sicher fühle.
0: In Deutschland gibt es echt viele schöne Orte. Vielen Dank an Marie.
2: Gleich hört ihr West Coast von One Republic. An die Küste geht es auch gleich nach diesem Lied mit dem nächsten Länderporträt.

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4: Als nächstes stellen wir euch das Land Kroatien vor. In Kroatien leben momentan 3,8 Millionen Menschen. Ivana kommt aus Kroatien und stellt uns das Land vor.
5: Man kann da sehr viel Wasser sehen und sehr viele Leute. Ich habe meistens so ein bisschen mehr kaputte Häuser gesehen.
4: In Kroatien sind die meisten Menschen katholisch. Deswegen werden dort viele christliche Feste gefeiert. Eine weitere Tradition in Kroatien sind die Ritterspiele. Mit dem Turnier wird an die mutigen Ritter gedacht, die einst für Kroatien einen Krieg mit einem anderen Land gewonnen haben. Ivana erklärt uns, was bei diesem mutigen Ritterturnier passiert.
5: Da sind so Ritter auf dem Pferd und da sind dann so ein Seil, wo ein Kreis ist und noch ein Kreis drin und noch ein. Und dann müssen die mit einer Lanze versuchen, da in die Mitte zu treffen.
4: Bei dem Fest wird gefeiert, getanzt, natürlich auch gegessen und man hat viel Spaß. Traditionell in Kroatien isst man Ćevapčići und Fladenbrot. Jetzt zu einem anderen Thema. Schule. Da gibt es in Kroatien auch noch eine Besonderheit.
5: Die Noten sind anders. Da ist eine 5 eine 1, eine 4 eine 2, eine 3 eine 3, eine 2 ist eine 4 und eine 1 ist eine 5.
4: Das ist ja mal spannend. Wie sieht dein Zuhause aus?
5: Unser Zuhause ist auch ein bisschen dreckig und kaputt, aber sonst finde ich es da schön. Wir haben da Ratten, Mäuse, einen Hund, Hühner und eine Ziege.
4: Vielen Dank, dass du uns Kroatien vorgestellt hast, Ivana.
6: Das Lied, was jetzt kommt, ist die Reise von Max Giesinger. Und danach geht es auch weiter auf Länderreise nach Kosovo. In dem Lied geht es um Veränderung. Auch für einige aus unserer Radio AG stehen Veränderungen an. Einige gehen nach den Sommerferien in die 5. Klasse. Alles Gute für diese Reise.

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1: Als letztes Land wollen wir jetzt Kosovo vorstellen. Das liegt in Südosteuropa und dort leben momentan 1,9 Millionen Menschen. Amira war schon mal in Kosovo und stellt uns das Land heute vor.
2: Es sieht da sehr schön aus, es gibt viele Häuser dort.
1: In Kosovo sind die meisten Menschen Muslime. Deswegen sind die meisten Feste und Traditionen, die dort gefeiert werden, auch aus dem Islam. Zum Beispiel Ramadan. Was das ist, erklärt uns Amira.
2: Ramadan ist der Fastenmonat, man isst da nicht und wenn die Sonne untergeht, darf man essen.
1: Nach dem Fasten darf wieder ganz normal gegessen werden. Was man traditionell isst, erklärt Amira.
2: In Kosovo isst man Burek und Pita. Burek, das ist ein Teig mit Fleisch drin. Pita ist ein Teig und da kann Fleisch drin sein, Schafskäse, ja.
1: Vielen Dank an Amira.
3: Gleich hört ihr das Lied Waka Waka von Shakira. Das Lied ist besonders durch die WM im Jahr 2010 bekannt geworden. Waka heißt übersetzt Auf geht's. Also würde ich mal sagen, los geht's und viel Spaß beim nächsten Song.

0: in den Sommerferien eine Runde schwimmen gehen. Ob im Badesee, im Freibad oder sogar in der Ostsee. Das macht sehr Spaß. Doch immer mehr Menschen können gar nicht schwimmen. Laut DLRG sind es rund 20% der Kinder im Grundschulalter, die nicht schwimmen können. Also wieso ist es wichtig, schwimmen zu lernen? Und was muss ich beachten, wenn ich schon schwimmen kann? Dazu haben Marie und Nick ein Interview gemacht mit Frau Hosar, einer Lehrerin der Grundschule Breite Straße in Siende.
1: Was muss ich als erstes machen, wenn ich ins Wasser gehe?
2: Also, ich muss umgezogen sein und meine Badesachen anhaben. Ich darf nichts vorher gegessen haben, weil mit vollem Magen geht man nicht ins Wasser. Und ich muss darauf achten, dass es nicht gewittert.
3: Wie fange ich am besten an zu schwimmen?
2: Ich gehe ins Wasser.
3: Also, worauf muss ich besonders gut achten, wenn ich anfange zu schwimmen?
2: Ob die Bahn frei ist, wo ich schwimmen möchte und ob ich überhaupt schwimmen kann, das sollte ich vorher wissen. Ob das Wasser tief ist oder nicht.
1: Wieso sollte man schwimmen gehen?
2: Weil es Spaß macht und weil es gesund für den Körper ist. Es ist gute Bewegung.
3: Was muss ich machen, wenn ich mich unsicher fühle oder Angst habe,

0: ins tiefe Becken zu gehen?
1: Ich gehe nicht ins tiefe Becken, sondern gehe in ein Nichtschwimmerbecken.
2: Wie lange darf man schwimmen?
1: Solange man kann. Wenn es dunkel wird, sollte man aus dem Schwimmbad rausgehen, wenn es ein Freibad ist.
0: Wo sollte man schwimmen gehen?
1: Nur da, wo man weiß, was unter einem ist, wie tief das Wasser ist, nicht in unbekanntes Gewässer.
0: Und was ist, wenn man zu einem neuen Badesee geht und man den Grund nicht sehen kann?
1: Dann darf man auf keinen Fall einen Kopfsprung machen. Dann sollte man erst langsam sich vortasten mit den Füßen und schauen, wie tief es ist und was der Untergrund ist.
2: Wieso ist es wichtig, schwimmen zu lernen?
1: Einmal, weil es Spaß macht, ist es wichtig. Und zum anderen, falls man mal ins Wasser fällt, muss man sich ja retten können, ne? Oder wenn ein Schiff untergeht.
0: Was muss man beim Schwimmen beachten?
1: Auf die anderen Mitmenschen muss man achten, dass man nicht gegen sie gegenschwimmt, dass man sich nicht zu sehr auspowert, nicht zu weit rausschwimmt, dass man gegebenenfalls nicht zurückkommen kann, weil man keine Kraft mehr hat.
2: Wieso gibt es Schwimmunterricht in der Schule?
1: Weil Schwimmen etwas ganz Wichtiges ist, um sich aus Gefahrensituationen retten zu können.
3: Vielen Dank an Frau Husser. Nun wissen wir, worauf wir beim nächsten Badetag am See oder im Freibad achten müssen.
0: Das Lied, was jetzt kommt, heißt Never Gonna Not Dance Again und wird von Pink gesungen. In diesem Lied geht es um ihre Liebe zum Tanzen. Sportlich wird es auch gleich bei uns nach diesem Lied.

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4: In den Sommerferien hat man doch viel Lust bekommen, sich zu bewegen. Das Wetter ist gut und die Sonne scheint. Das perfekte Fahrradwetter. Doch schon nach 2 Minuten auf dem Fahrrad merke ich schon langsam, wie mir die Puste ausgeht. So richtig fit bin ich wohl nicht mehr. Doch wie werde ich fit und was muss ich beim Trainieren beachten? Amira, Adrian und Arian aus unserer Radio AG haben dazu ein Interview geführt. Frau Wolf ist Sportlehrerin an der Grundschule Breite Straße.
5: Hallo Frau Wolf, wir sind hier in einer Radio AG. Wir heißen Bundesfragezeichen. Welche Sportübung kann ich machen, um fit zu werden?
6: Das hängt ganz von deinem persönlichen Interesse ab. Wenn du gerne Fußball spielst, kannst du natürlich Fußball spielen. Wenn du lieber turnst, dann kannst du turnen und kannst da deine Muskeln stärken.
5: Wie oft in der Woche muss ich trainieren?
6: Also einmal in der Woche ist schon super, wenn du das schaffst. 2 bis 3 Mal ist natürlich optimal.
5: Wie trainiere ich am besten meine Bizeps?
6: Dein Bizeps, also deine Oberarme, kannst du am besten trainieren, wenn du zum Beispiel eine volle Wasserflasche nimmst und den Arm ganz lang machst und ihn einmal nach oben beugst und wieder nach unten und wieder nach oben. Und wenn du das so 10 bis 20 Mal am Tag machst, dann bringt das schon eine ganze Menge.
5: Kann man noch mit Hanteln machen oder muss man noch mit Flasche?
6: Wenn du eine Hantel hast, ist das natürlich noch viel besser.
7: Durch welche Sportarten kann ich fit werden?
6: Das hängt ganz von eurem Interesse ab, was ihr gerne macht. Fit werden tut man durch Sportarten, wo man sich anstrengt oder Ausdauersport macht, also zum Beispiel Laufen oder Fahrradfahren, sowas in der Art.
5: Wieso sollte man Sport machen?
6: Sport tut deinem Körper gut, bringt deinen Kreislauf in Wallung und das hält dich auf jeden Fall fit und du kannst deinen ganzen Alltag viel besser leisten. Außerdem ist Sport einmal ganz gut, um einen Ausgleich zu finden, wenn man den ganzen Tag in der Schule sitzt oder wenn man viel Stress hat, kriegt man beim Sport gut den Kopf frei.
5: Wie kann ich mich zum Sport motivieren? Welche Tricks gibt es da?
6: Man kann sich eine feste Zeit in der Woche setzen, wo man zum Sport geht. Dann kann man sich mit Freunden verabreden. So hat man immer eine schöne Aussicht, dass man jemanden trifft oder mit jemandem zusammen Sport macht. Oder eigentlich sollte man ja auch eine Sportart machen, die einem gut gefällt. Also ich denke, Jungs spielen ja oft gern Fußball. Die haben dann Lust, Fußball zu spielen. Die freuen sich darauf. Und oft geht es einem nach dem Sport besser als vorher. Das heißt, man kann sich überlegen, hinterher habe ich auch richtig was geschafft und es geht mir richtig gut.
7: Wie trainiere ich meine Ausdauer beim Sport?
6: Deine Ausdauer beim Sport trainierst du, wenn du dich mittelmäßig anstrengst. Das heißt nicht, dass dein Puls ganz, ganz schnell schlägt und auch nicht, dass du ein bisschen langsam und in Ruhe trainierst, sondern wenn du so im Mittellevel läufst. Das heißt, der Puls ist meistens über 130 und du läufst oder du fährst Fahrrad und das so vielleicht 10 Minuten oder 15 Minuten, je nachdem, wie fit du bist.
7: Was ist Ihre Lieblingssportübung?
6: Ich habe tatsächlich mehrere Lieblingssportübungen. Also ich schwimme erstmal gerne und ich mache furchtbar gerne Hanteltraining, weil das mache ich zu lauter Musik und das macht immer sehr viel Spaß. Und mit jedem Beat macht man eine Hantelübung und das macht auf jeden Fall richtig große Freude.
5: Eine Frage, kann man das auch alles zusammen machen? Also mit Trainieren, also mit Hantel und danach Slip? Machen.
6: Also es ist immer ganz gut, wenn du dich aufwärmst. Das heißt, du machst eine Ausdauersportart, zum Beispiel 10 Minuten Fahrradfahren oder 10 Minuten Laufen und danach ein bisschen Hanteltraining, dann wirst du auf jeden Fall schnell fit.
5: Okay, aber wenn man so oft trainiert, was passiert?
6: Naja, man muss zwischendurch auch mal eine Pause machen. Dein Körper muss sich auch mal erholen.
5: Dankeschön, dass Sie für uns Zeit genommen haben.
6: Sehr gerne, ich danke euch.
4: Also los geht's, rauf aufs Fahrrad oder ins Schwimmbad.
5: Jetzt wird es sommerlich. Das nächste Lied soll uns schon mal auf unseren Sommerbeitrag einstimmen. Viel Spaß!

0: Sommerferien, das klingt ja nach schönem Urlaub. Doch was ist der Sommer für euch, entweder schön oder schlecht? Zu diesem Thema haben Finn und Ivana Fragen an die Radio AG Buntes Fragezeichen gestellt.
1: Was ist das Schönste am Sommer?
2: Es ist warm, man kann baden gehen und natürlich die Sommerferien.
3: Ich mag, dass ich keine Schule habe.
4: Dass man Eis isst, so cooles Eis mit Kugeln. Das ist toll. Und wenn kalt ist, einfach in Sonne stehen, dann wird man schnell heiß. Und das ist gut.
0: Schwimmen gehen mit meinen Freunden und Papa, weil ich ihn so selten sehe. Das mache ich halt sehr gerne, weil es Sommer ist.
5: Was ist deine Lieblingseissorte und wieso?
4: Melone und Erdbeer. Erdbeer mag ich, weil das Erdbeergeschmack hat. Und ich mag Erdbeer. Melone, weil ich Melone esse. Und das schmeckt richtig gut. Deswegen nehme ich auch Melone.
2: Meine Lieblingseissorte ist Cookie, weil ich mag generell sehr gerne Cookies. Und deshalb ist meine Lieblingssorte auch Cookie.
0: Mango und Stracciatella, die schmecken mir einfach super gut.
1: Wie würdest du den Sommer beschreiben?
4: Das ist heiß, das Sommer ist heiß und das ist mega heiß.
0: Wunderbar, toll, besonders.
2: Der Sommer, wenn ich ihn beschreiben würde, dann wäre er unglaublich einfach schön und schön warm.
0: Als schön und manchmal auch sehr heiß.
5: Worauf freust du dich in den Sommerferien?
2: Dass ich meine Großeltern sehe und wir zusammen auf meinen Lieblingscampingplatz fahren. Der ist in Plötzky und der Campingplatz gefällt mir daher so gut, weil es da 2 Indoor-Spielplätze gibt, 3 Badeseen, 4 Spielplätze und ein gigantischer Marktplatz, wo manchmal auch ein paar Feste gefeiert werden mit Kettenkarussell.
5: Auf tolles Wetter.
0: Bei Papa zu sein. Und wir fahren dann zusammen denn an die Ostsee. Wir haben auch ein Schlauchboot gemietet und so eine schöne kleine Hütte neben dem Spielplatz. Und mit dem Schlauchboot wollen wir dann ein bisschen paddeln gehen.
1: Gehst du lieber schwimmen oder fährst du lieber Fahrrad?
4: Ich gehe schwimmen, weil das Spaß macht.
2: Ich gehe lieber schwimmen, weil Schwimmen macht mir Spaß und ich mochte schon als sehr kleines Mädchen Wasser und Schwimmen ist einfach meine Leidenschaft.
0: Schwimmen, weil es mir Spaß macht. Ich übe gerne Schwimmen, ich schwimme gerne. Ich mag auch manche Wildwasserrutschen sehr gerne und manchmal springe ich auch gerne von einer.
5: Was machst du in den Sommerferien, wenn es mal regnet?
2: Ich sitze drin, gucke entweder was auf meinem Tablet oder spiele ein Brettspiel mit meiner Familie.
3: Meistens zocke ich gerne, weil es mir Spaß macht.
4: Dann bleibe ich zu Hause, weil das ist kein gutes Tag dann. Und guck ein bisschen Fernsehen und so.
1: Was machst du am liebsten in den Sommerferien und wieso?
3: Schwimmen, Eis essen.
4: Am liebsten gehe ich raus mit Fahrrad und so, spiele ein bisschen mit Freunden und so.
2: Ich schwimme und tauche am liebsten, weil ich einfach sehr gerne schwimme und tauchen gehe.
5: Was passiert nach den Sommerferien?
0: Ich bin wieder fit für die Schule und muss mich gefasst machen auf die 4. Klasse.
4: Ich gehe in meine neue Klasse.
2: Ich gehe auf eine andere Schule. Ich lerne neue Freunde kennen und ich lerne auch neue Lehrer kennen und bin ich sehr aufgeregt.
0: Nun sind die schönen Sommerferien leider vorbei. Ich werde sie echt vermissen. Doch etwas vom Sommer bleibt uns ja immer noch. Die schöne Erinnerung an die Sommerferien. Vielen Dank an Ivana und Finn. Ihr hört gleich das Lied Auf uns von Andreas Burani. Und das ist doch der beste Zeitpunkt, um sich bei allen, wirklich allen, aus der Radio AG zu bedanken. Danke für die schöne Zeit mit euch. Hat mich sehr erfreut, euch alle kennenzulernen. Wir haben das alle wirklich gut gemacht. Ein Hoch auf uns und das Team Radio Buntes Fragezeichen.

0: Das war Radio Buntes Fragezeichen. Wir hoffen, euch hat unsere Radiosendung gefallen. Habt noch einen schönen Tag. Bis zum nächsten Mal und tschüss.
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4: Hallo und herzlich willkommen. Ihr hört Handicap on Air, die Sendung für Menschen mit und ohne Behinderung. Handicap on Air ist eine Sendung der Hannoverschen Werkstätten. Die Sendeverantwortung liegt bei Manfred Willems, die Produktion bei Lorenz Wager. Am Mikrofon begrüßen euch Sebastian Pörschke
5: und Marius Ohm. Schwerpunktthema unserer heutigen Sendung ist der Saisonabschluss der Rollstuhlbasketball-Bundesliga. Da gibt es bei Hannover United einige Veränderungen. Darüber hinaus sprachen wir mit dem SOVD über mögliche Änderungen in der Eingliederungshilfe und wir waren auch beim Konzert des Trio International. Diese spielten im Rahmen von Live Music Now bei den Hannoverschen Werkstätten in Kleefeld.
4: Musikalisch starten wir heute mit der Sängerin und Gitarristin Courtney Barnett. Diese hat gerade mit Creature of Habit ein neues Album herausgebracht. Im Herbst kommt die Australierin dann für 2 exklusive Konzerte nach Deutschland, und zwar nach Berlin und nach Köln. Von ihrem neuen Album Courtney Barnett mit Wonder.

0: Wer nicht der Märzischen Norm entspricht, hat keine Solidarität mehr zu erwarten. Das schreibt der SoVD Niedersachsen in einer seiner jüngsten Pressemitteilungen. Es ist die Reaktion auf ein Arbeitspapier der Bundesregierung. Der Paritätische Wohlfahrtsverband hatte dieses Papier kurz zuvor öffentlich gemacht. Was es damit auf sich hat und warum dieses Papier inklusionspolitischen Sprengstoff enthält, das erfuhr Lars Brennecke von Katharina Lorenz. Sie leitet beim SoVD Niedersachsen die Abteilung Sozialpolitik.
1: Frau Lorenz, der Ausschreiber in den Sozialverbänden ist gerade groß. Frank Steinsieg, Geschäftsführer der Lebenshilfe Niedersachsen, sagt, hier werde die Kosteneffizienz über die Menschenwürde gestellt. Und ihr Chef, Dirk Zwinke, spricht von einem falschen Menschenbild, das hier offenbart werde. Was ist passiert?
2: Ja, also die Paritäten haben ein Arbeitspapier veröffentlicht, in dem Reformen im Bereich der Eingliederungshilfe geplant sind seitens der Bundesregierung. Und wenn diese Reformvorschläge tatsächlich durchkommen sollten, dann sieht das für Menschen mit Behinderung echt mies aus.
1: Der Begriff Pool-Lösung macht die Runde. Was ist denn die aktuelle Situation in der Eingliederungshilfe und was beabsichtigt die Bundesregierung daran zu ändern?
2: Also aktuell haben wir ja durch das Bundesteilhabegesetz einen personenzentrierten Ansatz. Das heißt, Leistungen werden individuell für Menschen mit Behinderungen zur Verfügung gestellt. Und diese Pool-Lösung würde bedeuten, dass Leistungen zusammengezogen werden. Also Beispiel zum Beispiel in einer Schule, wo wir mehrere Kinder mit Behinderung haben, die einen Assistenzbedarf haben, also eine Schulbegleitung benötigen. Da kann es dann passieren, dass tatsächlich nur noch eine Schulbegleitung für 4 bis 5 Kinder zur Verfügung gestellt wird. Das bedeutet, dass Leistungen zusammengezogen werden, gepoolt werden. Und damit ist der individuelle Ansatz eigentlich gefährdet.
1: Welche Folgen hätten aus Ihrer Sicht für Menschen mit Beeinträchtigungen die Änderungsvorschläge der Bundesregierung, insbesondere auch in Hinsicht auf die sogenannte Pool-Lösung?
2: Also zum einen ist es so, dass das individuelle Wunsch- und Wahlrecht von Menschen mit Behinderung eingeschränkt werden soll oder faktisch tatsächlich gar nicht mehr möglich ist. Das bedeutet, Menschen mit Behinderung können eigentlich auch nicht mehr ganz frei entscheiden, welche Leistungen sie benötigen und wie diese halt geleistet werden. Das ist das eine. Zudem sind Änderungen im Bereich der Einkommens- und Vermögensanrechnung geplant. Das heißt, die Freibeträge, die wir aktuell haben, sollen heruntergekürzt werden. Das kann bedeuten, dass Menschen mit Behinderung wieder viel stärker Eigenanteile leisten müssen für ihre Assistenzleistungen. Es soll Einschränkungen geben im Bereich der Mobilität, was für Menschen mit Behinderung, die tatsächlich halt im Rollstuhl zum Beispiel sitzen, sehr prekär ist. Das heißt, Fahrdienste könnten eingeschränkt werden und die Menschen müssen auf den öffentlichen Personennahverkehr, der ja meistens gar nicht barrierefrei ist, zurückgreifen. Und es soll auch Kürzungen und Streichungen im Bereich der Bildung geben und Ausbildung. Das ist natürlich gerade für Kinder und Jugendliche mit Behinderung eine ganz, ganz prekäre Situation, weil eigentlich haben wir ja eine Inklusion und eigentlich sollen ja auch Regelschulen inklusiv beschulen. Und das würde dann tatsächlich zur Disposition stehen.
1: Nun fordern Sie von der Bundesregierung, diese Änderungsvorschläge schleunigst wieder vom Tisch zu nehmen. Dessen ungeachtet spricht Dirk Zwinke, Geschäftsführer des SoVD Niedersachsen, davon, dass man auch ohne diese Vorschläge der Bundesregierung beim Thema gleichberechtigte Teilhabe nur in Babyschritten vorankäme. Was müsste aus Sicht des SoVD denn generell passieren, dass hier aus den Babyschuhen 7 Meilenstiefel werden?
2: Eine ganze Menge müsste passieren. Also es ist tatsächlich extrem schwierig, weil wir haben seit 2009 gilt bei uns in Deutschland auch die UN-BRK. Und wir haben bei der letzten Staatenprüfung schon richtig was auf die Nase bekommen. Das heißt, Deutschland ist, was das angeht, tatsächlich irgendwie Schlusslicht im globalen Bereich sogar. Nicht nur im europäischen Bereich, sondern es gibt tatsächlich Länder in Lateinamerika, die weiter sind bei der Inklusion als wir hier in Deutschland. Und das ist eigentlich ein ganz fatales Bild. Das heißt, wir müssten tatsächlich jetzt ganz viel Turbo einschalten, um endlich im Grunde halt auch tatsächlich die Versäumnisse der letzten eigentlich ja Jahre aufholen zu können. Und von daher ist dieses Papier der Bundesregierung ein komplett fatales Zeichen eigentlich, weil damit würden wir absolute Rückschritte machen.
0: Soweit Katharina Lorenz vom SoVD Niedersachsen über die geplanten Änderungen der Bundesregierung bei der Eingliederungshilfe und über die desolate Situation Deutschlands bei der Umsetzung der UN-Behindertenrechtskonvention.

0: Das war Gaëlia Wold. Die gebürtige Belgierin, die allerdings längst in den Staaten lebt, hat sich von einer Straßenmusikerin zu einem Top-Blues-Rock-Act entwickelt. Im Mai ist mit Burn the House Down ihr 6. Album erschienen. Ihr hörtet davon gerade den titelgebenden Song Burn the House Down.
1: Wir kommen zum Rollstuhlbasketball. Da ist Hannover United in den Playoffs gegen den in der Liga bislang ungeschlagenen deutschen Meister, die Thuringia Bulls, ausgeschieden. Doch beim letzten Heimspiel im Fuchsbau stand nach dem Abpfiff weniger die Niederlage im Vordergrund, sondern vielmehr die Verabschiedung der Nationalspieler Alexander Budde und Tobias Hell. Handicap on Air Reporter Lorenz Wager sprach mit United Manager Udo Schulz.
2: So, Udo, heute Niederlage mit 29 Punkten, 4. Niederlage diese Saison, wenn man die Vorbereitung mitrechnet, die 6. gegen die Thuringia Bulls. Sind die einfach eine Nummer zu groß diese Saison?
3: Ja, also würde ich schon so sagen. Wir sind ja nicht alleine mit den Niederlagen. Kein Team in der Bundesliga und international haben sie auch nur ein Spiel verloren. Das ist schon ein herausragendes Team. Und ich glaube, wenn man ganz genau heute wieder hingeguckt hat, wir machen es eigentlich defensiv teilweise richtig, richtig gut. Und die finden trotzdem irgendwie immer noch mal wieder einen Weg und haben einfach so viele gefährliche Schützen. Und du kannst nicht alles verteidigen. Und ich glaube, Martin hat es in der Presse vorher gesagt, wir brauchen einen perfekten Tag und die dürfen nicht ganz so gut sein. Und das hat halt heute nicht so ausgesehen.
2: Nun ist die Saison bald zu Ende. Für uns als Zuschauer war die Saison etwas komisch, möchte ich sagen. Auf der anderen Seite, die Erfolge der letzten Jahre waren auch da. Playoffs erreicht, Finale Europapokal erreicht. Wie würdest du diese Saison bewerten?
3: Also ich schmunzel, das kann man ja im Radio nicht sehen, weil ich mache das natürlich so in mir auch irgendwann und merke so vor 3-4 Wochen, dass ich irgendwie gar nicht so ein gutes Gefühl habe und denke, ach, irgendwie war es nicht so. Und wenn ich mich dann zurücknehme und nochmal wirklich genau drauf gucke, denke ich, das war eine großartige Saison, die wir gespielt haben. Wir sind ins Pokalfinal vorgekommen, da auch gegen die Bulls ausgeschieden, ja. Wir sind wieder in die Playoffs gekommen und wir haben in Europa 2 großartige Turniere gespielt. Und ja, von daher wieder eine großartige Saison. Ich glaube, dass wir so innerlich nicht so ganz zufrieden sind, spricht einfach dafür, dass wir immer höhere Ansprüche haben.
2: Nun verliert ihr 2 Top-Spieler, die für diese Erfolge der letzten Jahre eben stehen. Alex Budde und Tobias Hell. 2 Worte zum Abschied von den beiden?
3: Ja, tut richtig weh. Ist einfach so, weil es nicht nur herausragende Spieler sind, sondern einfach auch wunderbare Kerle, die wir wirklich als ganz junge Burschen hier aufgenommen haben. Martin hat sie zu Top-Spielern in Deutschland oder eigentlich weltweit entwickelt. Ja, tut weh, emotional, menschlich, kann man nicht anders sagen.
2: Nun hat Martin aber auch gesagt, dass er nächste Saison wieder um die Playoffs mitspielen will. 2 Top-Spieler verlassen den Verein. Kannst du den Optimismus von Martin nachvollziehen?
3: Naja, im Endeffekt kann man immer erst was sagen, wenn irgendwas unter Dach und Fach ist. Wir sind natürlich, seitdem wir wissen, und Martin und ich wissen es schon ein bisschen länger als alle anderen, dass Tobi und Alex uns verlassen werden, sind wir am Scouten und führen entsprechende Gespräche und sind relativ optimistisch, dass wir eigentlich einen richtig guten Kader auch in der nächsten Saison haben werden.
2: Ja, dann freuen wir uns auf die nächste Saison und danke Udo für das Gespräch.
3: Ja, schön, dass ihr immer dabei seid.
1: Soweit Hannover United Teammanager Udo Schulz über die gerade zu Ende gegangene Saison in der Rollstuhlbasketball-Bundesliga. Die Interviews mit den Spielern Alexander Budde und Tobias Hell hört ihr gleich hier bei Handicap on Air.

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0: Wir kehren zurück zum Rollstuhlbasketball. Da wurden nach dem letzten Heimspiel zwei der wichtigsten Spieler der letzten Jahre verabschiedet. Einer von ihnen ist der Nationalspieler Tobias Hell. Mit ihm sprach Handicap- und E-Reporter Marc Prüsse.
1: Tobi, 53-82, Niederlage gegen die Bulls. Sind die Bulls dieses Jahr einfach eine Nummer zu groß?
2: Ja, die Bulls sind dieses Jahr einfach eine Nummer zu groß. Die haben sich über die Jahre super eingespielt und jeder weiß, was er zu tun hat. Und sind halt in jedem Bereich einfach so ein paar Prozentpunkte einfach besser, muss man denen einfach so eingestehen. Die haben nicht umsonst letzte Woche noch im Champions Cup-Finale gestanden. Und das muss man halt einfach so anerkennen.
1: Es war für dich wahrscheinlich das letzte Heimspiel für Hannover United. Wie fühlt sich das an?
2: Es fühlt sich irgendwie ganz komisch an. Also es geht mir schon sehr nah, aber so emotional packt es mich gerade noch nicht. Liegt vielleicht daran, dass ich es noch nicht so ganz realisiert habe. Ja, es ist auf jeden Fall komisch. Man hat sich die letzten Tage immer mal so ein paar Gedanken gemacht und wie es halt abläuft und so. Und ich glaube, ich war lange nicht mehr vor einem Spiel so nervös wie heute. Das ist was ganz Besonderes, aber eben auch was ganz Komisches.
1: Was hat dich bewogen, nun Hannover United zu verlassen?
2: Ich bin jetzt seit 7 Jahren hier, habe ziemlich viel erlebt und habe das Privileg, einfach ein Führungsspieler zu sein, was super gut ist. Aber ich denke, für mich, auch in Vorbereitung auf LA, ist es jetzt wichtig, in neue Situationen zu kommen, in vielleicht auch mal unangenehme Situationen, wo ich mich nochmal neu beweisen muss. Mit LA meine ich die Paralympics in Los Angeles in 2 Jahren. Und halt einfach nochmal eine neue Luft zu schnuppern. Ich weiß nicht, wie lange meine Karriere geht. Ich weiß nicht, wie lange wir diese Chance haben oder ich diese Chance noch haben werde. Und das hat mich dann mehr oder weniger dazu bewegt.
1: Steht der neue Verein denn schon fest?
2: Ja, der Verein steht für mich schon fest. Das kann ich jetzt aber noch nicht sagen. Ich denke mal, das wird dann in den nächsten Wochen, wird das dann öffentlich gemacht werden. Ja, aber ich kann auf jeden Fall sagen, dass es für mich ins Ausland gehen wird, dass ich hier nächste Saison nicht in dieser Liga spielen werde. Genau, aber vielleicht komme ich irgendwann wieder zurück.
1: So ein Neuanfang bedeutet ja immer auch ein lachendes und ein weinendes Auge. Wie würdest du deine Zeit in Hannover beschreiben?
2: Ich würde sagen, das ist mit einer der schönsten Abschnitte meines Lebens gewesen. Ich meine, ich bin jetzt 24, 7 Jahre hier, das ist fast ein Drittel meines Lebens habe ich hier verbracht. Ich bin hier groß geworden und das kann man gar nicht beschreiben. Ich meine, ich habe noch nie alleine gewohnt. Erst als ich hierher gekommen bin, musste ich das dann und das sind so viele Dinge. Ne? Ich bin ja erwachsen geworden und also ich habe hier so viele schöne Sachen erlebt, die werden einem in den nächsten Wochen und Monaten sehr wahrscheinlich dann noch ein bisschen mehr einfallen. Aber das ist auf jeden Fall eigentlich nur schöne Sachen, die mir hier passiert sind.
1: Worauf freust du dich in deiner neuen Saison besonders?
2: Einfach neue Eindrücke zu bekommen, das ist für mich das Wichtigste. Und ja, ich weiß noch nicht, was ich erwarten kann und soll. Und das ist vielleicht auch ganz gut so. Und ich lasse mich da halt einfach überraschen, was da passiert. Und da freue ich mich tatsächlich sehr, sehr drauf.
1: Tobi, es ist lange her. Wir hatten uns mal unterhalten gehabt. Ich kann mich noch dran erinnern. Dein Motto war niemals aufgeben. Steht er noch immer?
2: Ja, auf jeden Fall. Das habe ich so tatsächlich gar nicht mehr im Kopf. Aber ich denke mir, wenn du irgendwie was vorher schon abschreibst, wenn du einfach vorher aufgibst, dann wirst du auf jeden Fall nichts erreichen können. Und wenn du einfach versuchst, irgendwas zu erreichen, ja, dann selbst wenn du es nicht schaffst, dann kannst du dir aber selber die Möglichkeit dazu geben. Und von daher würde ich sagen, das Motto steht immer noch.
1: Vielen Dank für deine Zeit und viel Erfolg für dich.
2: Dankeschön, sehr, sehr gerne.
0: Soweit das Interview mit Tobias Hell, der Hannover United verlässt, um sich in einem europäischen Top-Club weiterzuentwickeln. Um welchen Club es sich dabei handeln wird, stand bei Redaktionsschluss leider noch nicht fest.
3: Musikalisch blicken wir einmal mehr über den großen Teich. Und zwar nach Philadelphia. Daher kommen G-Love and Special Sauce. Hören wir von deren 2020er Album den titelgebenden Song The Juice. 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

0: Neben Tobias Hell wurde beim letzten Heimspiel auch Nationalspieler Alexander Budde verabschiedet. Ein Abschiedsinterview von Stefan Fastenau.
1: Alex, 53 zu 82 Niederlage gegen die Bulls. Sind die Bulls dieses Jahr einfach eine Nummer zu groß?
2: Eine Nummer zu groß klingt so negativ. Ich würde sagen, wir müssen einfach ein nahezu perfektes Spiel haben, damit wir sie schlagen können.
1: Es war für dich wahrscheinlich das letzte Heimspiel für Hannover United. Wie fühlt sich das an?
2: Ja, ich bin, glaube ich, einfach nur durchströmt von Dankbarkeit. Dankbarkeit für diese 10 Jahre, die ich jetzt hier in Hannover war. Für 10 Jahre, die mir wirklich sehr, sehr, sehr am Herzen liegen. Für all die Menschen in dem Verein, um den Verein, alle Fans, alle Volunteers, auch mein engster Kreis. Und ja, Dankbarkeit ist ein großes Wort und das hat Hannover United verdient.
1: Was hat dich trotzdem bewogen, nun Hannover United zu verlassen?
2: Für mich ist es dieser nächste Schritt zu gehen, zu einem europäischen Top-Team zu gehen. Für mich auf allerhöchster Ebene mich selber zu fordern, diesen nächsten Entwicklungsschritt bei mir selber auch einzufordern damit. Und für mich, ja, mich tagtäglich mit den besten Athleten dieser Welt messen zu müssen und messen zu wollen, um auch in langer Sicht die Vorbereitung auf Los Angeles 2028 einfach mein bestes Spiel dort geben zu können, auch für die Nationalmannschaft.
1: Steht der neue Verein denn schon fest?
2: Der neue Verein steht schon fest, aber ich darf ihn noch nicht verraten. Es tut mir leid, aber es wird möglicherweise ein Wiedersehen geben.
1: So ein Neuanfang bedeutet ja immer auch ein lachendes und ein weinendes Auge. Wie würdest du deine Zeit in Hannover beschreiben?
2: Ja, lachendes und weinendes Auge trifft es wie die Faust aufs Auge. Meine Zeit war das Beste, was mir hätte passieren können. Hier nach Hannover zu kommen, hier in diese Strukturen zu kommen, hier in diesem Verein mit all den Menschen um mich herum, mich entwickeln zu können. Ich weiß nicht, ob ich das irgendwo anders hätte jemals besser haben können. Und auch egal, ob gute oder schlechte Phasen, ich hatte immer Rückendeckung von jeder einzelnen Person hier. Ich hatte unfassbare Mitspieler. Ich hatte einen der besten Entwicklungscoaches dieser Welt mit Martin Kluck. Und ich habe diesen Standpunkt, wo ich jetzt bin, habe ich all denen zu verdanken, die an mich geglaubt haben und mir das ermöglicht haben.
1: Worauf freust du dich denn in der neuen Saison besonders?
2: Ich habe es eben schon angeteasert, ich glaube aufs Wiedersehen. Ich werde in Deutschland bleiben. Ja, freu mich aufs Wiedersehen und auf die nächsten Challenges.
1: Alex, viel Erfolg auf deinem weiteren Weg und danke für die vielen tollen Spiele, die du uns in den letzten Jahren beschert hast.
2: Danke euch und auch danke für die tollen Interviews und den Kontakt, wo ihr immer wieder hier seid.
0: Soweit Stefan Fastenau im Gespräch mit Nationalspieler Alexander Budde, der Hannover United am Saisonende verlässt.
3: Auf dem Plattenteller liegt nun die neue Scheibe von The No-Twist. News from the Planet Zombie. The No-Twist schauen im Januar auch mal wieder in Hannover vorbei, und zwar am 17. Januar im Pavillon. The No-Twist, how the story ends.

0: Das war ja mal wirklich ein dicker Hund.
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0: Vielen Dank.
1: Wir kommen zum Trio International. Das spielte jüngst im Rahmen von Live Music Now bei den Hannoverschen Werkstätten. Allerdings war das Trio krankheitsbedingt nur ein Duo. Und zwar die Sopranistin Janice van Roy sowie am Klavier Simonas Poschka. Handicap und Air-Reporter Lars Brennecke war mit dabei.

0: Janice Simonas, ist morgens 9:30 nicht etwas zu früh für ein Konzert?
1: Also ehrlich gesagt, normalerweise ist es ein bisschen früh für die Stimme, aber auch genauso für Klavier, oder?
2: Ja, es ist immer unterschiedlich. Wir haben keine genaue Arbeitsstunden sozusagen. Wir sitzen nicht im Office von 8 bis 5 oder 9 bis 6. Also wir haben eigentlich, ja, wir haben Erfahrung bei allen Zeiten, für alle Zeiten im Tag zu spielen, Aufführungen zu geben. Aber das ist ja 9:30 Uhr, muss man ein bisschen sich davor vorbereiten.
0: Ihr spielt mit euren Konzerten in unterschiedlichen sozialen Einrichtungen. Was bleibt von diesen Konzerten besonders in Erinnerung?
2: Ja, das ist eigentlich ganz spezifisch. Es ist eine ganz besondere Stiftung, Live Music Now. Und es ist immer, immer sehr unterschiedlich. Alle Publiken sind sehr, sehr, sehr unterschiedlich. Es kann Kinder sein, es kann ältere Leute mit verschiedenen Erkrankungen. Wir haben auch in Gefängnissen gespielt. Und jedes Mal ist das ganz, ganz unterschiedlich. Manchmal reagieren die Leute gar nicht. Manchmal kommen alle nach den Konzerten und erzählen ihre eigene Geschichte, wie es in ihrer Kindheit, wie die Musik allen berührt hat. Und das ist für mich besonders, für mich persönlich das, was ich am meisten schätze, dass die Leute, die vielleicht auch nicht physisch zu Konzertsälen kommen können, dass die auch dieses Erlebnis erleben dürfen und danach alle diese persönlichen Geschichten erzählen und irgendwie sagen, dass jetzt ist mein Monat oder mein halbes Jahr jetzt irgendwie heller geworden. Auch wenn die, manchmal haben sie vielleicht wenig noch zu leben. Wir spielen auch in solche Einrichtungen. Aber das ist für uns besonders persönlich sehr, sehr lieb.

0: Nun ist klassische Musik ja nicht gerade das, was die meisten zu Hause als erstes anmachen. Welche Erfahrung macht ihr da mit eurem Publikum?
1: Oft habe ich das erlebt, dass die Leute eigentlich viel kennen, viel wissen. Zum Beispiel jetzt, nach unserem Konzert, haben wir CDs als Geschenk bekommen. Und zwar CDs von Joseph Haydn. Habe ich noch nicht geguckt, was genau das war. Aber trotzdem, das ist neu verpackt, neu gekauft. Das zeigt, dass die Person eigentlich kennt sich aus. Ja, es ist immer unterschiedlich. Wir versuchen, diese Musik eigentlich so neu, so lebendig, so interessant zu präsentieren. Wir sprechen immer, wir moderieren immer, erzählen persönliche Geschichten zu den Stücken. Und dadurch ist die Musik, glaube ich, hoffe ich, mehr accessible.
2: Es ist, ja, wie gesagt, unterschiedlich. Aber auch das Ding von, viele Leute kennen Melodien, also die kann es erkennen, obwohl die vielleicht die Titel nicht wissen, aber das Melodie und wie es klingen und so weiter. Und die singen die manchmal auch vor. Und das ist ja sehr toll manchmal. Es ist sehr toll zu sehen.

0: Was nehmt ihr von diesem Auftritt mit nach Hause?
1: Für mich ist es sehr besonders, weil ja, ich erinnere mich nicht, wann ich um 9.30 Uhr ein Konzert hätte. Und zwar, ja, die Energie von das Publikum ist wie, wie sagt man, man fühlt das plötzlich und es ist, was mehr hilft, um weiterzumachen und Energie auch zu bekommen selber. Und dann kann man sehr gut spielen und wenn man die sehr freundlichen Gesichter sehen, es ist immer eine große Freude, denke ich.
2: Genau, ich würde sagen, es ist Freude. Es ist alle diese, wie Janice sagt, alle diese Gesichter voller Freude zu sehen, das kann man nicht so ausdenken. Das ist sehr, sehr, sehr besonders. Und alle kommen nach den Konzerten. Manche können auch kaum sprechen vielleicht, aber wir verstehen, was die meinen. Das ist sehr, sehr, sehr lieb.

0: Lieber ein kleines Kammerkonzert oder doch eher die große Konzerthalle?
1: Ja, es ist nicht, dass eins ist besser als das andere. Es ist einfach anders. Ja. Es ist einfach ein anderes Format. Wir müssen andere Fähigkeiten für Kammerkonzerte nutzen und trainieren. Für große Sälen braucht man was ganz, ganz anderes. Auch für die Stimme. Janice wird, glaube ich, bestätigen. Es muss weit gehen, auch für mich als Pianist. Repertoire, wie ich den Klang forme. Alles ist einfach anders.
0: Welche Musik hört ihr privat?
2: Für mich ist es sehr bunt. Also eher ein bisschen mehr klassisch, also Opern. Aber es hängt auch ab, was ich in diesem Moment lernen muss oder welche Komponist ich jetzt gerade einstudieren oder so. Also es ist sehr unterschiedlich, oder?
1: Ich glaube, die Frage war, was wir zum Spaß hatten. Nicht zum Arbeit.
2: Ach so.
1: Nee, aber es ist oft gebunden.
2: Ja, es ist gemischt. Für mich geht Pop auch manchmal, R&B, bisschen Jazz auch. Tina Turner ist mein Lieblings. So, es ist echt ein buntes Programm bei mir, oder?
1: Es ist immer so, ich sage jetzt als Scherz, dass das für Arbeit ist. Für uns ja, es ist meistens Spaß und wir lieben, was wir tun. Aber ja, die Musik ist auch bei mir, wie bei Janice, ganz vielfältig. So von Jazz bis zu elektronischer Musik, bis zu Techno, Volksmusik, ja, klassisch natürlich ist auch da. Pop auch manchmal, ja.
0: Janice, Simonas, vielen Dank für das Gespräch.

Mein Name ist Annetraut Grote und ich bin die niedersächsische Landesbeauftragte für Menschen mit Behinderungen. Und ich wünsche Ihnen jetzt ganz viel Spaß beim Hören von Handicap on Air.

0: das war's auch schon wieder. 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Juli um 13 Uhr hier bei Leine Radio. Am Mikrofon verabschieden sich Marius Ohm
1: und Sebastian Pörschke. Wir wünschen euch viel Spaß mit dem weiteren Programm und noch einen schönen Restsonntag. Tschüss.

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1: Im Studio Immekasten. Die USA und der Iran stehen offenbar nun doch kurz vor einem Abkommen. Das hat zumindest US-Präsident Trump jetzt angekündigt. Demnach soll die Vereinbarung heute unterzeichnet und die Straße von Hormus für alle wieder geöffnet werden. Der Iran hat das noch nicht bestätigt. Trotz der seit Anfang April geltenden Waffenruhe halten die Kämpfe in der Region an. Zuletzt haben US-Streitkräfte mehrere iranische Drohnen abgeschossen, die Handelsschiffe bedroht haben sollen. Der Druck auf die Bundesregierung in Sachen Reformen wächst. Unter anderem Arbeitgeberpräsident Rainer Dulger fordert schnelle Ergebnisse. Tom Husse dazu.
2: Ja, der Bild sagte Dulger, bis Mitte Juli müssten aus seiner Sicht Reformen stehen, damit es einen Befreiungsschlag für die Betriebe gibt und sich die Stimmung in der Wirtschaft wieder dreht. Denn die ist weiter schlecht. 90% der Unternehmen sind laut Umfragen mit der Arbeit von Schwarz-Rot unzufrieden. Union und SPD wollen ja große Reformen, unter anderem bei Steuern, der Gesundheit und der Rente auf die Beine stellen. Beschlossen ist da bisher aber noch nichts.
1: Bund und Länder stehen offenbar kurz vor einer Einigung auf eine große Finanzreform. Laut Handelsblatt gibt es bei den Verhandlungen über die Verteilung der Kosten deutliche Fortschritte. Geplant ist, dass künftig grundsätzlich derjenige zahlt, der neue Ausgaben verursacht. Über dieses Prinzip streiten Bund und Länder bereits seit rund einem Jahr. Ein Kompromiss könnte Ende des Monats beschlossen werden. Für die Ukraine und Moldau rückt der EU-Beitritt ein kleines Stück näher. Montag starten die ersten Verhandlungen. Die dauern meist mehrere Jahre. Die Ukraine will schon länger Teil der EU werden. Bisher hatte Ungarn da auf die Bremse getreten. Das hat sich mit dem Regierungswechsel dort geändert. Brasilien startet mit einem Unentschieden in die Fußball-Weltmeisterschaft in Nordamerika. Gegen Marokko reicht es nur für ein 1:1 für den Rekordweltmeister. Zuvor gab es schon die erste Überraschung bei der WM. Die Schweiz hat gegen Katar 1:1 gespielt.
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3: Mit KI-Support. Mal mehr, mal weniger Wolken ziehen durch. Und gerade im Norden und Osten kann zwischendurch auch mal ein Schauer runterkommen. Anfangs vereinzelt mit Gewitter, sonst bleibt's oft trocken, im Südwesten sogar noch ziemlich sonnig. In der Nacht lassen die Schauer nach, dazu Tiefstwerte zwischen 13 und 6 Grad. Morgen dann, obenrum eher viele Wolken, im Nordosten ab und zu ein Schauer, Richtung Südwesten viel Sonne, maximal bis 25 Grad.
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0: Sevilla, 15. Juli 1533. Nachdem gestern in einem grandiosen Spektakel über 100 Ketzer verbrannt wurden, kam es heute auf dem Domplatz zu einem ungewöhnlichen Zwischenfall. Ein ausländisch wirkender junger Mann mit langen Haaren gab sich als Christus aus. Tatsächlich wurde ein Blinder sehend und ein totgeglaubtes Kind wieder zum Leben erweckt. Die schaulustige Menge fiel auf die Knie und betete den Fremden an. Der Großinquisitor, der Zeuge dieser Vorgänge wurde, ließ den mutmaßlichen Christus verhaften und in das Gefängnis unter dem Kardinalspalast bringen. Wie aus gut unterrichteten Kreisen zu erfahren war, will der Großinquisitor selbst noch heute den Häftling verhören.
1: Bist du es? Ja. Antworte nicht, schweig. Und was könntest du auch sagen? Ich weiß recht wohl, was du sagen willst. Aber du hast doch gar kein Recht, dem, was du früher gesagt hast, irgendetwas hinzuzufügen. Warum bist du denn gekommen, uns zu stören? Denn uns zu stören bist du doch gekommen, das weißt du selbst. Aber weißt du wohl, was morgen geschehen wird? Ich weiß nicht, wer du bist. Und will es auch gar nicht wissen, ob du er selbst bist oder nur eine Kopie von ihm. Aber gleich morgen werde ich dich verurteilen und als den schlimmsten aller Ketzer auf dem Scheiterhaufen verbrennen. Und dieselbe Volk, das heute deine Füße geküsst hat, wird morgen schon auf einen Wink von meiner Hand herbeistürzen, um Kohlen an deinen Scheiterhaufen heranzuscharren. Weißt du das? Ja. Du weißt das vielleicht. Du hast alles dem Papst übergeben, folglich gehört jetzt alles dem Papste. Du aber komme jetzt überhaupt nicht wieder, störe wenigstens nicht vor der Zeit. Hast du das Recht, uns auch nur eines der Geheimnisse jener Welt aufzudecken, aus der du gekommen bist? Nein, ein solches Recht hast du nicht. Du darfst dem, was du schon früher gesagt hast, nichts hinzufügen. Und du darfst den Menschen nicht die Freiheit nehmen, für die du so warm eingetreten bist, als du auf Erden warst. Alles, was du neu verkündigen könntest, würde eine Beeinträchtigung der Freiheit des Glaubens der Menschen sein, da es wie ein Wunder erscheinen würde. Und doch war dir die Freiheit ihres Glaubens damals, vor anderthalb Jahrtausenden, über alles teuer. Hast du nicht damals so oft gesagt, ich will euch frei machen? Aber du hast jetzt diese freien Menschen gesehen. Ja. Dieses Werk hat uns viel Mühe gekostet, aber wir haben dieses Werk endlich glücklich in deinem Namen durchgeführt. 15 Jahrhunderte lang haben wir uns mit dieser Freiheit abgequält. Aber jetzt ist es mit dir zu Ende. Gründlich zu Ende. Du glaubst nicht, dass es mit dir gründlich zu Ende ist? Du blickst mich sanftmütig an und würdigst mich nicht einmal deines Unwillens? Aber wisse, dass jetzt und gerade heutzutage diese Menschen mehr als je davon überzeugt sind, vollkommen frei zu sein. Und dabei haben sie selbst uns ihre Freiheit dargebracht und sie uns gehorsam zu Füßen gelegt. Denn erst jetzt ist es zum ersten Male möglich geworden, an das Glück der Menschen zu denken. Der Mensch war als Rebell erschaffen. Können denn nun Rebellen glücklich sein? Du wurdest gewarnt. Du hattest keinen Mangel an Warnungen. Du verschmähtest den einzigen Weg, auf dem es möglich war, die Menschen glücklich zu machen. Aber zum Glück übergabst du, als du weggingst, diese Aufgabe uns. Du versprachst es, du bekräftigtest es mit deinem Worte, du gabst uns das Recht zu binden und zu lösen und kannst dir natürlich jetzt nicht beikommen lassen, uns dieses Recht wiederzunehmen. Warum bist du denn gekommen, uns zu stören? Der furchtbare und kluge Geist, der Geist der Selbstvernichtung des Nichtseins, der große Geist hat mit dir in der Wüste gesprochen und es ist uns in der Schrift überliefert, dass er dich versucht habe. War dem so? Und war es möglich, irgendetwas Wahres zu sagen als das, was er dir in den drei Fragen kundtat und was du zurückwiesest und was in der Schrift Versuchung genannt wird? Und doch, wenn es jemals auf Erden ein wahrhaftes, donnergleiches Wunder gegeben hat, so war ein solches, das an jenem Tage geschehene, an dem Tage dieser drei Versuchungen. Gerade in der Vorlegung dieser drei Fragen lag das Wunder. Wenn man sich vorstellen könnte, nur so zur Probe und zum Beispiel, dass diese drei Fragen des furchtbaren Geistes in der Schrift spurlos verloren seien und dass es erforderlich sei, sie wiederherzustellen, sie von Neuem auszudenken und zu formulieren, um sie wieder in die Schrift einzusetzen, und dass zu diesem Zwecke alle Weisen der Erde versammelt würden, die Regenten, die Erzpriester, die Gelehrten, die Philosophen, die Dichter, und ihnen die Aufgabe gestellt würde, drei Fragen auszusinnen und zu formulieren, aber so, dass sie nicht nur der Größe des Ereignisses entsprechen, nein, sondern auch überdies in drei Worten, in nicht mehr als drei menschlichen Sätzen die ganze zukünftige Geschichte der Welt und des Menschengeschlechts zum Ausdruck brächten. Meinst du wohl, dass alle Weisheit der Erde zusammen vereint irgendetwas aussinnen könnte, was an Kraft und Tiefe jenen drei Worten gleichkäme, die dir tatsächlich damals von dem mächtigen, klugen Geiste in der Wüste vorgelegt wurden? Schon allein an diesen Fragen, schon allein an diesem Wunder ihrer Aufstellung kann man erkennen, dass man es nicht mit einem menschlichen, vergänglichen Verstande, sondern mit einem ewigen, absoluten zu tun hat. Denn in diesen drei Fragen ist gleichsam die ganze weitere Geschichte des Menschengeschlechts zu einem Ganzen zusammengefasst und vorhergesagt. Und es sind drei Formen aufgewiesen, in denen sich alle unlösbaren historischen Widersprüche der menschlichen Natur auf dieser Erde zusammenfinden. Damals konnte dies noch nicht verständlich sein, denn die Zukunft war unbekannt. Aber jetzt, wo 15 Jahrhunderte vergangen sind, erkennen wir, dass alles in diesen drei Fragen dermaßen vorhergesagt und erraten und dermaßen eingetroffen ist, dass nichts weiter zu ihnen hinzugefügt oder von ihnen weggenommen werden kann. Nun entscheide selbst, wer recht hatte, du oder jener, der dich damals fragte. Erinnere dich an die erste Frage. Wenn sie auch nicht buchstäblich so lautete, so war doch ihr Sinn folgender. Du willst in die Welt gehen und gehst mit leeren Händen, mit einem Versprechen von Freiheit, das sie in ihrer Einfältigkeit und angeborenen Schlechtigkeit nicht einmal begreifen können, das ihnen Furcht und Schrecken einflößt, denn nichts ist jemals für den Menschen und die menschliche Gesellschaft unerträglicher gewesen als die Freiheit. Aber siehst du die Steine hier in dieser nackten, glühenden Wüste? Verwandle sie in Brot, und die Menschheit wird dir wie eine Herde nachlaufen, dankbar und gehorsam, wenn auch in stetem Zittern. Du könntest deine Hand abziehen, und es hätte dann mit deinen Broten für sie ein Ende. Du aber wolltest den Menschen nicht der Freiheit berauben und verschmähtest den Vorschlag. Denn was ist das für eine Freiheit, so urteiltest du, wenn der Gehorsam durch Brot erkauft wird? Du erwidertest, der Mensch lebe nicht vom Brot allein. Aber weißt du wohl, dass im Namen eben dieses irdischen Brotes der Erdgeist sich gegen dich erheben und mit dir kämpfen und dich besiegen wird und alle ihm nachfolgen werden unter dem Rufe: Wer tut es diesem Tiere gleich? Er gab uns das Feuer vom Himmel. Weißt du wohl, dass nach Verlauf von Jahrhunderten die Menschheit durch den Mund ihrer Weisen und Gelehrten verkünden wird, es gebe gar kein Verbrechen und folglich auch keine Sünde, sondern es gebe nur Hungrige? Mache sie satt und dann erst verlange von ihnen Tugend. Das werden sie auf das Panier schreiben, das sie gegen dich erheben werden und durch das dein Tempel gestürzt werden wird. Anstelle deines Tempels wird ein neuer Bau aufgeführt werden. Es wird sich von Neuem ein furchtbarer babylonischer Turm erheben. Und obgleich auch dieser ebenso wenig wie der frühere zu Ende gebaut werden wird, so hättest du doch diesen neuen Turmbau vermeiden und die Leiden der Menschen um 1000 Jahre abkürzen können. Denn zu uns werden sie ja kommen, wenn sie sich 1000 Jahre lang mit ihrem Turme abgequält haben werden. Sie werden uns dann wieder unter der Erde suchen, in den Katakomben, in denen wir uns verborgen halten, denn wir werden wieder verfolgt und gemartert sein. Sie werden uns finden und uns zuschreien: Macht uns satt, denn diejenigen, die uns das Feuer vom Himmel versprachen, haben es uns nicht gegeben. Und dann werden wir auch ihren Turm zu Ende bauen. Denn zu Ende bauen wird ihn der, der sie satt macht. Satt machen aber werden nur wir sie. In deinem Namen. Oh, niemals, niemals werden sie ohne uns satt werden. Keine Wissenschaft wird ihnen Brot geben, solange sie frei bleiben werden. Aber es wird damit enden, dass sie uns ihre Freiheit zu Füßen legen und zu uns sagen: Knechtet uns lieber, aber macht uns satt. Sie werden schließlich selbst begreifen, dass Freiheit und reichliches irdisches Brot für einen jeden zusammen undenkbar sind, denn niemals, niemals werden sie verstehen, untereinander zu teilen. Sie werden auch zu der Überzeugung gelangen, dass sie niemals frei sein können, weil sie kraftlos, lasterhaft, nichtig und rebellisch sind. Du versprachst ihnen himmlisches Brot, aber ich wiederhole noch einmal: Kann sich dieses in den Augen des schwachen, ewig lasterhaften und ewig undankbaren Menschengeschlechtes mit dem irdischen Brot vergleichen? Und wenn dir um des himmlischen Brotes willen Tausend und Abertausende nachfolgen werden, was wird aus den Millionen und Abermillionen jener Wesen werden, die nicht die Kraft haben werden, das irdische Brot um des himmlischen Willen gering zu schätzen? Oder sind dir nur die Tausende der Großen und Starken teuer und die übrigen Millionen, die zahlreich sind wie der Sand am Meer, die Schwachen, die dich aber doch lieben, die sollen nur Material für die Großen und Starken sein? Nein, uns sind auch die Schwachen teuer. Sie sind lasterhaft und rebellisch, aber schließlich werden auch sie gehorsam werden. Sie werden uns anstaunen und uns für Götter halten, weil wir, die wir uns an ihre Spitze stellen, uns bereit erklärt haben, die Freiheit zu ertragen, vor der sie Angst haben und über sie herrschen. Eine so schreckliche Empfindung wird es schließlich für sie werden, frei zu sein. Aber wir werden sagen, wir seien dir gehorsam und herrschten in deinem Namen. Wir werden sie wieder täuschen, denn dich werden wir nicht mehr zu uns lassen. In dieser Täuschung wird aber auch unser Leiden liegen, denn wir werden genötigt sein zu lügen. Das also ist es, was diese erste Frage in der Wüste bedeutete und was du verschmäht hast um der Freiheit willen, die du höher als alles andere stelltest. Und doch lag in dieser Frage das große Geheimnis dieser Welt beschlossen. Hättest du das Brot angenommen, so hättest du damit einem allgemeinen und ewigen menschlichen Sehnen entsprochen. Einem Sehnen des einzelnen Menschenwesens, wie der ganzen Menschheit zusammengenommen. Jenem Sehnen, das sich in der Frage ausspricht: Wen soll ich anbeten? Es gibt für den Menschen, wenn er frei geblieben ist, keine dauernde, quälendere Sorge, als möglichst rasch jemanden zu finden, den er anbeten kann. Aber der Mensch möchte nur etwas anbeten, was bereits unbestritten ist. So unbestritten, dass alle Menschen zugleich sich zu seiner gemeinsamen Anbetung bereit erklären. Denn die Sorge dieser kläglichen Geschöpfe besteht nicht nur darin, etwas zu finden, was ich oder ein anderer anbeten kann, sondern etwas von der Art zu finden, dass alle daran glauben und es anbeten, unbedingt alle zusammen. Und dieses Bedürfnis der gemeinsamen Anbetung, gerade das ist die größte Qual, sowohl eines Individuums als auch der ganzen Menschheit von der Urzeit an. Um der gemeinsamen Anbetung willen vernichten sie einander mit dem Schwerte. Sie schufen sich Götter und riefen einander zu: Verlasst eure Götter und kommt her, die unseren anzubeten, oder der Tod euch und euren Göttern. Und so wird es sein bis ans Ende der Welt, selbst dann, wenn die Götter aus der Welt verschwinden. Das macht den Menschen nichts aus. Dann werden sie eben vor Götzen niederfallen. Du kanntest dieses wichtigste Geheimnis der menschlichen Natur. Es konnte dir nicht unbekannt sein, aber du wiesest das einzig wirksame Panier zurück, das dir angeboten wurde, um alle zu zwingen, widerspruchslos dich anzubeten, das Panier des irdischen Brotes. Du wiesest es zurück um der Freiheit und des himmlischen Brotes willen. Und nun sieh, was du weiter getan hast, und alles wieder um der Freiheit willen. Ich sage dir, der Mensch kennt keine quälendere Sorge, als jemand zu finden, dem er so schnell wie möglich jenes Geschenk der Freiheit übergeben kann, mit dem dieses unglückliche Geschöpf geboren wird.

Ich sage dir, der Mensch kennt keine quälendere Sorge, als jemanden zu finden, dem er so schnell wie möglich jenes Geschenk der Freiheit übergeben kann, mit dem dieses unglückliche Geschöpf geboren wird. Aber nur derjenige bekommt die Freiheit der Menschen in seine Gewalt, der ihr Gewissen beruhigt. Mit dem Brote wurde dir ein unbestrittenes Panier angeboten. Wenn du ihm Brot gibst, so betet dich der Mensch an. Denn nichts ist unbestrittener als das Brot. Aber wenn jemand gleichzeitig, ohne dein Wissen, das Gewissen des Menschen in seine Gewalt bekommt, oh, dann lässt er sogar dein Brot im Stich und folgt demjenigen nach, der sein Gewissen verführt. In diesem Punkt hattest du recht, denn das Geheimnis des menschlichen Daseins liegt nicht darin, lediglich zu leben, sondern darin, für irgendeinen Zweck zu leben. Hat der Mensch keine feste Vorstellung von dem Zwecke, für den er lebt, so mag er nicht weiterleben und zieht die Selbstvernichtung dem Verbleiben auf der Erde vor, mögen auch noch so viele Brote um ihn herum liegen. Das ist nun einmal so, aber was begab sich nun? Statt die Freiheit der Menschen deine Gewalt zu bringen, vergrößertest du sie ihnen noch. Oder hattest du vergessen, dass Ruhe und sogar der Tod dem Menschen lieber ist, als die freie Wahl in der Erkenntnis von Gut und Böse? Nichts ist verführerischer für den Menschen als die Freiheit seines Gewissens, aber nichts ist auch für ihn qualvoller. Statt nun dem Menschen ein für allemal feste Grundlagen zur Beruhigung seines Gewissens zu geben, wiesest du ihm alles zu, was es Ungewöhnliches, Rätselhaftes und Unbestimmtes gibt, alles, was über die Kraft der Menschen hinausging, und handelst es somit, als ob du sie überhaupt nicht liebtest. Du, der du doch gekommen warst, um das eigene Leben für sie hinzugeben. Statt die Freiheit der Menschen in deine Gewalt zu bringen, hast du sie noch vermehrt und das Seelenleben des Menschen für alle Zeit mit ihren Qualen belastet. Du wünschtest freie Liebe von Seiten des Menschen. Frei sollte er dir nachfolgen, entzückt und bezaubert von dir. Statt des festen alten Gesetzes sollte der Mensch künftig selbst mit freiem Herzen entscheiden, was gut und böse sei, und dabei nur dein Vorbild als Führer vor sich haben. Aber hast du wirklich nicht bedacht, dass er schließlich sogar dein Vorbild und deine Wahrheit verwerfen und als unverbindlich ablehnen wird, wenn sie ihm eine so furchtbare Last aufbürden, wie es die Freiheit der Wahl ist? Die Menschen werden schließlich rufen, du seiest nicht die Wahrheit, denn es war unmöglich, sie in noch größere Verwirrung und Qual zurückzulassen, als du es tatest, indem du ihnen so viele Sorgen und unlösbare Aufgaben hinterließest. Auf diese Weise hast du selbst den Grund zur Zerstörung deines eigenen Reiches gelegt und darfst niemand weiter beschuldigen. Und es wurde dir noch etwas ganz anderes vorgeschlagen. Es gibt drei Mächte, nur drei Mächte auf der Erde, die imstande sind, das Gewissen dieser schwächlichen Rebellen für alle Zeit zu ihrem Glücke zu besiegen und zu fesseln. Diese drei Mächte sind das Wunder, das Geheimnis und die Autorität. Du hast das erste und das zweite und das dritte verschmäht und durch dein eigenes Verhalten ein Beispiel dafür gegeben. Als der furchtbare kluge Geist dich auf die Zinne des Tempels stellte und zu dir sagte, wenn du wissen willst, ob du Gottes Sohn bist, so wirf dich hinab, denn von jedem steht geschrieben, dass die Engel ihn auffangen und ihn tragen werden und er nicht fallen oder sich stoßen wird. Und dann wirst du erkennen, ob du Gottes Sohn bist und wirst dann beweisen, wie groß dein Glaube an deinen Vater ist. Aber du wiesest, als du das hörtest, den Vorschlag zurück und willigtest nicht ein und warfst dich nicht hinab. Oh, natürlich handeltest du stolz und großartig wie ein Gott. Aber die Menschen, dieses schwache, rebellische Geschlecht, sind die etwa Götter? Oh, du sahst damals ein, dass, wenn du auch nur einen Schritt tätest, nur eine Bewegung machtest, um dich hinabzuwerfen, du somit sogleich Gott versuchen und allen Glauben an ihn verlieren und auf der Erde zerschmettern würdest, die du zu retten gekommen warst. Und dass sich der kluge Geist freuen würde, der dich versuchte. Aber ich sage es noch einmal, gibt es viele solche wie du?
Und hast du wirklich auch nur einen Augenblick lang annehmen können, dass auch die Kraft der Menschen dazu ausreichen werde, eine derartige Versuchung zu bestehen? Ist denn die Natur des Menschen so beschaffen, dass er das Wunder ablehnen und in solchen furchtbaren Augenblicken des Lebens, Augenblicken der furchtbarsten und qualvollsten, fundamentalen Seelenfragen, nur mit der freien Entscheidung des Herzens aufkommen kann? Oh, du wusstest, dass deine Tat in der Schrift werde aufbewahrt werden, dass sie bis an das Ende aller Zeiten und bis an die letzten Grenzen der Erde gelangen werde. Und du hofftest, auch der Mensch werde dir nachfolgend in der Gemeinschaft mit Gott bleiben, ohne des Wunders zu bedürfen. Aber du wusstest nicht, dass der Mensch, sobald er das Wunder ablehnt, zugleich auch Gott ablehnt. Denn der Mensch sucht nicht so sehr Gott als das Wunder. Und da der Mensch nicht imstande ist, ohne Wunder auszukommen, so wird er sich neue Wunder schaffen, eigene Wunder, und wird sich vor den Wundern der Zauberer und Hexen beugen, mag er auch hundertmal ein Rebell, ein Ketzer und ein Atheist sein. Du bist nicht vom Kreuz herabgestiegen, als dir spottend und höhnend zugerufen wurde: Steig herab vom Kreuze und wir werden glauben, dass du der Sohn Gottes bist. Du bist nicht herabgestiegen, weil du wiederum den Menschen nicht durch ein Wunder knechten wolltest und einen freien Glauben wünschtest, keinen Wunderglauben. Du wünschtest eine freie Liebe und nicht das sklavische Entzücken des Unfreien über eine Macht, die ihm ein für allemal Schrecken einflößt. Aber auch hier hast du von den Menschen zu hoch gedacht. Denn allerdings sind sie Unfreie, wenn sie auch als Rebellen geschaffen sind. Schau um dich und urteile selbst. Es sind jetzt 15 Jahrhunderte verflossen. Wohlan, mustere die Menschen. Wen hast du zu dir emporgehoben? Ich schwöre dir, der Mensch ist schwächer und niedriger, als du von ihm geglaubt hast. Kann er denn, frage ich, kann er denn das überhaupt ausführen, was du ausgeführt hast? Indem du ihn so hoch einschätztest, hast du gehandelt, als ob du kein Mitleid mehr mit ihm empfindest. Denn du hast gar zu viel von ihm verlangt. Du, der du ihn doch mehr liebtest als dich selbst. Hättest du ihn minder hoch eingeschätzt, so würdest du auch weniger von ihm verlangt haben. Und das wäre liebreicher gewesen, denn seine Bürde wäre dann leichter gewesen. Er ist schwach und gemein. Was will das besagen, dass er jetzt allerorten gegen unsere Macht rebelliert und auf diese Rebellion auch noch stolz ist? Das ist der Stolz eines Kindes und Schulknaben. Das sind kleine Kinder, die in der Klasse revoltieren und den Lehrer hinaustreiben. Aber auch der Jubel dieser kleinen Kinder wird ein Ende finden. Er wird ihnen teuer zu stehen kommen. Sie werden den Tempel niederreißen und die Erde mit Blut überschwemmen. Aber zuletzt werden die dummen Kinder merken, dass sie, mögen sie auch Rebellen sein, doch nur schwächliche Rebellen sind, die ihre eigene Rebellion nicht aushalten. In dumme Tränen ausbrechend werden sie schließlich bekennen, dass derjenige, der sie zu Rebellen erschaffen hat, sich ohne Zweifel über sie hat lustig machen wollen. Sie werden das voller Verzweiflung sagen, und das, was sie sagen, wird eine Gotteslästerung sein, die sie noch unglücklicher machen wird. Denn die menschliche Natur erträgt keine Gotteslästerung und bestraft sich immer selbst dafür. Und so ist denn jetzt Unruhe, Verwirrung und Unglück das Los der Menschen, nachdem du so viel für ihre Freiheit gelitten hast.

Dein großer Prophet sagte in einer allegorischen Vision, er habe alle Teilnehmer der ersten Auferstehung gesehen und es seien ihrer aus jedem Stamme 12.000 gewesen. Aber wenn ihrer so viele waren, so waren auch sie gewissermaßen nicht Menschen, sondern Götter. Sie haben dein Kreuz getragen, sie haben es ertragen, jahrzehntelang in der öden, kahlen Wüste zu leben und sich von Heuschrecken und Wurzeln zu nähren. Und du kannst allerdings mit Stolz auf diese Kinder der Freiheit hinweisen, die dich frei geliebt und um deines Namens willen freiwillig ein so großartiges Opfer gebracht haben. Aber vergiss nicht, dass ihre im Ganzen nur wenige Tausende waren und das Götter. Aber die übrigen? Was können die übrigen, die schwachen Menschen dafür, dass sie nicht dasselbe ertragen konnten wie die Starken? Was kann eine schwache Seele dafür, dass sie nicht imstande ist, so furchtbare Gaben

Wir haben deine Tat verbessert und sie auf das Wunder, auf das Geheimnis und auf die Autorität gegründet. Und die Menschen freuten sich, dass sie wieder wie eine Herde geleitet wurden und dass endlich das so furchtbare Geschenk, das ihnen so viel Qual bereitet hatte, von ihrem Herzen weggenommen war. Sprich, waren wir berechtigt, so zu lehren und so zu handeln? Haben wir etwa nicht die Menschheit geliebt, als wir so freundlich ihre Schwäche anerkannten, ihre Bürde liebevoll erleichterten und ihrer schwächlichen Natur sogar die Sünde gestatteten, wenn sie mit unserer Erlaubnis geschah? Warum bist du denn jetzt gekommen, uns zu stören? Und warum siehst du mich schweigend und durchdringend an mit deinen sanften Augen? Werde doch zornig. Ich will deine Liebe nicht, weil auch ich selbst dich nicht liebe. Und was könnte ich dir verbergen? Als ob ich nicht wüsste, mit wem ich rede. Was ich dir zu sagen habe, ist dir doch schon alles bekannt. Das lese ich in deinen Augen. Und ich sollte unser Geheimnis vor dir verbergen? Vielleicht willst du es gerade aus meinem Munde vernehmen? So höre denn. Wir sind nicht mit dir im Bunde, sondern mit ihm. Das ist unser Geheimnis. Wir sind schon seit langer Zeit nicht mehr mit dir im Bunde, sondern mit ihm, schon 8 Jahrhunderte lang. 8 Jahrhunderte ist es her, dass wir von ihm das annahmen, was du unwillig zurückwiesest, jene letzte Gabe, die er dir anbot, indem er dir alle Reiche der Erde zeigte. Wir haben von ihm Rom empfangen und das Schwert des Kaisers und haben uns selbst als die Herren der Erde, als ihre einzigen Herren erklärt. Obwohl wir unser Werk bis heute noch nicht zum vollen Abschluss zu bringen vermochten. Aber wessen Schuld ist das? Oh, dieses Werk befindet sich jetzt erst im Anfangsstadium. Aber begonnen ist es. Lange noch werden wir auf seine Vollendung warten müssen und viel noch wird die Erde leiden. Aber wir werden zum Ziele gelangen und werden die Kaiser der Welt sein und dann werden wir auch auf das Glück aller Menschen bedacht sein. Du aber hättest auch damals schon das Schwert des Kaisers ergreifen können. Warum hast du diese letzte Gabe zurückgewiesen? Hättest du diesen 3. Rat des mächtigen Geistes angenommen, so würdest du alle Wünsche erfüllt haben, die der Mensch hier auf Erden hegt. Er hätte jemand gehabt, den er anbeten und dem er sein Gewissen anvertrauen konnte und hätte eine Möglichkeit gesehen, dass sie sich endlich alle zu einem gemeinsamen, feindlosen, einmütigen Ameisenhaufen vereinigten. Denn das Bedürfnis einer die ganze Welt umfassenden Vereinigung ist die 3. und letzte Qual der Menschen. Immer hat die Menschheit in ihrer Gesamtheit danach gestrebt, sich unter allen Umständen universell zu gestalten. Es hat viele große Völker mit einer großen Geschichte gegeben, aber je höher diese Völker standen, umso unglücklicher waren sie. Denn stärker als die anderen empfanden sie das Bedürfnis nach einer universellen Vereinigung der Menschen. Große Eroberer wie Timur und Genghis Khan fuhren wie ein Wirbelsturm über die Erde hin, bestrebt, die Welt zu erobern. Aber auch sie brachten, wenn auch unbewusst, dasselbe große Bedürfnis der Menschen nach einer allgemeinen, alles umfassenden Vereinigung zum Ausdruck. Hättest du das Schwert in den Purpur des Kaisers angenommen, so würdest du eine Weltherrschaft begründet und der ganzen Welt Ruhe gebracht haben. Denn wem anders steht es zu, über die Menschen zu herrschen, als denen, die das Gewissen der Menschen in ihre Gewalt haben? Denn wem anders steht es zu, über die Menschen zu herrschen, als denen, die das Gewissen der Menschen in ihrer Gewalt haben und in deren Händen das Brot der Menschen ist? Wir unsererseits haben das Schwert des Kaisers ergriffen. Aber indem wir es ergriffen, haben wir uns freilich von dir abgewandt und sind ihm gefolgt. Oh, noch jahrhundertelang wird der Unfug des freien Geistes, ihrer Wissenschaft und Menschenfresserei dauern. Denn sie, die ihren babylonischen Turm ohne uns durchzuführen begannen, werden mit Menschenfresserei endigen. Aber dann wird das Tier zu uns herangekrochen kommen und unsere Füße lecken

0: und sie mit den blutigen Tränen seiner Augen benetzen. Und wir werden uns auf das Tier setzen und den Kelch erheben. Und auf diesem wird geschrieben stehen, Geheimnis. Erst dann wird für die Menschen das Reich der Ruhe und des Glücks beginnen.
1: Du bist stolz auf deine Auserwählten. Aber du hast nur Auserwählte, während wir allen Ruhe bringen. Und noch eins. Wie viele von diesen Auserwählten und von den Starken, die da hätten Auserwählte werden können, sind es schließlich müde geworden, auf dich zu warten und haben die Kräfte ihres Geistes und die Glut ihres Herzens auf ein anderes Feld übertragen und tun das auch jetzt noch und werden damit endigen, dass ihr freies Panier selbst gegen dich erheben. Aber du hast ja selbst dieses Panier erhoben. Bei uns werden alle glücklich sein und weder mehr rebellieren noch einander vernichten, wie es unter deiner Freiheit aller Orten geschah. Oh, wir werden sie davon überzeugen, dass sie erst dann wahrhaftig frei sein werden, wenn sie zu unseren Gunsten ihrer Freiheit entsagen und uns gehorchen. Wie ist's? Werden wir damit recht haben oder wird es gelogen sein? Sie werden selbst einsehen, dass wir damit recht haben, denn sie werden sich erinnern, zu welcher schrecklichen Sklaverei und Verwirrung sie deine Freiheit gebracht hatte. Die Freiheit, die freie Vernunft und die Wissenschaft werden sie in solche Schluchten führen und sie vor solche Wunder und vor solche unlöslichen Geheimnisse stellen, dass manche von ihnen, die Unbotmäßigen und Trotzigen, sich selbst vernichten werden. Andere, die Unbotmäßigen, aber Schwächlichen, sich gegenseitig vernichten werden. Und eine dritte noch übrige Kategorie, die ganz Schwächlichen und Unglücklichen zu unseren Füßen herankriechen und uns zuheulen wird. Ja, ihr hattet recht, ihr allein wart im Besitz eines Geheimnisses und wir kehren zu euch zurück, rettet uns vor uns selbst. Wenn sie von uns Brot erhalten, so werden sie allerdings deutlich erkennen, dass wir ihnen ihr eigenes Brot, das sie mit ihren eigenen Händen erworben haben, wegnehmen, um es dann wieder unter sie zu verteilen, ohne jedes Wunder. Sie werden sehen, dass wir nicht Steine in Brot verwandelt haben, aber in Wahrheit werden sie sich mehr als über das Brot selbst darüber freuen, dass sie es aus unseren Händen empfangen. Denn sie werden sich recht wohl daran erinnern, dass früher ohne uns das durch ihre Arbeit erworbene Brot selbst sich in ihren Händen in Stein verwandelte, dass aber nach ihrer Rückkehr zu uns selbst die Steine in ihren Händen zu Brot wurden. Völlig werden sie es zu schätzen wissen, was es bedeutet, sich ein für allemal zu unterwerfen. Und solange die Menschen das nicht begreifen, werden sie unglücklich sein. Und nun sage, wer hat am allermeisten zu diesem Mangel an Verständnis beigetragen? Wer hat die Herde zerstückt und auf unbekannte Wege versprengt? Aber die Herde wird sich von Neuem sammeln und sich von Neuem unterwerfen, und zwar dann ein für allemal. Dann werden wir den Menschen ein stilles, friedliches Glück gewähren, das Glück schwacher Wesen, als die sie nun einmal geschaffen sind. Oh, wir werden sie schließlich überreden, ihren Stolz abzulegen, denn du hast sie emporgehoben und sie dadurch gelehrt, stolz zu sein. Wir werden ihnen beweisen, dass sie schwach, dass sie nur armselige Kinder sind, dass aber das Glück von Kindern süßer ist als jedes andere. Sie werden schüchtern werden und zu uns aufblicken und sich ängstlich an uns drücken, wie die Küchlein an die Henne. Sie werden uns anstaunen und fürchten und stolz darauf sein, dass unsere Macht und Klugheit uns befähigt hat, eine so störrische Herde von 1000 Millionen zu zähmen. Sie werden kraftlos zittern vor unserem Zorne, ihr Geist wird zagen, ihre Augen werden zum Weinen geneigt sein wie die der Kinder und Frauen. Aber ebenso leicht werden sie auch auf unseren Wink zu Fröhlichkeit und Gelächter und heller Freude und glückseligen Kinderliedchen übergehen. Ja, wir werden sie zwingen zu arbeiten, aber in den arbeitsfreien Stunden werden wir ihnen das Leben zu einer Art kindlichen Spieles gestalten, mit Kinderliedern, Chorgesängen und unschuldigen Tänzen. Oh, wir werden ihnen auch die Sünde erlauben.
0: Sie sind schwach und kraftlos und werden uns wie Kinder dafür lieben, dass wir ihnen gestatten, zu sündigen. Wir werden ihnen sagen, jede Sünde könne wieder gut gemacht werden, sofern sie mit unserer Erlaubnis begangen sei. Wenn ihnen aber von uns gestattet werde, zu sündigen, so habe das seinen Grund in unserer Liebe zu ihnen. Die Strafe aber für diese Sünden seien wir bereit auf uns zu nehmen. Und wir werden sie auch auf uns nehmen. Sie aber werden uns als ihre Wohltäter vergöttern, weil wir vor Gott ihre Sünden auf uns nehmen. Und sie werden keinerlei Geheimnisse vor uns haben. Wir werden ihnen erlauben oder verbieten, mit ihren Frauen und Geliebten zu leben, Kinder zu haben oder keine Kinder zu haben, alles nach dem Grade ihres Gehorsams. Und sie werden sich uns mit Lust und Freude unterwerfen. Auch die qualvollsten Geheimnisse ihres Gewissens, alles werden sie zu uns bringen und wir werden alles entscheiden. Und sie werden unsere Entscheidung mit Freuden glauben, weil diese sie von der großen Sorge und der jetzigen furchtbaren Qual der freien persönlichen Entscheidung befreien wird. Und alle werden glücklich sein, alle die Millionen von Wesen, mit Ausnahme der 100.000, die über sie herrschen. Denn nur wir, die Hüter des Geheimnisses, nur wir werden unglücklich sein. Es wird Tausende von Millionen glücklicher Kinder geben und 100.000 Dulder, die den Fluch der Erkenntnis von Gut und Böse auf sich genommen haben. Still werden sie sterben, still erlöschen in deinem Namen und jenseits des Grabes nur den Tod finden. Aber das werden wir geheim halten und werden die Menschen zu ihrem eigenen Glück durch die Verheißung einer ewigen himmlischen Belohnung locken. Denn selbst wenn es etwas im Jenseits gäbe, so würde es doch sicherlich nicht für solche wie sie sein. Mhm.

0: Es wird gesagt und prophezeit, du werdest wiederkommen und einen neuen Sieg erringen. Du werdest wiederkommen mit deinen Auserwählten, mit deinen Stolzen und Starken. Aber wir werden sagen, dass diese nur sich selbst erlöst haben. Wir aber alle Menschen. Es wird gesagt, die Buhlerin, die auf dem Tiere sitzt und das Geheimnis in den Händen hält, werde beschimpft werden und die Schwachen würden sich von neuem empören und das Buhlergewand der Buhlerin zerreißen und ihren garstigen Leib entblößen. Aber dann werde ich aufstehen und dich hinweisen auf die Tausende von Millionen glücklicher Kinder, die die Sünde nicht gekannt haben. Und wir, die wir um ihres Glückes willen ihre Sünde auf uns genommen haben, wir werden vor dich hintreten und zu dir sagen, verurteile uns, wenn du das kannst und wagst. Wisse, dass ich dich nicht fürchte. Wisse, dass auch ich in der Wüste war, dass auch ich mich von Heuschrecken und Wurzeln nährte, dass auch ich die Freiheit segnete, mit der du die Menschen gesegnet hattest. Und auch ich mich vorbereitete, in die Zahl deiner Auserwählten, der Starken und Mächtigen einzutreten, in dem heißen Wunsch, ihre Zahl voll zu machen. Aber ich kam zur Besinnung und trug nun kein Verlangen, dem Wahnsinn zu dienen. Ich kehrte zurück und schloss mich der Schar derjenigen an, die deine Tat verbesserten. Ich ging fort von den Stolzen und kehrte zu den Demütigen zurück, um diese glücklich zu machen. Was ich dir sage, wird in Erfüllung gehen und unser Reich wird errichtet werden. Ich wiederhole dir, schon am morgenden Tage wirst du sehen, dass diese gehorsame Herde auf meinen ersten Wink hinzustürzen wird, um glühende Kohlen an deinen Scheiterhaufen heranzuscharren, auf dem ich dich verbrennen werde dafür, dass du gekommen bist, uns zu stören. Denn wenn je jemand im höchsten Grade unseren Scheiterhaufen verdient hat, so bist du es. Morgen werde ich dich verbrennen.
1: Nachdem der Inquisitor aufgehört hat zu reden, wartet er einige Zeit auf eine Antwort des Gefangenen. Dessen Schweigen wird ihm peinlich. Er hat gesehen, wie der Gefangene ihm die ganze Zeit über zuhört, ihm still und durchdringend in die Augen gesehen und offenbar nicht beabsichtigt hat, etwas zu erwidern. Der Inquisitor möchte, dass er etwas zu ihm sage, sei es auch etwas Bitteres, Furchtbares. Aber er nähert sich plötzlich schweigend dem Inquisitor und küsst ihn still auf die blutlosen Lippen. Das ist seine ganze Antwort. Der Inquisitor fährt zusammen, es zuckt etwas in seine Mundwinkeln, er geht zur Tür, öffnet sie und sagt zu ihm,
0: geh weg und komm nicht mehr wieder. Komm überhaupt nicht mehr wieder. Niemals. Niemals.

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7: Hallo und herzlich willkommen. Ihr hört Handicap on Air, die Sendung für Menschen mit und ohne Behinderung. Handicap on Air ist eine Sendung der Hannoverschen Werkstätten. Die Sendeverantwortung liegt bei Manfred Willems, die Produktion bei Lorenz Wager. Am Mikrofon begrüßen euch Sebastian Pörschke
8: und Marius Ohm. Schwerpunktthema unserer heutigen Sendung ist der Saisonabschluss der Rollstuhlbasketball-Bundesliga. Da gibt es bei Hannover United einige Veränderungen. Darüber hinaus sprachen wir mit dem SOVD über mögliche Änderungen in der Eingliederungshilfe und wir waren auch beim Konzert des Trio International. Diese spielten im Rahmen von Live Music Now bei den Hannoverschen Werkstätten in Krefeld.
7: Musikalisch starten wir heute mit der Sängerin und Gitarristin Courtney Barnett. Diese hat gerade mit Creature of Habit ein neues Album herausgebracht. Im Herbst kommt die Australierin dann für 2 exklusive Konzerte nach Deutschland, und zwar nach Berlin und nach Köln. Von ihrem neuen Album Courtney Barnett mit Wonder.

0: Wer nicht der Märzschen Norm entspricht, hat keine Solidarität mehr zu erwarten. Das schreibt der SoVD Niedersachsen in einer seiner jüngsten Pressemitteilungen. Es ist die Reaktion auf ein Arbeitspapier der Bundesregierung. Der Paritätische Wohlfahrtsverband hatte dieses Papier kurz zuvor öffentlich gemacht. Was es damit auf sich hat und warum dieses Papier inklusionspolitischen Sprengstoff enthält, das erfuhr Lars Brennecke von Katharina Lorenz. Sie leitet beim SoVD Niedersachsen die Abteilung Sozialpolitik.
1: Frau Lorenz, der Ausschreiber in den Sozialverbänden ist gerade groß. Frank Steinsieg, Geschäftsführer der Lebenshilfe Niedersachsen, sagt, hier werde die Kosteneffizienz über die Menschenwürde gestellt. Und ihr Chef, Dirk Zwinke, spricht von einem falschen Menschenbild, das hier offenbart werde. Was ist passiert?
2: Ja, also die Paritäten haben ein Arbeitspapier veröffentlicht, in dem Reformen im Bereich der Eingliederungshilfe geplant sind seitens der Bundesregierung. Und wenn diese Reformvorschläge tatsächlich durchkommen sollten, dann sieht das für Menschen mit Behinderung echt mies aus.
1: Der Begriff Pool-Lösung macht die Runde. Was ist denn die aktuelle Situation in der Eingliederungshilfe und was beabsichtigt die Bundesregierung daran zu ändern?
2: Also aktuell haben wir ja durch das Bundesteilhabegesetz einen personenzentrierten Ansatz. Das heißt, Leistungen werden individuell für Menschen mit Behinderung zur Verfügung gestellt. Und diese Pool-Lösung würde bedeuten, dass Leistungen zusammengezogen werden. Also Beispiel zum Beispiel in einer Schule, wo wir mehrere Kinder mit Behinderung haben, die einen Assistenzbedarf haben, also eine Schulbegleitung benötigen. Da kann es dann passieren, dass tatsächlich nur noch eine Schulbegleitung für 4 bis 5 Kinder zur Verfügung gestellt wird. Das bedeutet, dass Leistungen zusammengezogen werden, gepoolt werden. Und damit ist der individuelle Ansatz eigentlich gefährdet.
1: Welche Folgen hätten aus Ihrer Sicht für Menschen mit Beeinträchtigungen die Änderungsvorschläge der Bundesregierung, insbesondere auch in Hinsicht auf die sogenannte Pool-Lösung?
2: Also zum einen ist es so, dass das individuelle Wunsch- und Wahlrecht von Menschen mit Behinderung eingeschränkt werden soll oder faktisch tatsächlich gar nicht mehr möglich ist. Das bedeutet, Menschen mit Behinderung können eigentlich auch nicht mehr ganz frei entscheiden, welche Leistungen sie benötigen und wie diese halt geleistet werden. Das ist das eine. Zudem sind Änderungen im Bereich der Einkommens- und Vermögensanrechnung geplant. Das heißt, die Freibeträge, die wir aktuell haben, sollen heruntergekürzt werden. Das kann bedeuten, dass Menschen mit Behinderung wieder viel stärker Eigenanteile leisten müssen für ihre Assistenzleistungen. Es soll Einschränkungen geben im Bereich der Mobilität, was für Menschen mit Behinderung, die tatsächlich halt im Rollstuhl zum Beispiel sitzen, sehr prekär ist. Das heißt, Fahrdienste könnten eingeschränkt werden und die Menschen müssen auf den öffentlichen Personennahverkehr, der ja meistens gar nicht barrierefrei ist, zurückgreifen. Und es soll auch Kürzungen und Streichungen im Bereich der Bildung geben und Ausbildung. Das ist natürlich gerade für Kinder und Jugendliche mit Behinderung eine ganz, ganz prekäre Situation, weil eigentlich haben wir ja eine Inklusion und eigentlich sollen ja auch Regelschulen inklusiv beschulen. Und das würde dann tatsächlich zur Disposition stehen.
1: Nun fordern Sie von der Bundesregierung, diese Änderungsvorschläge schleunigst wieder vom Tisch zu nehmen. Dessen ungeachtet spricht Dirk Zwinke, Geschäftsführer des SoVD Niedersachsen, davon, dass man auch ohne diese Vorschläge der Bundesregierung beim Thema gleichberechtigte Teilhabe nur in Babyschritten vorankäme. Was müsste aus Sicht des SoVD denn generell passieren, dass hier aus den Babyschuhen 7 Meilenstiefel werden?
2: Eine ganze Menge müsste passieren. Also es ist tatsächlich extrem schwierig, weil wir haben seit 2009 gilt bei uns in Deutschland auch die UN-BRK. Und wir haben bei der letzten Staatenprüfung schon richtig was auf die Nase bekommen. Das heißt, Deutschland ist, was das angeht, tatsächlich irgendwie Schlusslicht im globalen Bereich sogar. Nicht nur im europäischen Bereich, sondern es gibt tatsächlich Länder in Lateinamerika, die weiter sind bei der Inklusion als wir hier in Deutschland. Und das ist eigentlich ein ganz fatales Bild. Das heißt, wir müssten tatsächlich jetzt ganz viel Turbo einschalten, um endlich im Grunde halt auch tatsächlich die Versäumnisse der letzten eigentlich ja Jahre aufholen zu können. Und von daher ist dieses Papier der Bundesregierung ein komplett fatales Zeichen eigentlich, weil damit würden wir absolute Rückschritte machen.
0: Soweit Katharina Lorenz vom SoVD Niedersachsen über die geplanten Änderungen der Bundesregierung bei der Eingliederungshilfe und über die desolate Situation Deutschlands bei der Umsetzung der UN-Behindertenrechtskonvention.

0: Das war Gaelia Wohls. Die gebürtige Belgierin, die allerdings längst in den Staaten lebt, hat sich von einer Straßenmusikerin zu einem Top-Blues-Rock-Act entwickelt. Im Mai ist mit Burn the House Down ihr 6. Album erschienen. Ihr hörtet davon gerade den titelgebenden Song Burn the House Down.
1: Wir kommen zum Rollstuhlbasketball. Da ist Hannover United in den Playoffs gegen den in der Liga bislang ungeschlagenen deutschen Meister, die Thuringia Bulls, ausgeschieden. Doch beim letzten Heimspiel im Fuchsbau stand nach dem Abpfiff weniger die Niederlage im Vordergrund, sondern vielmehr die Verabschiedung der Nationalspieler Alexander Budde und Tobias Hell. Handicap on Air Reporter Lorenz Wager sprach mit United Manager Udo Schulz.
2: So, Udo, heute Niederlage mit 29 Punkten, 4. Niederlage diese Saison, wenn man die Vorbereitung mitrechnet, die 6. gegen die Thuringia Bulls. Sind die einfach eine Nummer zu groß diese Saison?
3: Ja, also würde ich schon so sagen. Wir sind ja nicht alleine mit den Niederlagen. Kein Team in der Bundesliga und international haben sie auch nur ein Spiel verloren. Das ist schon ein herausragendes Team. Und ich glaube, wenn man ganz genau heute wieder hingeguckt hat, wir machen es eigentlich defensiv teilweise richtig, richtig gut. Und die finden trotzdem irgendwie immer noch mal wieder einen Weg und haben einfach so viele gefährliche Schützen. Und du kannst nicht alles verteidigen. Und ich glaube, Martin hat es in der Presse vorher gesagt, wir brauchen einen perfekten Tag und die dürfen nicht ganz so gut sein. Und das hat halt heute nicht so ausgesehen.
2: Nun ist die Saison bald zu Ende. Für uns als Zuschauer war die Saison etwas komisch, möchte ich sagen. Auf der anderen Seite, die Erfolge der letzten Jahre waren auch da. Playoffs erreicht, Finale Europapokal erreicht. Wie würdest du diese Saison bewerten?
3: Also ich schmunzel, das kann man ja im Radio nicht sehen, weil ich mache das natürlich so in mir auch irgendwann und merke so vor 3-4 Wochen, dass ich irgendwie gar nicht so ein gutes Gefühl habe und denke, ach, irgendwie war es nicht so. Und wenn ich mich dann zurücknehme und nochmal wirklich genau drauf gucke, denke ich, das war eine großartige Saison, die wir gespielt haben. Wir sind ins Pokalfinal vorgekommen, da auch gegen die Bulls ausgeschieden, ja. Wir sind wieder in die Playoffs gekommen und wir haben in Europa 2 großartige Turniere gespielt. Und ja, von daher wieder eine großartige Saison. Ich glaube, dass wir so innerlich nicht so ganz zufrieden sind, spricht einfach dafür, dass wir immer höhere Ansprüche haben.
2: Nun verliert ihr 2 Top-Spieler, die für diese Erfolge der letzten Jahre eben stehen. Alex Budde und Tobias Hell. 2 Worte zum Abschied von den beiden?
3: Ja, tut richtig weh. Ist einfach so, weil es nicht nur herausragende Spieler sind, sondern einfach auch wunderbare Kerle, die wir wirklich als ganz junge Burschen hier aufgenommen haben. Martin hat sie zu Top-Spielern in Deutschland oder eigentlich weltweit entwickelt. Ja, tut weh, emotional, menschlich, kann man nicht anders sagen.
2: Nun hat Martin aber auch gesagt, dass er nächste Saison wieder um die Playoffs mitspielen will. 2 Top-Spieler verlassen den Verein. Kannst du den Optimismus von Martin nachvollziehen?
3: Naja, im Endeffekt kann man immer erst was sagen, wenn irgendwas unter Dach und Fach ist. Wir sind natürlich, seitdem wir wissen, und Martin und ich wissen es schon ein bisschen länger als alle anderen, dass Tobi und Alex uns verlassen werden, sind wir am Scouten und führen entsprechende Gespräche und sind relativ optimistisch, dass wir eigentlich einen richtig guten Kader auch in der nächsten Saison haben werden.
2: Ja, dann freuen wir uns auf die nächste Saison und danke Udo für das Gespräch.
3: Ja, schön, dass ihr immer dabei seid.
1: Soweit Hannover United Teammanager Udo Schulz über die gerade zu Ende gegangene Saison in der Rollstuhlbasketball-Bundesliga. Die Interviews mit den Spielern Alexander Budde und Tobias Hell hört ihr gleich hier bei Handicap on Air.

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0: Wir kehren zurück zum Rollstuhlbasketball. Da wurden nach dem letzten Heimspiel zwei der wichtigsten Spieler der letzten Jahre verabschiedet. Einer von ihnen ist der Nationalspieler Tobias Hell. Mit ihm sprach Handicap- und E-Reporter Marc Prüsse.
1: Tobi, 53-82, Niederlage gegen die Bulls. Sind die Bulls dieses Jahr einfach eine Nummer zu groß?
2: Ja, die Bulls sind dieses Jahr einfach eine Nummer zu groß. Die haben sich über die Jahre super eingespielt und jeder weiß, was er zu tun hat. Und sind halt in jedem Bereich einfach so ein paar Prozentpunkte einfach besser, muss man denen einfach so eingestehen. Die haben nicht umsonst letzte Woche noch im Champions-Cup-Finale gestanden. Und das muss man halt einfach so anerkennen.
1: Es war für dich wahrscheinlich das letzte Heimspiel für Hannover United. Wie fühlt sich das an?
2: Es fühlt sich irgendwie ganz komisch an. Also es geht mir schon sehr nahe, aber so emotional packt es mich gerade noch nicht. Liegt vielleicht daran, dass ich es noch nicht so ganz realisiert habe. Ja, es ist auf jeden Fall komisch. Man hat sich die letzten Tage immer mal so ein paar Gedanken gemacht und wie es halt abläuft und so. Und ich glaube, ich war lange nicht mehr vor einem Spiel so nervös wie heute. Das ist was ganz Besonderes, aber eben auch was ganz Komisches.
1: Was hat dich bewogen, nun Hannover United zu verlassen?
2: Ich bin jetzt seit 7 Jahren hier, habe ziemlich viel erlebt und habe das Privileg, einfach ein Führungsspieler zu sein, was super gut ist. Aber ich denke, für mich, auch in Vorbereitung auf LA, ist es jetzt wichtig, in neue Situationen zu kommen, in vielleicht auch mal unangenehme Situationen, wo ich mich nochmal neu beweisen muss. Mit LA meine ich die Paralympics in Los Angeles in 2 Jahren und halt einfach nochmal eine neue Luft zu schnuppern. Ich weiß nicht, wie lange meine Karriere geht. Ich weiß nicht, wie lange wir diese Chance haben oder ich diese Chance noch haben werde. Und das hat mich dann mehr oder weniger dazu bewegt.
1: Steht der neue Verein denn schon fest?
2: Ja, der Verein steht für mich schon fest, das kann ich jetzt aber noch nicht sagen. Ich denke mal, das wird dann in den nächsten Wochen, wird das dann öffentlich gemacht werden. Ja, aber ich kann auf jeden Fall sagen, dass es für mich ins Ausland gehen wird, dass ich hier nächste Saison nicht in dieser Liga spielen werde. Genau, aber vielleicht komme ich irgendwann wieder zurück.
1: So ein Neuanfang bedeutet ja immer auch ein lachendes und ein weinendes Auge. Wie würdest du deine Zeit in Hannover beschreiben?
2: Ich würde sagen, das ist mit einer der schönsten Abschnitte meines Lebens gewesen. Ich meine, ich bin jetzt 24, 7 Jahre hier, das ist fast ein Drittel meines Lebens, habe ich hier verbracht. Ich bin hier groß geworden und das kann man gar nicht beschreiben. Ich meine, ich habe noch nie alleine gewohnt. Erst als ich hierher gekommen bin, musste ich das dann und das sind so viele Dinge. Ne? Ich bin ja erwachsen geworden und also ich habe hier so viele schöne Sachen erlebt, die werden einem in den nächsten Wochen und Monaten sehr wahrscheinlich dann noch ein bisschen mehr einfallen. Aber das ist auf jeden Fall eigentlich nur schöne Sachen, die mir hier passiert sind.
1: Worauf freust du dich in deiner neuen Saison besonders?
2: Einfach neue Eindrücke zu bekommen, das ist für mich das Wichtigste. Und ja, ich weiß noch nicht, was ich erwarten kann und soll. Und das ist vielleicht auch ganz gut so. Und ich lasse mich da halt einfach überraschen, was da passiert. Und da freue ich mich tatsächlich sehr, sehr drauf.
1: Tobi, es ist lange her. Wir hatten uns mal unterhalten gehabt. Ich kann mich noch dran erinnern. Dein Motto war niemals aufgeben. Steht er noch immer?
2: Ja, auf jeden Fall. Das habe ich so tatsächlich gar nicht mehr im Kopf, aber ich denke mir, wenn du irgendwie was vorher schon abschreibst, wenn du einfach vorher aufgibst, dann wirst du auf jeden Fall nichts erreichen können. Und wenn du einfach versuchst, irgendwas zu erreichen, ja, dann selbst wenn du es nicht schaffst, dann kannst du dir aber selber die Möglichkeit dazu geben. Und von daher würde ich sagen, das Motto steht immer noch.
1: Vielen Dank für deine Zeit und viel Erfolg für dich.
2: Dankeschön, sehr, sehr gerne.
0: Soweit das Interview mit Tobias Hell, der Hannover United verlässt, um sich in einem europäischen Top-Club weiterzuentwickeln. Um welchen Club es sich dabei handeln wird, stand bei Redaktionsschluss leider noch nicht fest.
3: Musikalisch blicken wir einmal mehr über den großen Teich. Und zwar nach Philadelphia. Daher kommen G-Love and Special Sauce. Hören wir von deren 2020er Album den titelgebenden Song The Juice. 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

0: Wir kehren noch einmal zum Rollstuhlbasketball zurück. Neben Tobias Hell wurde beim letzten Heimspiel auch Nationalspieler Alexander Budde verabschiedet. Ein Abschiedsinterview von Stefan Fastenau.
1: Alex, 53 zu 82 Niederlage gegen die Bulls. Sind die Bulls dieses Jahr einfach eine Nummer zu groß?
2: Eine Nummer zu groß klingt so negativ. Ich würde sagen, wir müssen einfach ein nahezu perfektes Spiel haben, damit wir sie schlagen können.
1: Es war für dich wahrscheinlich das letzte Heimspiel für Hannover United. Wie fühlt sich das an?
2: Ja, ich bin, glaube ich, einfach nur durchströmt von Dankbarkeit. Dankbarkeit für diese 10 Jahre, die ich jetzt hier in Hannover war. Für 10 Jahre, die mir wirklich sehr, sehr, sehr am Herzen liegen. Für all die Menschen in dem Verein, um den Verein, alle Fans, alle Volunteers, auch mein engster Kreis. Und ja, Dankbarkeit ist ein großes Wort und das hat Hannover United verdient.
1: Was hat dich trotzdem bewogen, nun Hannover United zu verlassen?
2: Für mich ist es dieser nächste Schritt zu gehen, zu einem europäischen Top-Team zu gehen. Für mich auf allerhöchster Ebene mich selber zu fordern, diesen nächsten Entwicklungsschritt bei mir selber auch einzufordern damit. Und für mich, ja, mich tagtäglich mit den besten Athleten dieser Welt messen zu müssen und messen zu wollen, um auch in langer Sicht die Vorbereitung auf Los Angeles 2028 einfach mein bestes Spiel dort geben zu können, auch für die Nationalmannschaft.
1: Steht der neue Verein denn schon fest?
2: Der neue Verein steht schon fest, aber ich darf ihn noch nicht verraten. Es tut mir leid, aber es wird möglicherweise ein Wiedersehen geben.
1: So ein Neuanfang bedeutet ja immer auch ein lachendes und ein weinendes Auge. Wie würdest du deine Zeit in Hannover beschreiben?
2: Ja, lachendes und weinendes Auge trifft es wie die Faust aufs Auge. meine Zeit war das Beste, was mir hätte passieren können. Hier nach Hannover zu kommen, hier in diese Strukturen zu kommen, hier in diesem Verein mit all den Menschen um mich herum mich entwickeln zu können. Ich weiß nicht, ob ich das irgendwo anders hätte jemals besser haben können. Und auch egal, ob gute oder schlechte Phasen, ich hatte immer Rückendeckung von jeder einzelnen Person hier. Ich hatte unfassbare Mitspieler. Ich hatte einen der besten Entwicklungscoaches dieser Welt mit Martin Kluck. Und ich habe diesen Standpunkt, wo ich jetzt bin, habe ich all denen zu verdanken, die an mich geglaubt haben und mir das ermöglicht haben.
1: Worauf freust du dich denn in der neuen Saison besonders?
2: Ich habe es eben schon angeteasert. Ich glaube aufs Wiedersehen. Ich werde in Deutschland bleiben. Ja, freu mich aufs Wiedersehen und auf die nächsten Challenges.
1: Alex, viel Erfolg auf deinem weiteren Weg und danke für die vielen tollen Spiele, die du uns in den letzten Jahren beschert hast.
2: Danke euch und auch danke für die tollen Interviews und den Kontakt, wo ihr immer wieder hier seid.
0: Soweit Stefan Fastenau im Gespräch mit Nationalspieler Alexander Budde, der Hannover United am Saisonende verlässt.
3: Auf dem Plattenteller liegt nun die neue Scheibe von The No Twist. News from the Planet Zombie. The No Twist schauen im Januar auch mal wieder in Hannover vorbei. Und zwar am 17. Januar im Pavillon. The No Twist, How the Story Ends.

0: Das war ja mal wirklich ein dicker Hund.
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0: Vielen Dank.
1: Wir kommen zum Trio International. Das spielte jüngst im Rahmen von Live Music Now bei den Hannoverschen Werkstätten. Allerdings war das Trio krankheitsbedingt nur ein Duo. Und zwar die Sopranistin Janice van Roy sowie am Klavier Simonas Poschka. Handicap und Air-Reporter Lars Brennecke war mit dabei.

0: Janice Simonas, ist morgens 9:30 nicht etwas zu früh für ein Konzert?
1: Also ehrlich gesagt, normalerweise ist es ein bisschen früh für die Stimme, aber auch genauso für Klavier, oder?
2: Ja, es ist immer unterschiedlich. Wir haben keine genaue Arbeitsstunden sozusagen. Wir sitzen nicht im Office von 8 bis 5 oder 9 bis 6. Also wir haben eigentlich, ja, wir haben Erfahrung bei allen Zeiten, für alle Zeiten im Tag zu spielen, Aufführungen zu geben. Aber das ist ja 9:30 Uhr, ja, muss man ein bisschen sich davor vorbereiten.
0: Ihr spielt mit euren Konzerten in unterschiedlichen sozialen Einrichtungen. Was bleibt von diesen Konzerten besonders in Erinnerung?
2: Ja, das ist eigentlich ganz spezifisch. Es ist eine ganz besondere Stiftung, Live Music Now. Und es ist immer, immer sehr unterschiedlich. Alle Publiken sind sehr, sehr, sehr unterschiedlich. Es kann Kinder sein, es kann ältere Leute mit verschiedenen Erkrankungen. Wir haben auch in Gefängnissen gespielt. Und jedes Mal ist das ganz, ganz unterschiedlich. Manchmal reagieren die Leute gar nicht. Manchmal kommen alle nach den Konzerten und erzählen ihre eigene Geschichte, wie es in ihrer Kindheit, wie die Musik allen berührt hat. Und das ist für mich besonders, für mich persönlich das, was ich am meisten schätze, dass die Leute, die vielleicht auch nicht physisch zu Konzertsälen kommen können, dass die auch dieses Erlebnis erleben dürfen und danach alle diese persönlichen Geschichten erzählen und irgendwie sagen, dass jetzt ist mein Monat oder mein halbes Jahr jetzt irgendwie heller geworden. Auch wenn die, manchmal haben sie vielleicht wenig noch zu leben. Wir spielen auch in solche Einrichtungen. Aber das ist für uns besonders persönlich sehr, sehr lieb.

0: Nun ist klassische Musik ja nicht gerade das, was die meisten zu Hause als erstes anmachen. Welche Erfahrung macht ihr da mit eurem Publikum?
1: Oft habe ich das erlebt, dass die Leute eigentlich viel kennen, viel wissen. Zum Beispiel jetzt, nach unserem Konzert, haben wir CDs als Geschenk bekommen. Und zwar CDs von Joseph Haydn, habe ich noch nicht geguckt, was genau das war. Aber trotzdem, das ist neu verpackt, neu gekauft. Das zeigt, dass die Person eigentlich kennt sich aus. Ja, es ist immer unterschiedlich. Wir versuchen, diese Musik eigentlich so neu, so lebendig, so interessant zu präsentieren. Wir sprechen immer, wir moderieren immer, erzählen persönliche Geschichten zu den Stücken. Und dadurch ist die Musik, glaube ich, hoffe ich, mehr accessible.
2: Es ist, ja, wie gesagt, unterschiedlich. Aber auch das Ding von, viele Leute kennen Melodien. Also die kann es erkennen, obwohl die vielleicht die Titel nicht wissen. Aber das Melodie und wie es klingen und so weiter. Und die singen die manchmal auch vor. Und das ist ja sehr toll manchmal. Es ist sehr toll zu sehen.

0: Was nehmt ihr von diesem Auftritt mit nach Hause?
1: Für mich ist es sehr besonders, weil ja, ich erinnere mich nicht, wann ich um 9.30 Uhr ein Konzert hätte. Und zwar, ja, die Energie von das Publikum ist wie, wie sagt man, man fühlt das plötzlich und es ist, was mehr hilft, um weiterzumachen und Energie auch zu bekommen selber. Und dann kann man sehr gut spielen und wenn man die sehr freundlichen Gesichter sehen, es ist immer eine große Freude, denke ich.
2: Genau, ich würde sagen, es ist Freude. Es ist alle diese, wie Janice sagt, alle diese Gesichter voller Freude zu sehen, das kann man nicht so ausdenken. Das ist sehr, sehr, sehr besonders. Und alle kommen nach den Konzerten, manche können auch kaum sprechen vielleicht, aber wir verstehen, was die meinen. Das ist sehr, sehr, sehr lieb.
0: Lieber ein kleines Kammerkonzert oder doch eher die große Konzerthalle?
2: Ja, es ist nicht, dass eins ist besser als das andere. Es ist einfach anders. Ja. Es ist einfach ein anderes Format. Wir müssen andere Fähigkeiten für Kammerkonzerte nutzen und trainieren. Für große Sälen braucht man was ganz, ganz anderes. Auch für die Stimme, Janice wird, glaube ich, bestätigen. Es muss weit gehen, auch für mich als Pianist. Repertoire, wie ich den Klang forme. Alles ist einfach anders.
0: Welche Musik hört ihr privat?
1: Für mich ist es sehr bunt. Also eher ein bisschen mehr klassisch, also Opern. Aber es hängt auch ab, was ich in diesem Moment lernen muss oder welche Komponist ich jetzt gerade einstudieren oder so. Also es ist sehr unterschiedlich, oder?
2: Ich glaube, die Frage war, was wir zum Spaß hatten. Also nicht zum Arbeit.
1: Ach so.
2: Nee, aber es ist oft gebunden.
1: Ja, es ist gemischt. Für mich geht Pop auch manchmal, R&B, bisschen Jazz auch. Tina Turner ist mein Lieblings. So, es ist echt ein buntes Programm bei mir, oder?
2: Es ist immer so, ich sage jetzt als Scherz, dass das für Arbeit ist. Für uns, ja, es ist meistens Spaß und wir lieben, was wir tun. Aber ja, die Musik ist auch bei mir, wie bei Janice, ganz vielfältig. So von Jazz bis zu elektronischer Musik, bis zu Techno, Volksmusik, ja, klassisch natürlich ist auch da. Pop auch manchmal, ja.
0: Janice, Simonas, vielen Dank für das Gespräch.

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0: das war's auch schon wieder. Ihr hörtet Handicap on Air, die Sendung für Menschen mit und ohne Behinderung. Handicap on Air ist eine Sendung der Hannoverschen Werkstätten. Wir senden auf einen offenen Sendeplatz von Leibniz FM. Die Sendeverantwortung lag bei Manfred Wilhelms, die Produktion bei Lorenz Wager. Die nächste Sendung hört ihr am Sonntag, den 5. Juli um 13 Uhr hier bei Leine Radio. Am Mikrofon verabschieden sich Marius Ohm
1: und Sebastian Pörschke. Wir wünschen euch viel Spaß mit dem weiteren Programm und noch einen schönen Restsonntag. Tschüss.

Das war Divided by Zero, die neue Single von Forbidden. Thrash Metal aus der Bay Area, Kalifornien, mit überraschend passendem neuen Sänger, denn Russ Anderson wurde durch Norman Skinner ersetzt, wie ihr gerade gehört habt. Sowas hört ihr natürlich nur hier beim Stahlwerk, der Metal Show, beim Line Radio am Donnerstag, Freitag und Sonntagabend mit mir, Arne Böwig, am Mikrofon. Machen wir weiter mit neuen starken Alben aus dem Thrash Metal, denn ebenfalls eine neue Scheibe auf dem Markt haben die Gelsenkirchener Urgesteine von Sodom. Sie heißt The Arsonist und wir hören den Song Tapophobia, der die Furcht, bei einer Explosion verschüttet zu werden, beschreibt. Sowas gibt's wirklich nur hier beim Stahlwerk.

Wir bleiben im Ruhrgebiet, doch von Sodom aus Gelsenkirchen geht es zu Rage nach Herne. Das war gerade Freedom aus dem neuen Album A New World Rising von Rage. Sowas hört ihr natürlich nur hier beim Stahlwerk der Metal Show beim Laienradio am Donnerstag, Freitag und Sonntagabend mit mir, Arne Böwig, am Mikrofon. Wie immer schon stehen Rage für hochklassigen, abwechslungsreichen und eigenständigen Heavy Metal. Da macht man hier keine Ausnahme. Ebenso eine helle Freude ist, was man bisher vom neuen Album von Vicious Rumors hört, das am 25. August auch bei SPV erscheinen wird und wie immer schnittigen US-Power-Metal bietet. So hören wir jetzt mal rein in die erste Single namens Bloodbath.

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Das war Coming Home von den Scorpions und die haben am Samstag, den 5. Juli, ein Heimspiel in Hannover. Denn sie kommen nicht alleine, sondern mit Alice Cooper und Judas Priest im Vorprogramm nach Hause in die Heinz von Heiden Arena. Solche Konzerttipps bekommt ihr natürlich nur hier beim Stahlwerk der Metal Show beim Line Radio am Donnerstag, Freitag und Sonntagabend mit mir, Arne Böwig, am Mikrofon. Beim Musikhören in Vorbereitung aufs Konzert ist mir wieder aufgefallen, was der Text von Lost in America von Alice Cooper doch für ein Brüller ist. Hört jetzt mal genau.

Das war der Nightcrawler von Judas Priest. Sowas hört ihr natürlich nur hier beim Stahlwerk der Metal Show beim Laienradio am Donnerstag, Freitag und Sonntagabend mit mir, Arne Böwig, am Mikrofon. Judas Priest sind am 5. Juli bei der Coming Home Show der Scorpions Vorprogramm. Ganz schön viel los auf deutschen Bühnen diesen Sommer. Denn bereits eine Woche später sind Iron Maiden auf Deutschland Tour und klappern Gelsenkirchen, Bremen, Frankfurt, Stuttgart und Berlin ab. Ich freue mich schon sehr auf die Show in Bremen am 15. Juli und so hören wir jetzt gemeinsam Wasted Years.

Das waren Accept mit Losing More Than You've Ever Had aus dem Klassikeralbum Balls to the Wall von 1983. Sowas hört ihr natürlich nur hier beim Stahlwerk, der Metal Show beim Line Radio am Donnerstag, Freitag und Sonntagabend mit mir, Arne Böwig, am Mikrofon. Machen wir weiter mit Udo heutzutage, denn unter dem Namen

Dirk Schneider and the Old Gang veröffentlicht er nach wie vor hörenswerte neue Songs in Zusammenarbeit mit alten Weggefährten wie Accept-Bassist Peter Baltes. So hören wir jetzt Hellbreaker von Dirk Schneider and the Old Gang.

Das war Sign of the Hammer, eine der großen Hymnen aus der goldenen Zeit von Manowar in den 80er Jahren. Sowas hört ihr natürlich nur hier beim Stahlwerk der Metal Show beim Line Radio am Donnerstag, Freitag und Sonntagabend mit mir, Arne Böwig, am Mikrofon. Manowar haben das Sign of the Hammer und das Hail to England Album ja auch auf ihrer diesjährigen Tour komplett gespielt und die Fans begeistert. So lässt es sich Ross Boss nicht nehmen, mit seiner Soloband ebenfalls das Sign of the Hammer ins Zentrum seiner Festival-Sommershows beim Headbangers Open Air und dem Trueheim zu stellen. Ebenfalls hörbar von den epischen Manowar beeinflusst sind Candlemass, von denen wir jetzt ihren neuen Song Black Star hören.

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1: Im Studio Anna Löwer. Ein deutscher WM-Auftakt nach Maß. Die DFB-Elf ist mit einem 7:1 gegen Curaçao ins Turnier gestartet. Nach einem etwas wackeligen Start ließ das Team von Bundestrainer Nagelsmann dem kleinsten WM-Teilnehmer wenig Chance. Linksverteidiger Nathaniel Brown durfte sein erstes Tor für Deutschland feiern. Er sagte nach dem Spiel im ersten:
2: Wir haben 7 Tore gemacht, natürlich das eine Tor war unnötig, aber es gehört dazu. Vielleicht hat uns das auch gut getan, dass wir dann einfach aufwachen. Und nach dem 1:1, ja, haben wir sehr gut gemacht. Da bin ich auch stolz auf die Mannschaft, dass wir nicht den Kopf haben hängen lassen, sondern weitergemacht haben. Dann ist 2:1, 3:1 und dann haben wir sehr gut gespielt.
1: Am Samstag steht dann das nächste deutsche Spiel an. Gegner ist die Elfenbeinküste. Haben die USA und der Iran sich nun doch auf ein Abkommen für ein Ende des Iran-Krieges geeinigt? Vermittler Pakistan teilte in der Nacht mit, ja, es gibt eine Einigung für ein Rahmenabkommen. Diese umfasse eine Waffenruhe in der gesamten Region, einschließlich des Libanon, hieß es. Auch US-Präsident Trump erklärte am Abend, die Einigung mit dem Iran sei jetzt vollständig. Fast ein Jahr hat's gedauert. Jetzt sollen die Züge zwischen Hamburg und Berlin aber wieder nach Plan rollen. Die Bahn hat die viel befahrene und in die Jahre gekommene Strecke komplett auf Vordermann gebracht. Bahnsprecherin Anja Bröker.
3: Seit August 2025 haben wir unter anderem rund 165 Kilometer Gleise, 249 Weichen und 28 Bahnhöfe modernisiert. Insgesamt steht eine deutlich modernisierte und leistungsfähige Verbindung zur Verfügung. Und das spüren die Fahrgäste künftig auf der gesamten Strecke zwischen Hamburg und Berlin.
1: Mehr als 20.000 Menschen haben im schweizerischen Genf gegen den G7-Gipfel protestiert. Dabei kam es auch zu Ausschreitungen. Mehrere Gebäude wurden beschädigt. Die Polizei setzte Tränengas ein. Der G7-Gipfel selbst findet im etwa 40 Kilometer entfernten Evian in Frankreich statt. Die Schweiz sagt Nein zu einer Einwohnergrenze. 54% haben sich, vorläufigen Ergebnissen zufolge, in einem entsprechenden Referendum dagegen ausgesprochen. Die rechtspopulistische SVP hatte die Einführung einer Begrenzung auf 10 Millionen Einwohner gefordert. Die Initiatoren wollten die Einwanderung beschränken.
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4: Mit KI-Support. Viele Wolken sind gerade im Norden und Nordosten am Start. Dazu kommen noch ein paar Schauer runter. Sonst bleibt's meistens trocken. In der zweiten Nachthälfte lassen die Schauer dann nach. Die Tiefstwerte liegen zwischen 13 und 6 Grad. Morgen gibt's bis zur Mitte weiter viele Wolken und ab und zu Schauer. Im Süden wird's deutlich freundlicher bei maximal 25 Grad.

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1: Moin! Heute dreht sich alles rund um eine besonders schöne Nordseeinsel, Langeoog. Das heißt, eine Stunde Meer und Inselflair. Quasi ein Kurzurlaub für die Ohren. Wir waren auf der langen Insel, der Name ist hier nämlich Programm. Sie ist aber nicht nur lang, sondern auch sonnig. Ganze 1500 Stunden im Jahr scheint hier die Sonne und über das schöne Wetter haben wir uns bei unserem Ausflug und diversen Strandgängen natürlich besonders gefreut. Und auch über den ellenlangen Sandstrand, an dem wir herrliche Sonnenuntergänge beobachtet haben. Der ist ganze 14 Kilometer lang. Das ist schon beachtlich, wenn man bedenkt, dass die Insel rund 20 Quadratkilometer groß ist. Vom berühmten Wasserturm aus haben wir schon einen ganz guten Überblick über die Insel. Was dort sonst noch so los ist, das erfahrt ihr jetzt. Ich bin Nina Andresen.

0: Na, schon mal auf einer ostfriesischen Insel Urlaub gemacht? Vielleicht sogar auf Langeoog? Und dann habt ihr dort vielleicht auch noch Sachen gefunden, die da gar nicht hingehören? Für diese unliebsamen Gegenstände ist Max Jutz zuständig. Er ist Fachbereichsleiter für Abfall, Abwasser und Umwelt. Henning Lühe hat mit ihm über immer mehr Plastikmüll an den Stränden gesprochen.
1: Herr Schutz, was kommt denn bei Ihnen auf der Insel so an?
2: Also am Strand kommt überwiegend Netze, also alles aus der Fischerei kommt überwiegend an, große, kleine Netze, natürlich auch viel Plastikkisten, alles eigentlich aus der Fischindustrie.
1: Was passiert denn mit dem Müll?
2: Das wird alles zusammengesammelt. Wir haben ja mehrere Systeme auf Langeoog. Wir haben einmal am Strand ja die sogenannten Strandmüllboxen, wo auch die Leute selber einsammeln in diese Boxen, das Einladen in Müll. Beziehungsweise auch bei den Strandsammelaktionen, wie zum Beispiel Strandklar oder Clean Up Day, wird das händisch ja auch nochmal am Flugzeug eingesammelt. Das Material wird auf Langeoog in einem Container verladen und geht dort zum Abfallwirtschaftszentrum nach Wiefels.
1: Ah, Sie meinen das Abfallwirtschaftszentrum bei Wittmund. Wir sind jetzt Ende September. Wann wird denn da das meiste angespült?
2: Wir haben es im Herbst, ist es natürlich deutlich mehr. Wenn wir mehr Sturmfluten haben, haben wir auch immer mehr Müll. Gerade wenn wir so ein Schiffsunglück haben, liegt da ganz schön viel Müll am Strand.
1: Haben Sie einen Wunsch an die Urlauber?
2: Ja, dass die Urlauber, machen sie schon alle aktiv, weiter mithelfen, am Strand den freizuhalten, was angespült wird, aufsammeln. Da sind wirklich alle, viele Urlauber sehr, sehr aktiv und verbringen den Urlaub mit dem Einsammeln des Mülls von anderen. Das muss man wirklich hoch anrechnen und versuchen, die Insel und den Strand sauber zu halten.
1: Gibt es da auch so, ich sag mal, so was ganz Besonderes an Strandgut?
2: Ein Frachtschiff, der ist auf Grund gelaufen, der hat ja einen Ruderschaden gehabt und ist aus Richtung Helgoland an den Strand von Langeoog getrieben und ist dann praktisch bei Niedrigwasser oder mehr wegen im Flachwasserbereich aufgelaufen.
1: Es gibt ja auch Kuriositäten, die da angespült werden. Was war denn das Kurioseste?
2: Gab vor ein paar Jahren ja die Überraschungseier oder die Darth Vader-Figuren. Das waren so ein paar Highlights. Auch wir hatten schon Teile, Segeljachten, solche Sachen haben wir auch schon gehabt.
1: Vielen Dank, Max Jutz. Er ist Fachbereichsleiter für Abwasser, Abfall und Umwelt.

0: kleine Boote der Deutschen Gesellschaft zur Rettung Schiffbrüchiger als Spendendosen. Sie stehen an vielen öffentlichen Orten, auch auf der Insel Langeoog. Das große Original liegt im Hafen der Insel, die Sekretarius. Über den Seenotrettungskreuzer und seine Einsätze hat sich Ulrike Seidelem mit einem Langeooger Original unterhalten. Sven Klette, dem Vormann.
1: Ich treffe Sven Klette in seiner Fischbude. Er erzählt, wie er zur Deutschen Gesellschaft zur Rettung Schiffbrüchiger kam.
2: Wir als Insulaner waren immer am Hafen. Da lagen ja erst die Langeoog, dann lag die Hans Lügen da als Rettungskreuzer. Dann kam die Hannes Glogner dahin. Ja, und da war man an Bord und dann rutschte man rein. Es war so eine Zeit, da wurde man dann nicht offiziell als freiwilliger Seenotretter begutachtet. Man war einfach dabei und war man am Hafen und war was. Kannst du mitfahren? Ja, dann bist du mitgefahren. Und irgendwann sagte man, ja, du bist ja bei den Seenotrettern dabei.
1: Dabei und mittendrin. Heute ist Sven Klette Vormann der Sekretarius. Das Boot ist gut 10 Meter lang und hat 380 PS und kann bis zu 2 Tonnen ziehen. Zum Einsatz kommt es bei unterschiedlichen Rettungsaktionen in der Sport- und Berufsschifffahrt, aber auch bei Krankentransporten. Das Motto lautet allzeit bereit. Oft ist Gefahr in Verzug, wenn das Handy klingelt. Nicht selten ist es ein Notruf.
2: Den hatten wir jetzt vor ein paar Tagen auch. Da, wenn die Situation nicht sofort klar ist und es sieht irgendwie nach Gefahr aus, dann ist höchste Eile geboten. Und dann lässt man alles fallen und fährt zum Hafen. Rote Hose an und los.
1: Dann klärt sich erst vor Ort, was genau los ist. Das Team an Bord ist auf jede Situation vorbereitet. Professionalität, Vertrauen und Teamwork, das sind die ständigen Begleiter.
2: Wenn wir auf See sind, da können wir keinen zu Hilfe holen. Dann ist das Team, was an Bord ist, muss alles machen. Das haben wir. Wir können Schiffe schleppen, haben unterschiedliche Möglichkeiten, die zu schleppen, haben auch bislang alles in Hafen gekriegt, was wir an Haken genommen haben. Da sind wir unerbittlich.
1: Der 63-Jährige hat schon unterschiedliche Boote gefahren. Dabei hat sich die Technik, aber auch der Komfort verändert. Früher stand er bei seinen Einsätzen an Deck, mit freiem Blick auf die See.
2: Das war das erste Große, was sich für uns geändert hat. Wir kannten die Hannes Glogner, Rettungskreuzer, die werden immer oben aus dem Turm gefahren. Da ist man bei Rött und Regen dem Wetter ausgesetzt. Und nun kriegten wir ein Schiff, das war zu. Das hat uns erst überhaupt nicht gefallen. Wir konnten nämlich draußen besser gucken. Aber bei dem ersten schlechten Wetter im Winter, 3 Stunden auf dem Wasser, da haben wir gedacht, oh, das ist ja ganz schön hier drin, ne?
1: Für die Hilfe der Seenotretter gibt es keine Grenzen. Oder fast keine.
2: Wen retten wir? Alles. Wir sind dafür da, wo das Wasser tiefer ist, wo die Menschen eigentlich nicht mehr stehen können. Wir retten aber auch welche, die im Wasser stehen. Da hatten wir letztes Jahr noch einen älteren Herrn, der draußen auf dem Riff gestrandet war mit seinem Surfboard. Und der hatte auch alles richtig gemacht. Also da fahren wir hin. Was wir nicht können, ist hier im Priel in knietiefem Wasser. Oder wenn jetzt einer wie vorgestern im Watt stecken geblieben ist, ja, der steckt im Watt. Da kann man kein Rettungsboot nehmen.
1: Leben retten, wenn Menschen in Seenot geraten. Für Sven Klette und seine KollegInnen eine Berufung. Auch in der Vergangenheit gab es Insulaner, die mit dieser Haltung auf den Meeren unterwegs waren.
2: Das ist ja ursprünglich überhaupt unsere Aufgabe. Und wir retten nicht nach irgendwelchen Mustern irgendwelche Leute. Ein gutes Beispiel ist Hilly Cooper. Das ist so eine Rettungsvormann-Legende von Langeoog, hat die alte Langeoog gefahren. Und während des Zweiten Weltkrieges auch. Und der hat auch alles aus dem Teich gefischt. Ob das abgeschossene Tommys waren oder Amis, das hat ihn nicht belangt. Das waren Menschen in Not. Und er hat denen geholfen. Und nach dem Krieg ist er von der englischen Königin geadelt worden dafür.
0: Vielen Dank, Ulrike. Auf Seenotrettungskreuzern heißen die Kapitäne Vormann. Warum? Früher, als die Rettungsboote noch gerudert wurden, stand ein Mann auf dem Schiff, der die Richtung angesagt hat. Er war der Einzige, der in dem Boot nach vorne gesehen hat. Daher die Bezeichnung Vormann. Ihr hört Leine Radio mit einem Inselrundgang. Und nach Post Malone erfahrt ihr, was die Sea-Watch mit Langeoog zu tun hat.

0: Ocean Viking, Geo Barons, CI4 oder Sea-Watch 4. Sie alle sind neben vielen anderen Rettungsbooten zur Rettung Geflüchteter im Mittelmeer eingesetzt. Das jüngste ist die Sea-Watch 4. Das ehemalige Forschungsschiff wurde 2020 in Sea-Watch 4 umbenannt. Seitdem kreuzt es durch das Mittelmeer, um Flüchtlinge aus dem Meer zu retten. Ein Beitrag von Henning Lühr.
1: August 2020. Zum ersten Mal rettet die Sea-Watch 4, das Rettungsboot der evangelischen Kirche, Menschen aus dem Mittelmeer. Die Anfänge für diese Hilfsaktion liegen auf der ostfriesischen Insel Langeoog. Christian Neumann, der Inselpastor, erinnert sich.
2: Im Frühjahr, Februar 2019, war der gesamte Rat der evangelischen Kirche in Deutschland hier zur Jahrestagung auf Langeoog. Und das war sozusagen einer der Startpunkte, sich überhaupt als Kirche mit diesem Thema Seenotrettung auf dem Mittelmeer intensiv auseinanderzusetzen und sich dort zu positionieren.
1: Nur knapp ein Jahr später wurde der Kauf der Sea-Watch 4 besiegelt.
2: Also tatsächlich erstaunlich, dass unser großer Tanker Kirche sich als so ein Schnellboot entwickelt hat, in dem Fall, wenn man im Bild bleiben möchte.
1: Es gab viel Zuspruch, aber auch Kritik.
2: Wir haben uns nicht nur beliebt gemacht damit. Kirche, die sich politisch positioniert, erregt auch Widerspruch.
1: Und hat zu einer Antwort gefunden.
2: Wenn menschliche Not auch durch politische Umstände mitverursacht wird, dann ist es Aufgabe auch von Kirche, die politischen Umstände mitzuhelfen, zu ändern, damit menschliches Leid verhindert wird. Das ist die Grundhaltung, die da besteht.
1: Eine Haltung, mit der wohl die meisten Menschen an der Küste und auf den Inseln wie Langeoog übereinstimmen. Denn
2: das erleben wir hier an der Küste nahezu täglich, dass Menschen so gerettet werden müssen. Und das muss genauso auf dem Mittelmeer gelten, denn es ist ein Teil des geltenden Seerechts. Und das ist, glaube ich, der Grund, weshalb die Insulaner sich schnell in diese Situation einfühlen konnten, dass dort an den Küsten des Mittelmeers dieses Elend passiert und Menschen nicht gerettet werden und es uns deswegen unmittelbar angeht, obwohl wir scheinbar weit weg sind. Aber eigentlich ist es uns sehr nahe. Wir fühlen uns sozusagen übers Wasser mit diesen Menschen verbunden.
1: Und wie gehen wir danach mit den Geretteten um? Ein Thema nicht nur für Langeooger.
2: Ich denke, da geht es um unsere humanitäre Grundhaltung in Europa. Sind wir bereit, Menschen Asyl zu gewähren, die zu uns kommen als Grundhaltung, oder sind wir es nicht? Und in diesem Fall ist es notwendig, dass wir in Europa unsere Grundwerte weiter beibehalten und nicht mit denen mitgehen, die versuchen, diese Grundwerte weiter zu verschieben.
1: Christian Neumann, der Inselpastor von Langeoog.

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0: Das Thema Klima bestimmt zurzeit die politischen Diskussionen, befeuert durch Fridays for Future und den jüngsten Bericht des Weltklimarats, der unter anderem ein Steigen des Meeresspiegels prognostiziert. Küstenschutz ist, nicht zuletzt aufgrund dieser Debatte, in aller Munde. So auch auf Langeoog. Dort war für uns unterwegs Karin Simon. Karin, wen hast du getroffen?
1: Zum Beispiel Heike Horn, die Bürgermeisterin von Langeoog. Sie sagt,
2: eine Vision, und die würde dann nicht nur Langeoog betreffen, ist ganz sicher, dass jetzt die Bedeutung von Klimaschutz überall angekommen ist. Denn in dem Moment, wo der Meeresspiegel wirklich steigt, gehört Langeoog mit zu den ersten gefährdeten Destinationen in Deutschland. Und dann muss ich mir über Küstenschutz als solches nicht mehr viel Gedanken machen, denn dem werden wir dann nicht mehr Herr.
1: Das klingt natürlich bedrohlich. Was das Land Niedersachsen in den letzten Jahren zum Schutz der Insel Langeoog getan hat, das erklärt uns der gelernte Wasserbaumeister Mike Julius. Er ist Leiter des Betriebshofes auf Langeoog.
3: An Küstenschutzmaßnahmen wurden Strandaufspülungen durchgeführt. So ja auch quasi letztes Jahr abgeschlossene Maßnahme mit über 700.000 Kubikmeter Sand.

0: verborgen vor den Augen der Strandbenutzer.
1: Das klingt ziemlich aufwendig. Hat es denn schon zum gewünschten Erfolg geführt?
0: Ja, die Insel hat sogar eine ganz besondere Auszeichnung bekommen, die Blaue Flagge. Bürgermeisterin Heike Horn.
2: Die Blaue Flagge, wir waren auch die erste Insel in Deutschland, da wird man ausgezeichnet für einen besonders sauberen Strand, dass man zum Beispiel entsprechende Boxen, wie wir haben, Müllboxen vorhält, für dementsprechend auch eine Abfallbeseitigung sorgt. Und da sind einige Parameter, sauberes Wasser, was regelmäßig geprüft wird, wie ist der Zugang zum Strand und. Und da hatten wir uns beworben und haben uns sehr gefreut, dass wir die Blaue Flagge auch erhalten haben.
1: Wow, cool. Kommt bestimmt nicht so oft vor.
0: Ja, genau. Die Blaue Flagge wird immer für ein Jahr verliehen. In diesem Jahr hat Langeoog den Preis sogar schon zum zweiten Mal bekommen. Diesen Erfolg haben die Langeooger natürlich nicht alleine geschafft. Die Touristen der Insel haben auch ihren Anteil daran und sie können auch in der Zukunft eine Menge dazu beitragen, dass das so bleibt. Der Wunsch von Mike Julius.
3: Ganz wichtig ist für uns, wirklich auf die vorgeschriebenen oder vorgegebenen Wege einfach bleiben. Das nutzen, was dort für gedacht ist, Wanderwege, Fahrradwege so nutzen, wie es gedacht ist und nicht den eigenen Weg in den Schutzdünen suchen, damit den Strandhafer zerstören, unten am Dünenfuß alles nach unten treten, kaputt machen, die Sandfangzäune auseinanderbrechen. Auch wir haben natürlich Verständnis dafür, dass die Leute die Sandfangzäune auch nutzen, um dort zu verweilen. Das ist für die natürlich auch ein Windschutz. Das ist auch alles kein Problem, nur wenn die dann anfangen, die freizugraben, irgendwelche Burgen dahin zu setzen und so, das ist dann für uns schon schwierig.
1: Vielen Dank, Karin. Sie hat sich auf der Insel Langeoog zum Thema Küstenschutz schlau gemacht. 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

0: ab auf die Insel und den Alltag hinter sich lassen. Mit dieser Idee kommen viele Urlauber nach Langeoog. Dass viele Dinge des Lebens hier genauso ablaufen wie überall, zeigt ein Rundgang über den Dünenfriedhof auf Langeoog. Erhard Nötzel, erster Vorsitzender des Heimatvereins auf Langeoog, hat Britta Radke und Martina Burand mit auf einen Rundgang genommen.
1: Das hatten wir nicht erwartet. Weit geöffnet ist das schmiedeeiserne Tor. Über einen langen, breiten Kiesweg, gesäumt von Büschen und Bäumen, kommen

0: wir auf den Friedhof. Durch die parkähnliche Anlage gehen wir auf die blumengeschmückten Gräber der Einheimischen zu. Der Friedhof ist in drei Teile aufgeteilt. Abgegrenzt von den Gräbern der Einheimischen sind die der auf der Insel verstorbenen Baltendeutschen. Außerdem gibt es eine Gedenkstätte für 113 russische Zwangsarbeiter aus der Zeit des Zweiten Weltkriegs. Todesursache: allgemeine Körperschwäche, heißt es in alten Aufzeichnungen.
1: Und man hat die zu Anfang hat man die verscharrt, aber später hat man sie wieder ausgegraben und sie dann hier auf dem Friedhof erstmal vorläufig beigesetzt. Da gab es noch gar keinen richtigen Friedhof, sondern das war ein geplanter Friedhof, der war noch gar nicht eingerichtet.
2: Heute erinnern 6 Stelen an die russischen Kriegsgefangenen, die zur Zwangsarbeit eingesetzt wurden. Auf den Stelen stehen ihre Namen. Dann kommen wir an einem Platz mit großen Gedenksteinen, umrandet von hohen Pappeln. Die alten Bäume werfen lange dunkle Schatten über den ansonsten hellen, sonnigen Friedhof. Darunter Erinnerungstafeln im roten Klinkerstein, über jeder der Tafeln eine Jahreszahl. Darunter die Namen eines jeden der über 300 verstorbenen Deutschbalten. Diese fanden in den Kriegswirren von 1945 auf Langeoog eine sichere Zuflucht.
1: Auf diesem hier, dem ersten Platz, sind die Balten beerdigt. Die sind hier aber letztendlich alle hier vor Ort gestorben. Meistens, weil sie sehr alt waren und krank waren. Die waren nicht zur Zwangsarbeit verpflichtet.
0: Auf dem weiteren Weg über den Friedhof bleibt Nötzel immer wieder an den Familiengräbern stehen. Lacht und erinnert sich an den Dorfpolizisten Schohlmann mit seinem Einspänner. An Hubes, an die Schreibers und an eine weitere Familie.
1: Ganz bekannte Familie Leis auf Langeoog. Leis ist eine Dynastie, kann man so sagen. Leis gibt es in ganz vielen Ablegern. Und Leis waren die ersten bekannten Seenotretter, die hier berühmt geworden sind, kann man sagen.
2: Zusammen liegen all die Toten auf diesem Friedhof. Und wir fragen uns, ob der Friedhof vor Springfluten und Überschwemmungen sicher ist.
1: Keine Sturmflut hin, so schnell jedenfalls nicht. Wir sehen ja, in welcher Höhe wir hier sind. Wir sind so ungefähr in der Höhe der vorderen Dünen. Und bis da das Wasser raufkommt, wird es noch ein paar Jahrzehnte dauern.
0: Gegen Ende unseres Rundgangs stehen wir vor dem Grab der wohl berühmtesten Verstorbenen auf der Insel, Lale Andersen. Manchmal kommen Jahre später überraschend Dinge ans Licht, mit denen man nicht gerechnet hat, ob man will oder nicht.
1: Also ich habe letztens Post gekriegt aus Frankreich von einem Neffen eines Lale-Verehrers. Und dieser Lale-Verehrer hat verfügt bei seinem Tod, alle seine gesammelten Werke zum Thema Lale an das Heimatmuseum in Langeoog zu übersenden. Und jetzt habe ich wochenlang Pakete gekriegt mit Artikeln und Fotos und Briefen zu Lale. Lale hat ja immer ihr Alter verleugnet. Sie wollte immer jünger sein, als sie tatsächlich war. Aber es hat ja nichts genutzt.
2: Und zum Schluss fiel Nötzel zum Grab von Lale Andersen noch eine Inselanekdote ein, die er uns unbedingt noch anvertrauen wollte.
1: Also Langeooger Kinder haben ja manchmal Langeweile und dann gehen die auf den Friedhof und machen sich dann kleinen Spaß. Die erzählen den Besuchern des Grabmals von Lale Andersen, da kannst du eine Münze reinschmeißen, dann spielt das Ding Lili Marleen ab. Und nachdem sie das dann erzählt haben, verstecken sie sich hinter anderen Grabsteinen und lachen sich kaputt, wie die Leute diesen Schlitz suchen, den es natürlich nicht gibt.
3: Vor der Kaserne, vor dem großen Tor, stand eine Laterne und steht sie noch davor.
4: Ja, so klingt es auf dem Dünenfriedhof dann leider doch nicht. Aber ihr bekommt Lili Marleen hier natürlich auch zu hören, ohne eine Münze einzuwerfen. Das war es auch schon mit Leine Radio. Vielleicht habt ihr heute etwas von den Langeoogern gelernt. In puncto Küsten- und Umweltschutz haben sie auf jeden Fall einiges drauf. Wenn ihr mehr über die Insel erfahren wollt, schaut auch gerne auf langeoog.de vorbei. Einen schönen Tag euch noch.
3: Vor